0: Da gibt es in Wien-Simmering jetzt eine sogenannte Auszeit-WG. Ein 13-Jähriger ist dort bereits eingezogen, berichtet Petra Thalhammer-Jeschek.
1: Da alle anderen Maßnahmen bei dem 13-Jährigen nicht gefruchtet haben, wird er nun in der Auszeit-WG angehalten, aufgrund akuter Selbst- und Fremdgefährdung. Zuvor wurde eine psychische Diagnose festgestellt. Das Kind ist nach dem Heimaufenthaltsgesetz untergebracht. Wien betrete hier Neuland und leiste Pionierarbeit, sagt die zuständige Stadträtin Bettina Emmerling von den NEOS.
2: Es gilt jetzt wirklich auch bundesweit einheitlich eine Regelung zu schaffen, damit wir rascher und unkompliziert in ganz Österreich solche Einrichtungen schaffen können.
1: Kritikern entgegnet Emmerling.
2: Die Alternative wäre, nichts zu machen oder wegzuschauen. Dementsprechend habe ich gesagt, nein, wir gehen diesen Schritt.
1: Gedacht ist die Maßnahme für Kinder, die wiederholt schwere Taten gesetzt haben. In der Wohngemeinschaft sollen Kinder im Alter von 11 bis 13 Jahren betreut werden, die zu den sogenannten Intensivtätern zählen. Sie haben etwa Delikte wie Raub oder Einbrüche begangen.
0: Der Stellenabbau beim Sportwagenbauer Porsche dürfte größer werden als bisher angenommen. Weitere 5000 Jobs sollen bis 2035 gestrichen werden. Derzeit sollen Unternehmen, Betriebsrat und die Gewerkschaft über einen Sparplan verhandeln. Auch beim Mutterkonzern Volkswagen werden derzeit zahlreiche Jobs gestrichen. Rapid und die Wiener Austria steigen heute in die zweite Qualifikationsrunde für die Conference League ein. Wolfgang Eichinger, die Gegner dürften für beide Mannschaften aber kein Problem darstellen.
3: Ja, die Austria ist nach Lettland geflogen und spielt ab 17 Uhr gegen Liepāja und das im Badeort Jūrmala. Das ist nahe der Hauptstadt Riga. Baden gehen dafür Kapitän Mandi Fischer, heute nur die lettische Heimmannschaft, auf keinen Fall die Austria.
4: Erstes Pflichtspiel ist immer so, man weiß nicht genau, wo man steht. Da müssen wir gleich von Anfang an performen und unsere 100% abrufen.
3: Verletzungssorgen in der Verteidigung. Einige Spieler, darunter Abwehrchef Dragovic, waren zuletzt angeschlagen, dürfen trotzdem kein großes Problem sein. Keine Probleme sollte auch Rapid in Andorra gegen Santa Coloma bekommen, mein Sportchef Markus Katzer.
5: Klar ist auch, dass wir Favorit sind und auch über diese Mannschaft dann auch am Ende drüber kommen müssen in zwei Spielen.
3: Spielbeginn in Andorra ist um 19 Uhr. 350 Rapid-Fans haben die Reise mitgemacht. Die Rückspiele dann in Wien nächste Woche Mittwoch und Donnerstag.
0: Und jetzt zu den Wetteraussichten und zu Thomas Vostal.
6: Relativ frisch beginnt der Donnerstag. Tagsüber wird es halbwegs warm mit Höchstwerten von 18 bis 26 Grad. Überwiegend sonnig ist es heute am ehesten in Vorarlberg und im Tiroler Oberland. Im Großteil von Österreich, da wechselt die Sonne heute mit dichten Wolken und auch kurze Regenschauer oder Gewitter können dabei sein. Und es wird lebhafter bis kräftiger Nordwestwind. Am Freitag überall mehr Sonne, zeitweise dichte Wolken und ein paar Regentropfen vielleicht noch stellenweise im Osten. Der Samstag wird dann sehr warm und er ist überwiegend sonnig.
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1: Es ist 3 Uhr. Am Mikrofon Adam Michalech. Saudi-Arabien startet ein eigenes Atomprogramm mit der Unterstützung der USA. Beide haben sich jetzt auf einen Deal geeinigt. Geplant ist eine zivile Nutzung, also zur Stromproduktion durch Atomenergie. Expertinnen und Experten vermissen im Abkommen aber wichtige Schutzklauseln zur Verhinderung eines Atomwaffenprogramms. Markus Müller berichtet.
2: Saudi-Arabien will mehr Strom für seine wirtschaftliche Entwicklung und der soll künftig nicht nur mit Öl und Gas erzeugt werden, sondern auch mit Atomenergie. Jetzt dürfte es eine Einigung mit den USA geben und dabei geht es nicht nur um den Bau von Kraftwerken, sondern auch um die Anreicherung von Uran, die ebenfalls in Saudi-Arabien stattfinden soll. Angereichertes Uran wird für die Stromgewinnung benötigt. Es kann aber auch die Grundlage für Atomwaffen sein. Die USA hatten vor dem Verkauf von Atomtechnologie bisher strenge Garantien dafür gefordert, dass genau diese Anreicherung nicht passiert. Bisher hat in der Region nur Israel Atomwaffen. Die Machtbalance im Nahen Osten würde sich mit einer saudischen Bombe also deutlich verschieben.
1: Ein Arzt muss sich heute wegen grob fahrlässiger Tötung vor dem Landesgericht Wels verantworten. Er soll einer 44-jährigen Krebspatientin mehrere Wirkstoffe ohne wissenschaftlich nachgewiesenen Nutzen empfohlen haben und zwei Medikamente in einer zulassungsüberschreitenden Anwendung verschrieben haben. Das soll laut Staatsanwaltschaft zu einem Multiorganversagen geführt haben. Ihm drohen bis zu 3 Jahre Haft. Weltweit und auch in Österreich melden Menschen ihre Vogelbeobachtungen inklusive Fotos in öffentlichen Online-Portalen. Seit kurzem führen aber mit Hilfe künstlicher Intelligenz verbesserte Fotos zu Irritationen unter Experten, berichtet Maximilian Handel.
3: Weil plötzlich Vögel an Orten auftauchen, wo sie zuvor noch nie gesehen wurden. In Zentralbrasilien ist kürzlich ein Rotflügelsterling hochgeladen worden. Das ist eine kleine Sensation gewesen, weil der Vogel von seiner Heimat Nordamerika bis ins heiße Brasilien geflogen wäre. Tatsächlich scheint der Vogel aber gar nicht echt zu sein. Manchmal reicht schon eine andere Färbung der Federn, um die Wissenschaft zu verunsichern, sagt Norbert Teufelbauer von der Vogelschutzorganisation BirdLife Österreich.
4: Es ist so, dass wir ein System von ehrenamtlichen Mitarbeiterinnen haben, die sich sehr, sehr gut auskennen. Aber wir wissen ja, die KI kann sehr, sehr gut arbeiten und wir sind sicher nicht in der Lage, alle diese Fälle selber zu erkennen.
3: Für die Community der Vogelbeobachter heißt das also, besser weniger scharfe Bilder hochladen, statt KI-verbesserte Versionen.
1: Und jetzt zum Wetter mit Thomas Wostal.
5: Der Donnerstag bringt uns im Großteil von Österreich wechselhaftes Wetter, vor allem im Gebiet von Salzburg bis zum Burgenland. Hier zeigt sich zwar zeitweise die Sonne, aber der kräftige Nordwestwind bringt auch einige dichte Wolken und stellenweise kurze Schauer oder Gewitter. Völlig trocken und überwiegend sonnig ist es heute am ehesten in Vorarlberg und im Tiroler Oberland. In den nächsten Stunden ist es noch recht frisch, am Nachmittag hat es dann halbwegs warme 18 bis 26 Grad. Am Freitag überall mehr Sonne, zeitweise dichte Wolken und ein paar Regentropfen vielleicht noch stellenweise im Osten.
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1: Am Mikrofon Adam Michalech. Es ist 4 Uhr. Vorsicht bei Krankheit oder Unfall im Ausland. Die Behandlungskosten können unter Umständen enorm sein, denn nicht alle Leistungen in einem Spital werden von der heimischen Krankenkasse übernommen. Auch nicht, wenn man sich in einem EU-Urlaubsland behandeln lässt, berichtet Sascha Stefanakis.
2: Wer eine E-Card oder die europäische Krankenversicherungskarte besitzt, kann die Kosten eines Spitalsaufenthalts im Ausland direkt mit dem zuständigen Sozialversicherungsträger in Österreich verrechnen. Diese Regelung gilt innerhalb der EU, zudem im europäischen Wirtschaftsraum, in Großbritannien, in einigen Balkanstaaten und in der Türkei. Doch nur Leistungen in öffentlichen, aber nicht in privaten Krankeneinrichtungen werden übernommen. Und das kann teuer werden, warnt Axel Gimborn vom Versicherungsmaklerring.
3: Werden Sie intensivmedizinisch in ein Privatkrankenhaus behandelt, belaufen sich die Kosten schnell einmal auf 10, 15, 20.000 Euro, bitte pro Tag.
2: Es gibt zwar Schutzbriefe oder Kreditkartenversicherungen, doch nicht für jeden Fall. Eigene Jahresreiseversicherungen decken das Kostenrisiko in der Höhe von 1 Million Euro und mehr, hingegen zu 100% ab, so der Versicherungsmakler.
1: Das US-Repräsentantenhaus hat einen Haushaltsplan von 95 Milliarden Dollar verabschiedet. Das Repräsentantenhaus wird von den Republikanern von US-Präsident Trump beherrscht. Mit dem Geld soll vor allem der Iran-Krieg finanziert werden. 73 Milliarden sind für Militär und Geheimdienste gedacht. Ob auch der Senat dem Haushaltsplan zustimmt, ist aber noch ungewiss. Mehr als 10 illegale Schönheitskliniken sind seit dem Vorjahr in Wien, Niederösterreich und Salzburg aufgeflogen. Eine Betreiberin einer solchen Klinik steht heute in Wien vor Gericht. Ihr drohen mehrere Jahre Haft. Rainer Honz berichtet.
4: Die 45-jährige Frau soll ohne entsprechende Ausbildung in großem Stil Botox und Hyaluron gespritzt haben. Und sehr oft ist bei diesen Behandlungen etwas schiefgegangen. Patientinnen und Patienten haben zum Beispiel über Infektionen und Schwellungen geklagt. Bei anderen haben sich Narben gebildet. Sie haben Blutergüsse bekommen oder starke Kopfschmerzen. Die Angeklagte soll außerdem mehr als 300.000 Euro veruntreut und das Geld für private Zwecke verwendet haben, etwa um ihr Luxusleben zu finanzieren. Ähnlich aufwendig wie ihr Lifestyle war auch ihre Flucht. Sie hatte sich ins Ausland abgesetzt. Ende Mai ist sie aber in Paris per europäischem Haftbefehl festgenommen und nach Wien ausgeliefert worden. Dort wartet sie seither in der Justizanstalt Josefstadt auf ihren Prozess wegen Untreue, schweren gewerbsmäßigen Betrugs, schwerer Körperverletzung und Kurpfuscherei. Könnte sie heute bis zu 10 Jahre Gefängnis bekommen.
1: Und jetzt zum Wetter mit Thomas Wostal.
5: Relativ frisch beginnt der Donnerstag. Tagsüber wird es halbwegs warm mit Höchstwerten von 18 bis 26 Grad. Überwiegend sonnig ist es heute am ehesten in Vorarlberg und im Tiroler Oberland. Im Großteil von Österreich, da wechselt die Sonne heute mit dichten Wolken und auch kurze Regenschauer oder Gewitter können dabei sein. Und es wird lebhafter bis kräftiger Nordwestwind. Am Freitag überall mehr Sonne, zeitweise dichte Wolken und ein paar Regentropfen vielleicht noch stellenweise im Osten. Der Samstag wird dann sehr warm und erst überwiegend sonnig.
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1: Am Mikrofon ist Miriam Reichel. Viele Kinder und Jugendliche, die Deutschförderklassen besuchen, fallen durch. Das zeigt eine Auswertung des Bildungsministeriums. Zuletzt wurden österreichweit 48.000 Schülerinnen und Schüler mit mangelnden Deutschkenntnissen in solchen separaten Klassen oder Kursen unterrichtet. Viktoria Waldhäusel berichtet.
2: Rund 22% aller Kinder und Jugendlichen, die wegen mangelnder Deutschkenntnisse separate Förderklassen oder Kurse zusätzlich zum regulären Unterricht besucht haben, mussten die Schulstufe wiederholen. Fast jede vierte Schülerin bzw. jeder vierte Schüler mit außerordentlichem Status fällt also durch, wie die Austria Presseagentur berichtet. Dazu Bildungsforscherin Susanne Schwab von der Uni Wien.
3: Ich denke, die Zahlen zeigen einfach deutlich, dass wir ein Problem mit Sprachförderung in Österreich haben. Deutschförderklassen sind nicht der richtige Weg zu einer effektiven Förderung.
2: Das von den NEOS geführte Bildungsministerium plant für das kommende Schuljahr den Aufstieg mit nur mangelhaften Deutschkenntnissen zu erleichtern. Außerdem sollen Schulen selbst entscheiden können, ob sie jene mit Förderbedarf in separaten Klassen oder auf integrativere Art unterrichten.
1: Die 12. Nacht in Folge haben die USA militärische Ziele im Iran bombardiert. US-Präsident Trump hat gedroht, auch Brücken oder Kraftwerke anzugreifen, sollte der Iran Schiffe in der Straße von Hormus weiter blockieren. Der Iran kündigt Vergeltung an. In Wels steht heute ein Arzt vor Gericht, dem grob fahrlässige Tötung vorgeworfen wird. Er soll einer Krebspatientin fragwürdige Wirkstoffe empfohlen und Off-Label-Medikamente verschrieben haben. Die 44-Jährige starb wenig später. Dem Arzt drohen bis zu 3 Jahre Haft. Heftige Stürme haben auf dem Balkan schwere Schäden angerichtet. Aus Albanien werden 2 Tote gemeldet. In Nordmazedonien wurden Dutzende Menschen verletzt. Und in Bosnien wurden laut den Behörden Obst- und Gemüsefelder schwer beschädigt. Vor der Küste von Puerto Rico haben Forscher das Wrack eines jahrzehntelang verschollenen Flugzeugs gefunden. Die Maschine war im April 1952 abgestürzt. 52 Menschen sind dabei ums Leben gekommen. 17 Personen konnten gerettet werden. Am Wiener Karlsplatz startet heuer das 17. Popfest. Bis Sonntag treten dort rund 50 Musikerinnen und Musiker aus Österreich auf. Eröffnet wird das Festival um 18.30 Uhr von der Sängerin Marianne Ment. Das waren die Nachrichten mit Miriam Reichel.
4: Ferienwoche 2 neigt sich dem Ende zu und das Wetter könnte kaum besser sein dafür.
5: Ja, und auch heute ab ins Schwimmbad. Sonne, Wolken und bis zu 26 Grad. 17 sind es jetzt am Rohrspitz, 13 Grad in Bludenz und 10 Grad in Schopenau. Und auch morgen Sonne und knapp 30 Grad.
4: Die Uhrzeit zum Losfahren im Frühverkehr könnte kaum besser sein, 3 nach 5.
5: Sie kommen jetzt nämlich ganz gemütlich überall gut durch und wenn Sie Meldungen haben, können Sie ganz gemütlich bei uns anrufen. 0800 20 4000.
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4: Wie Zahnpasta auf die Bürste, Kaffee in die Tasse und Gel ins Haar gehört Musik zum Morgen. Und wir haben 50 Jahrzehnte davon, allein in der nächsten Viertelstunde. Von den Les Humphrey Singers aus den 70ern über Enrique Iglesias aus den 2000ern bis hin zu Kim Wilde aus den 80ern.
5: Morgen!

0: Enrique Iglesias, das klingt doch schon nach Ferien hier bei Radio Vorarlberg. Und wenn es bei Ihnen jetzt auch bald in den Urlaub geht, wir gönnen es Ihnen, haben Sie sich verdient. Wenn Sie dann im Flugzeug sitzen, hören Sie mal genau hin, was die Stewards und Stewardessen sich so zuflüstern einander. Da könnten nämlich eine ganze Reihe Wörter drin stecken, die gar nicht das bedeuten, was wir so glauben.
1: Wenn Sie zum Beispiel von einer Mermaid reden, dann haben Sie keine Meerjungfrau entdeckt im Wasser, sondern es geht um einen Passagier, der mehr Platz beansprucht, als er sollte, als er zum Beispiel die Füße unangenehm ausstreckt.
0: Wer will schon die Mermaid sein? Aber schlimmer wäre nur noch der Philipp. Also wenn Flugbegleiter vom Philipp reden, dann geht's um den Passenger I'd like to punch.
1: Ouch.
0: Philipp. Also einer, der einem besonders auf den Sack geht. Der Bob dagegen ist der Best on Board.
1: Und für Kleinkinder ist das Codewort Baby Jesus nicht unbedingt als Kompliment gemeint. Die Codes sind aber nicht nur humorvoll, das ist auch für Notsituationen gedacht. Ein Hugo zum Beispiel ist ein Human Gone, also ein verstorbener Passagier.
0: Also werden wir ganz genau hinhören beim nächsten Flug. Unsere Codes hier bei Radio Vorarlberg sind zum Glück ganz easy. OMD steht für genau das, was es ist. Orchestral Maneuvers in the Dark. Gut.

0: Guten Morgen, Vorarlberg. Hier ist nicht die Mama Lou, hier sind der Dominik.
1: Und Nicole.
0: Sie hat es schon wieder getan. Haut so harmlos rein, die Nicole, aber... Gelernte Radio Vorarlberg-Hörer werden wissen, dass es eines ihrer, ja, ich glaube schon, zweitliebsten Hobbys nach Müsli und allerlei komische Sachen verspeisen während einer Sendung ist, Witze zu erzählen.
1: Ach so.
0: Und ich habe keine Ahnung, wieso, aber warum bist du jetzt am Witze? Was,
1: wofür morgen man ist der Tag der alten Witze.
0: Morgen. Du bist jetzt schon am Schauen, was du mir morgen erzählst.
1: Und ich erzähle dir heute jetzt sicher keinen.
0: Aber ich hätte jetzt gerne einen. Okay. Einen hätte ich gern. Einen alten Witz. Das ist ja noch besser. Das ist ja noch cooler. An alten Witz vor dem Tag der alten Witze. Dann ist es ja quasi schon wieder.
1: Rechnet der Mathelehrer beim Skiausflug mit Brüchen? Ich suche noch bessere, ich schwöre. Ich suche bessere.
0: Okay, ich finde den gut. Wenn man da lacht, ist das verboten eigentlich? Oder?
1: Nein,
0: ist nicht verboten. Aha. Und du mal mit dem Witz heimkommst. Na, verdammt, gell? Ja. Na, dann spült's gerade.

0: So, die Reggae Night ist jetzt offiziell vorbei. Es ist 5.30 Uhr. Wir bringen uns auf den neuesten Stand. Was ist los am Donnerstagmorgen? Hier sind die Frühnachrichten bei Radio Vorarlberg um 5:30.
1: Mit Martina Huber, guten Morgen. Nach der Premiere von La Traviata auf der Seebühne gibt es die ersten Kritikerstimmen. So herrscht bei Musikredakteuren etwa Uneinigkeit, ob das Stück für die Seebühne geeignet ist oder nicht. Denn der Großteil der Oper wird in kleiner Besetzung auf der sehr großen Bühne gespielt. Einigkeit herrscht beim Star des Abends. Den größten Applaus erntete Mariuka Teponen für ihren Auftritt als Violetta. Staatssekretärin Elisabeth Zehetner schließt eine Mehrwertsteuersenkung auf PV-Anlagen aus. Das wurde aus der PV-Branche nach dem jüngsten Fördercall gefordert. Da war der Topf nach 36 Sekunden leer. Nur 3.000 von 28.000 Antragstellern haben eine Förderung bekommen. Im Oktober werde es noch einmal solch einen Fördercall geben. Für das nächste Jahr erarbeite man eine neue Lösung. Liechtenstein verlängert den Schutz für Kriegsflüchtlinge aus der Ukraine bis mindestens März 2028. Neu gilt, Männer, die wegen der Wehrpflicht die Ukraine eigentlich nicht verlassen dürften, erhalten diesen Schutz in der Regel nicht mehr. Derzeit leben rund 950 Menschen mit diesem Schutzstatus in Liechtenstein.
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0: Wandern, Biken, Baden geht alles heute, nur halt nicht gleichzeitig.
3: Ja, ich wollte gerade sagen, mit einem Triathlon durch die Ferien. Herrlich. Sonne und ein paar Wolken bei bis zu 26 Grad gibt es heute. 14 Grad sind es jetzt in Bregenz, 12 Grad in Sulzberg und 8 Grad in Schopenau. Und auch morgen Sonne und bis zu 27 Grad.
0: Es wird in dieser Sekunde 5.32 Uhr. Was tut sich auf den Straßen?
3: Nicht viel. Sie kommen überall gut durch. Und wenn Sie Infos haben, rufen Sie uns an, kostenlos unter der 0800 20 4000.
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0: Hoi.
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3: Morgen.

0: Hier ist Radio Vorarlberg um 5.42 Uhr mit Cheap Trick, aber wir haben keine billigen Tricks auf Lager. Wir haben
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0: mit Veronika Thaller. Sie ist Religionspädagogin an der Diözese Eisenstadt.
2: Heute habe ich mich an Valentina und Paula erinnert, mit denen wir vor kurzem in unserer Küche gesessen sind und uns beim gemeinsamen Gulaschkochen besser kennengelernt haben. Die beiden jungen Frauen arbeiten für die kolumbianische Organisation Casitas Biblicas, übersetzt Bibelhäuschen. In Privathäusern treffen sich regelmäßig Menschen, um Bibel und Leben miteinander zu teilen. Casitas Biblicas vereint auch Menschen, die von ihrem Grund und Boden vertrieben worden sind und in der Hauptstadt Bogotá gestanden sind. In den Gemeinschaftsgärten finden die Entwurzelten wieder zu ihren Wurzeln zurück, erfahren so Hilfe bei der Traumabewältigung, tauschen Wissen über Heilpflanzen und Rezepte aus. Was hier passiert, nennen sie Compartir Saberes y Sabores, Wissen und Aromen teilen. Dieser ganzheitliche Ansatz im Gemeindeleben findet seinen Höhepunkt in der südamerikanischen Tradition der Minga, wo Menschen sich zum Wohl der Gemeinschaft freiwillig zusammentun, auf die Straße gehen, Theater spielen und singen, in großen Töpfen kochen und Verbesserungen einfordern. Compartir Saberes y Sabores, so schmeckt Gemeinschaft am besten.

0: Rosen sind rot, Nicoles tägliche Tiergeschichte auch, also zumindest Rottöne hat sie. Es ist 6:10, wer schlüpft denn da raus, Nicole?
1: Es sind tausende Flamingos. Ja, wir müssen in die Türkei. An einem vor einigen Jahren fast ausgetrockneten Salzsee haben sich die rosa Superstars niedergelassen. Und dort gibt es inzwischen die größte Brutpopulation der Welt. 12.800 Flamingo-Küken sind geschlüpft. Ja, noch sind die braun. Das dauert ja circa 2 Jahre, bis sie dann auch rosa sind. Und das Allercoolste, fast schon kitschig, nicht nur die Flamingos sind rosa, sondern auch der See färbt sich rosa, also das Wasser. Schuld daran ist eine bestimmte Algenart, also mehr rosa geht nicht.
0: Also das ist nicht wie so ein Teebeutel, oder? Wenn man Flamingo in den See setzt.
1: Der Flamingo-Tee.

0: Guten Morgen. In 3 Minuten wird's schon 6 Uhr.
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1: Am Mikrofon ist Miriam Reichel. Die USA haben den Iran die 12. Nacht in Folge bombardiert. Ein Kriegsende ist weiter nicht in Sicht. In den USA hat das Repräsentantenhaus jetzt einem neuen Rekordbudget für das US-Militär zugestimmt. Aus Washington Markus Müller.
2: Es wäre das in Zahlen höchste Militärbudget der amerikanischen Geschichte. 1,15 Billionen US-Dollar sind für das nächste Jahr vorgesehen. Ein Plus von gut einem Viertel gegenüber dem, was im heurigen Budget für die Verteidigung eingeplant war. Das Militär brauche eine Investition von historischem Ausmaß, erklärt Verteidigungsminister Pete Hegseth.
3: The military requires a generational investment to deliver on peace through strength.
2: So könne Frieden durch Stärke geschaffen werden, sagt er. Bei der Anhörung hat Hegseth auch die bisherigen Kosten des Krieges gegen den Iran bekannt gegeben. Sie liegen demnach bei 37,5 Milliarden Dollar. Jetzt muss noch der Senat zustimmen. Dort dürfte die Abstimmung allerdings äußerst knapp werden.
1: Nach Österreich. Die Dreierkoalition dürfte sich bald auf eine Wehrdienstreform einigen. Am Montag könnten die Pläne präsentiert werden, berichtet die Austria Presseagentur. Einwände soll es vor allem noch von den Neos geben. In Spanien, Frankreich und Italien wüten derzeit Waldbrände. In ganz Europa ist es viel zu trocken. Und Ruth Hutsteiner, wie eine Studie zeigt, verschärft der Klimawandel das noch.
4: Die Klimaerwärmung macht nicht nur lange und heiße Hitzewellen deutlich wahrscheinlicher, sondern verstärkt auch die Verdunstung erheblich. Das können die Forscher aus zahlreichen Daten und Modellen herauslesen. Wenn man jetzt konkret in die Landwirtschaft zum Beispiel schaut, die Böden sind dort so trocken, dass Mais, Kartoffel und andere Pflanzen kaum wachsen. Und laut Forschung sind solche extrem trockenen Böden mit dem Klimawandel mittlerweile 5 bis 11 Mal wahrscheinlicher geworden. Je nachdem, wo man in Europa gerade ist.
1: In Wien steht heute eine Frau vor Gericht, die als falsche Beauty-Ärztin gearbeitet haben soll. Sie ist wegen schwerer Körperverletzung in 39 Fällen angeklagt. Nicola Corazza berichtet.
5: Der Nicht-Medizinerin wird vorgeworfen, in großem Stil Behandlungen durchgeführt zu haben, zu denen nur ausgebildete Ärztinnen und Ärzte berechtigt sind. In Dutzenden Fällen soll sie von 2021 bis 2023 ihren Kundinnen Botox und Hyaluron gespritzt haben. Laut Anklage führte das zu gravierenden, teilweise nachhaltigen Schäden wie Infektionen, Schwellungen und Narbenbildung. In mehr als 50 weiteren Fällen soll die Frau ihren Kundinnen minderschwere Verletzungen zugefügt haben. Angeklagt ist die 45-Jährige auch wegen Untreue und schweren gewerbsmäßigen Betrugs. Als Geschäftsführerin mehrerer Gesellschaften soll sie Hunderttausende Euro abgezweigt haben. Im Fall einer Verurteilung drohen der Frau bis zu 10 Jahre Haft.
1: Das waren die Nachrichten mit Miriam Reichel.
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6: Wäre angerichtet, zum Beispiel für den Pipeline DJ Run heute Abend in Bregenz. Klingt spannend.
7: Ja, ist irgendwie ein cooles Konzept. Treffpunkt 19 Uhr am Hafen in Bregenz und dann wird losgerannt. Mit dabei ein DJ auf dem Fahrrad und der sorgt für die richtige Laufstimmung. Der
6: will mich gar nicht stressen, wenn der neppert her voll am
7: Könnten wir übrigens auch mal machen, der Radio Vorarlberg DJ Run.
6: Gute Idee, ja.
7: Bis zu 26 Grad gibt es heute. 14 Grad haben wir jetzt in Dornbirn, 12 Grad in Bludenz und 8 Grad in Mittelberg. Und auch morgen gibt es Sonne und bis zu 27 Grad.
6: Machen wir zuerst einmal den Verkehrsservice und schauen, dass Sie sicher ankommen, wo Sie hinwollen um 3 nach 6.
7: Sie kommen im Moment problemlos durch den Frühverkehr. Und wenn Sie Infos haben, 0800 20 4000.
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6: Wir sind ja eh sowas wie die DJs, die neben Ihnen herrennen. Sie starten wie gewohnt in den Tag und wir legen Ihnen den richtigen Sound dazu auf. Gleich von Elvis, jetzt von Cher.
7: Guten Morgen.

0: Buongiorno mit der Gianna am Donnerstag. Oder in diesem Fall eigentlich hier Bonjour, weil es liegt der Duft von frischen Croissants in der Luft.
1: Croissant.
2: Nein, doch.
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0: So, haben wir eine gute Idee für heute, wo wir hingehen?
1: Ja, die Susanne hätte Idee.
5: Und zwar die Firma Jürgen Krämer im Millennium Park in Lustenau. Mhm. Die haben gerade den Design Award gewonnen für den Bereich Küchen. Und da sind nur zwei Delegierte nach hinfahren. Und man könnte Danke sagen für das ganze Team.
0: Ah, sehr demokratische Idee. Mhm. Kannst du auch gleich ans Abstauben, Susanne.
5: Ja, du, vielen Dank, ich bin in Budapest.
0: Also in Budapest. Chillt in Budapest, ja. Aber wurscht, wir kommen trotzdem.
5: Ja, vielen herzlichen Dank und schönes Frühstück.
0: Dankeschön. Und wenn Sie auch eins mögen, geht ganz leicht unter 055 72 38 30, so wie die Susanne.
1: Oder Mail an radio.vorarlberg@orf.at.

0: Guten Morgen, es ist in 6:58 und während der Ernst des Lebens jetzt einmal nur Minimum 8 Wochen Pause macht, beim Ernst des Tages ist das was ganz anderes. Der ist schon fit.
1: Wie heißt der Donner?
2: Du gut? Gehst du auf Festspiele?
1: Nein, jetzt interessiert mich nicht, gang lieber zu der Sennerin.
2: Die Sennerin vom Bodensee.
1: Ja, ich bin im Altertal daheim. Okay. Mann, so weiter, ich spiele einen Altmarker, super Musik.
0: Jawohl. Mach mal.
2: Mei, tanze in den Donnerstag, Ernst.
0: Garantiert ohne Oper.
2: Ciao.
1: Auf mit Buchmaker.

0: Gut, dass Mike und the Mechanics gerade unterwegs sind um 6.26 Uhr. Wir düsen mit Ihnen durch den Frühverkehrsmorgen und da gibt es eine Meldung unter 0800 20 4000.
1: Ja, guten Morgen, das ist der Philipp von Tourette.
2: Morgen.
1: Auf der A14 Höhe Auffahrt Hohenems, also direkt bei der Auffahrt in Fahrtrichtung Bregenz liegen Reifen dahin.
2: Oh, danke für die Info.
1: Passt gut.
0: Vielen Dank und wenn Sie unterwegs sind und ebenfalls was entdecken, 0800 20 4000.

0: Hier ist Radio Vorarlberg mit den wichtigsten Infos für den Start in den Donnerstag um 6.30 Uhr in den Frühnachrichten.
1: Ich bin Martina Huber, guten Morgen. Zum ersten Mal in der 80-jährigen Geschichte der Bregenzer Festspiele ging gestern Abend Giuseppe Verdis La Traviata über die Seebühne. Kritikerinnen und Kritiker aus dem In- und Ausland waren gekommen, um dem Spektakel zu folgen. Das Publikum zeigte sich verhalten begeistert. Der Applaus war enden wollend. Susanna Dal Monte war für uns mit dabei.
2: Regisseur Damiano Micheletto und Bühnenbildner Paolo Fantin verlegen die Handlung in die 1920er Jahre, die für ausschweifende Feste und Exzesse stehen. Alles gut und schön. Prägendes Element ist dieser riesige zerbrochene Spiegel als Sinnbild von Violettas Schicksal, der auch zur überdimensionalen Leinwand für Filmausschnitte und malerisch schöne Projektionen wird. Was aber nicht darüber hinwegtäuscht, dass sich während zwei Drittel der Oper nicht mehr als ein bis drei Menschen auf dieser riesigen Bühne befinden. La Traviata ist ein intimes Stück, auch wenn sich noch so viel drumherum abspielt.
1: Wie schwierig es ist, für eine PV-Anlage eine Förderung zu bekommen, hat der letzte Fördercall gezeigt. Der Topf war nach 36 Sekunden leer. Bundesweit bekamen von 28.000 Antragstellern nur 3.000 eine Förderung. Das hat für scharfe Kritik in der PV-Branche gesorgt. Im Oktober gibt es eine neue Runde, die wird aber gleich ablaufen, sagt Staatssekretärin Elisabeth Zehetner. Das lasse sich nicht mehr ändern. Wie eine neue Regelung für 2027 aussehen könnte, ist noch Verhandlungssache. Eine schließt Zehetner aber aus.
3: Eine Mehrwertsteuersenkung kommt nicht in Frage. Einerseits, weil wir ein Doppelbudget bereits beschlossen haben und andererseits, weil es den Mitnahmeeffekt verstärkt. Und wir brauchen keine Förderungen, um Mitnahmeeffekte zu erzielen, sondern Förderungen müssen immer eine Steuerwirkung haben oder einen Lenkungseffekt, dass wir hin zu einem besseren Energiesystem kommen.
1: Und während sich das Energieministerium mit der PV-Förderung beschäftigt, wird im Medienministerium gerade am Social-Media-Gesetz gefeilt. Denn für Kinder unter 14 sollen TikTok, Snapchat oder Instagram bald tabu sein. Die Bundesregierung will vor Gewalt, Mobbing und schädlichen Inhalten schützen. Der Gesetzesentwurf wird derzeit begutachtet. Das umstrittene Verbot soll 2027 in Kraft treten, begleitet von mehr Medienkompetenz an Schulen. Als schwierig gelten laut Kinder- und Jugendanwalt Christian Netzer die Alterskontrolle und die technische Umsetzung. Nach den Ermittlungen gegen ein internationales Missbrauchsnetzwerk beobachtet auch die Polizei im Land die Entwicklung genau. Ein Vorarlberg-Bezug könne derzeit nicht ausgeschlossen werden. Sollten sich Hinweise ergeben, werde auch hier ermittelt, heißt es von der Landespolizeidirektion. Dem Netzwerk werden mehr als 100 Männer zugerechnet, die ihre Partnerinnen betäubt, sexuell missbraucht und die Taten gefilmt haben. Beim Tennis-ITF-Turnier in Amstetten kämpft Julia Grabher heute um den Einzug ins Viertelfinale. Die Dornbirnerin hat eine taffe Gegnerin. Die Kroatin Iva Primoras Pavicic ist nämlich an Nummer 1 gesetzt.
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0: Sind wir froh, dass es bei den Wetteraussichten anders ist. Manfred Bauer heißt unser Experte aus der GS4 Austria. Guten Morgen.
5: Guten Morgen. Ja, das wird heute wieder ein überwiegend sonniger Tag. Die Temperaturen steigen auf 21 bis 26 Grad. Noch ist es relativ frisch mit Temperaturen zwischen 7 Grad in Lech und 15 Grad am Bodensee. Es ist heiter bis wolkig. Diese Wolkenfelder ziehen aber ab und es wird heute zumeist sonnig. Bald entstehen Haufenwolken über den Bergen. Die werden zwar etwas größer als gestern, allerdings fast nirgendwo mächtig genug für einen kurzen Schauer. Am ehesten könnte das noch in der Silvretta der Fall sein. Am Nachmittag legt dazu der Nordwestwind wieder mäßig auf. Morgen Freitag und auch am Samstag wird es sehr sonnig. Die Temperaturen steigen am Samstagnachmittag bis zu 31 Grad. Am Samstagabend und auf Sonntag hin aber einige teils kräftige Gewitter.
0: Hier der Überblick für den Weg in den Donnerstag um 6.34 Uhr. Was tut sich auf den Straßen?
6: Also Staus gibt es keinen im Frühverkehr, aber bei der Auffahrt auf die A14 in Hohenems in Fahrtrichtung Deutschland, da liegen Reifenteile herum. Die Asfinag ist aber informiert und sammelt das Ganze ein. 0800 20 4000, unsere kostenlose Verkehrshotline für Ihre Meldungen.
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0: ist doch Ding, wie heißt das nochmal?
1: Ich weiß es.
0: Warte. Ich glaube, ich hab's.
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4: Es geht los, 6.43 Uhr. Wir haben einen Sommerhit für Sie auf Deutsch übersetzt. Wenn Sie den erkennen, gibt's für Sie besagten Barbecue-Brunch. Was ist bitte am Barbecue-Brunch? Ist das Ribble also im Rebel oder was?
5: Breakfast, also Frühstück, und dazu kriegst du Pulled Pork, Ribble, grilltes Gemüse.
4: Das ist eine brutale Mischung, finde ich gerade. Echt heftig. Okay, sichern Sie sich das unter 0557 2 38 30, indem Sie den folgenden Hit erkennen.
6: Früher dachte ich, du liebst mich vielleicht. Jetzt bin ich mir sicher. Und ich kann es kaum erwarten, bis du an meine Tür klopfst.
4: Bin ich richtig gespannt.
5: Oh.
4: Ihre Ideen? Gerne her zu uns.

0: Ganz gechillt geht's mit Annette in den Donnerstagmorgen.
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1: 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Es ist 7 Uhr.
2: Am Mikrofon ist Miriam Reichel. Der Druck auf den Wiener Wirtschaftskammerpräsident Walter Ruck wächst nach den Vorwürfen von Machtmissbrauch und Sexismus weiter. Im Wiener ÖVP-Wirtschaftsbund fordern jetzt mehrere Funktionäre seinen Rücktritt, obwohl die Spitze hinter ihm steht. Rainer Hasiwer berichtet.
3: Die Wiener ÖVP-Wirtschaftsspitze um Walter Ruck ist loyal. Zum Walter, wie man dort sagt, aber einige Etagen tiefer bei den kleineren Kammer- und ÖVP-Wirtschaftsbund-Funktionären ist die Stimmung eine ganz andere. Maria Neumann, ÖVP-Nationalratsabgeordnete und nach einem Streit mit Ruck im Wiener Wirtschaftsbund kaltgestellt, sagt, Ruck müsse jetzt wirklich zurücktreten.
4: Also das geht sich für mich nicht aus.
3: Was man nicht nur von ihr hört, Funktionäre müssen sich bei jedem Betriebsbesuch für den Präsidenten rechtfertigen. Der Unmut ist daher groß.
4: Der ist natürlich groß, denn bei jedem Kontakt mit einem Unternehmer oder einer Unternehmerin wird natürlich jetzt diese Causa besprochen von was ist denn da los bei euch oder was seid ihr alle so?
3: Neumann und andere, die anonym bleiben wollen, fordern Ruck nun endgültig zum Rücktritt auf.
2: Familienministerin Claudia Bauer von der ÖVP warnt vor Zwangsehen in den Sommerferien. In den Sommermonaten sei die Gefahr besonders groß, dass Mädchen ins Ausland gebracht werden, um dort verheiratet zu werden. In Österreich könnten bis zu 5000 Frauen und Mädchen von Zwangsheirat betroffen oder bedroht sein, schätzt das Bundeskanzleramt. Der Prozess gegen den abgesetzten venezolanischen Präsidenten Nicolas Maduro in den USA beginnt in knapp einem Jahr im Juni 2027. Ein Bundesgericht hat den Termin jetzt festgesetzt. Die USA werfen dem 63-Jährigen und seiner Frau vor, tonnenweise Kokain in die USA geschmuggelt zu haben. Sie weisen die Vorwürfe zurück. Künstliche Intelligenz verfälscht die Forschungstaten zu Vögeln. Davor warnen Wissenschaftler in der Fachzeitschrift Nature. Wenn man bei der Fotobearbeitung KI einsetzt, könnte es sein, dass die Software Teile von falschen Vögeln einbaut. Und das irritiert die Vogelkundler jetzt, Maximilian Handel.
5: Weil plötzlich Vögel an Orten auftauchen, wo sie zuvor noch nie gesehen wurden. In Zentralbrasilien ist kürzlich ein Rotflügelsterling hochgeladen worden. Das ist eine kleine Sensation gewesen, weil der Vogel von seiner Heimat Nordamerika bis ins heiße Brasilien geflogen wäre. Tatsächlich scheint der Vogel aber gar nicht echt zu sein. Manchmal reicht schon eine andere Färbung der Federn, um die Wissenschaft zu verunsichern, sagt Norbert Teufelbauer von der Vogelschutzorganisation BirdLife Österreich.
6: Es ist so, dass wir ein System von ehrenamtlichen Mitarbeiterinnen haben, die sich sehr, sehr gut auskennen. Aber wir wissen ja, die KI kann sehr, sehr gut arbeiten und wir sind sicher nicht in der Lage, alle diese Fälle selber zu erkennen.
5: Für die Community der Vogelbeobachter heißt das also, besser weniger scharfe Bilder hochladen, statt KI-verbesserte Versionen.
2: Die Volkswagen-Tochter Porsche könnte laut Medienberichten in den nächsten 10 Jahren 5000 weitere Jobs streichen, also doppelt so viele wie bisher geplant. Porsche hat das noch nicht bestätigt. Das waren die Nachrichten mit Miriam Reichel.
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7: Bilderbuch Sommerferienwetter im Ländle.
8: Sonne, Wolken und bis zu 26 Grad heute. Im Moment 15 Grad in Hart, 12 Grad in Sulzberg und 7 Grad in Lech am Arlberg. Morgen, da wird es sehr sonnig mit bis zu 28 Grad.
7: Was tut sich auf den Straßen um 3 nach 7?
8: Ein gemütlicher Donnerstagmorgen auf den Straßen. Sie kommen ohne Verzögerungen durch. Wenn Sie Infos haben, gerne anrufen 0800 20 4000.
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7: Und falls es Ihnen um kurz nach 7 so geht wie den Scissor Sisters, absolut keine Lust zum Tanzen.
10: Vielleicht ja in 4 Minuten.
7: Ja, was nicht ist, kann noch werden. Und so lang starten wir jetzt gemütlich in den Donnerstag mit Diane Warwick und ihren Friends.
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0: so klingt es hoffentlich bei Ihnen auch bald, wenn es in den Urlaub geht. Und wenn Sie dann im Flugzeug sitzen, hören Sie mal ganz genau hin, was die Stewards und Stewardessen sich so zuflüstern aneinander. Da könnte nämlich eine ganze Reihe Wörter drinstecken, die gar nicht das bedeuten, was wir so glauben.
1: Wenn Sie zum Beispiel von einem Mermaid reden, dann haben Sie keine Meerjungfrau entdeckt im Wasser, sondern es geht um einen Passagier, der mehr Platz beansprucht, als er sollte, als er zum Beispiel die Füße unangenehm weit ausstreckt.
0: Wenn die Flugbegleiter vom Philipp reden, dann ist es nicht Ihr Sitznachbar, sondern dann geht es um den Passenger I'd like to punch.
2: Au!
0: Philipp, also einer, der Ihnen besonders auf die Nerven geht. Der Bob dagegen ist der Best on Board.
1: Mei, will auch mal Best on Board.
0: Jeder will Bob sein.
1: Jedenfalls mehr als Baby Jesus, das ist für Kleinkinder gedacht und nicht unbedingt ein Kompliment. Diese ganzen Codes sind aber nicht nur humorvoll, das ist auch für Notsituationen gedacht. Okay. Ein Hugo oder Hugo zum Beispiel ist ein Human Gone, also ein verstorbener Passagier.
0: Achso, okay. Also wir werden jetzt wirklich ganz genau hinhören beim nächsten Flug. Unsere Codes hier bei Radio Vorarlberg sind zum Glück ganz leicht.
1: GUMO
0: steht für
1: Guten Morgen.

0: 19 nach 7, hier ist Radio Vorarlberg und du trägst zwar keine Liebe in dir, aber vielleicht ja das Gehen zum Moonwalken. Gibt ja nur eine international offiziell anerkannte Expertin, zu welchen Michael Jackson Songs man moonwalken darf. Gehört der dazu, Nicole?
1: Ich würde sagen, in kurzen, schnellen Sequenzen schon, aber nicht durchgehend.
0: Okay, schaffst du es? Schaff mal.
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0: 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Am Donnerstag um 7.30 Uhr gibt es jetzt die wichtigsten Infos in den Radio Vorarlberg Frühnachrichten.
1: Mit Martina Huber, guten Morgen. Giuseppe Verdis Oper La Traviata ist gestern Abend erstmals auf der Seebühne aufgeführt worden. Mit der Premiere fiel auch der Startschuss für das fünfwöchige Sommerfestival der Bregenzer Festspiele. Das lockte entsprechend viele Kritikerinnen und Kritiker aus dem In- und Ausland an. Sie zeigten sich zwiegespalten, vor allem was die Frage betrifft, ob La Traviata für die Seebühne geeignet ist oder nicht. Für Markus Thiel vom Münchner Merkur eine Frage der Umsetzung.
2: Ich glaube, dass Micheletto ein wenig überreizt hat, die Massenszene, um eben zu demonstrieren, dass es für den See geeignet ist. Und das fand ich ein bisschen problematisch. Aber weil sich das im Laufe des Abends beruhigt hat, denke ich mir, ging das wieder auf.
1: Auch für Peter Jungblut vom Bayerischen Rundfunk dürfte es nicht mehr Action geben.
3: Eigentlich passt die Traviata nicht auf die Seebühne, weil es ein Kammerspiel ist, wo es um Innerlichkeiten geht und nicht um große äußere Aktion. Dafür haben sie ganz gut den Spagat hinbekommen zwischen Schauwert und Intensität des Gefühls, muss man sagen. Aber das Bühnenbild, die Ausstattung ist doch sehr intellektuell.
1: Einigkeit herrschte darüber, dass Majuka Teponen eine hervorragende Violetta ist und zu Recht den größten Applaus bekommen hat. Das Gesetz zum Social-Media-Verbot für Kinder wird aktuell begutachtet. Das Vorhaben bleibt aber umstritten. Unter 14-Jährige sollen in Österreich keinen Zugang mehr zu diversen Plattformen haben. In Australien gilt schon länger ein Verbot. Frankreich hat es erst diese Woche umgesetzt. Wie es bei uns in Österreich weitergehen soll, berichtet Emanuel Broger.
4: Für Kinder unter 14 Jahren sollen sie bald verboten sein. Es geht um Social-Media-Plattformen wie TikTok, Snapchat oder Instagram. Die Bundesregierung will vor Gewalt, Cybermobbing und schädlichen Inhalten schützen. Das Gesetz soll 2027, also nächstes Jahr, in Kraft treten, begleitet von mehr Medienkompetenz an Schulen. Kinder- und Jugendanwalt Christian Netzer bleibt dennoch skeptisch.
5: Ja, grundsätzlich stimmen wir natürlich dem zu, dass es einen Schutz in gewissen Bereichen braucht. Aber ein Verbot von sozialen Medien generell sehen wir doch eher kritisch. Das gehört zur Lebenswelt der Kinder einfach dazu für gewisse Bereiche.
4: Kompliziert ist auch die technische Umsetzung. Allein die Alterskontrolle gilt ja als sehr schwierig.
1: Solche Verbote findet EU-Kommissar Magnus Brunner wichtig, weil sie Unmündige schützen. Er hätte aber lieber eine EU-weite Regelung. Einen entsprechenden Gesetzesentwurf gäbe es ja schon. Laut Brunner sei es aber nicht so einfach, 27 Länder davon zu überzeugen. Staatssekretärin Elisabeth Zehetner schließt eine Mehrwertsteuersenkung auf PV-Anlagen aus. Das wurde aus der PV-Branche nach dem jüngsten Fördercall gefordert. Da war der Topf nach 36 Sekunden leer. Nur 3.000 von 28.000 Antragstellern haben eine Förderung bekommen. Im Oktober werde es noch einmal solch einen Fördercall geben. Für das nächste Jahr erarbeite man eine neue Lösung. Beim Tennis-ATP-Turnier in Kitzbühel kämpft Joel Schwärzler heute im Doppel um den Einzug ins Halbfinale. Im Einzel gab es ja ein frühes Aus für ihn. Der Harder und sein Partner Lukas Neumeier treffen allerdings auf das französisch-deutsche Duo Herbert Krawitz, das an Nummer 1 gesetzt ist. Im Vorjahr schaffte es Schwärzler in Kitzbühel bis ins Finale des Doppelbewerbs.
0: Wir sehen Wolken, ein paar kleine Wölkchen und oh, da ist ein ganzer Wolkenhaufen.
6: Ja, ich hab's verstanden. Es ist nicht nur sonnig heute, es sind wie eben sehr bildlich dargestellt, danke Dominik, unterschiedliche Wolkenformationen mit dabei.
0: Immer gern.
6: Es sollte aber trocken bleiben heute und warm wird sowieso mit bis zu 26 Grad. 15 Grad sind es jetzt am Rohrspitz, 13 in Alberschwende und 10 Grad in Laternskapfall. Morgen wird es sehr sonnig mit bis zu 28 Grad.
0: Ich werde wieder genau nachzählen. Ja, so wie du immer die Autos zählst im Frühverkehr, 7.33 Uhr, wie viel sind es denn heute?
6: Ja, mehrere sind es von Koblach-Straßenhäuser in Fahrtrichtung Klaus, da dauert es 5 Minuten länger. Und wenn Sie Infos haben, 0800 20 4000.
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0: Hier ist Radio Vorarlberg mit dem Verkehrsservice. Wenn es wirklich wichtig ist, auch um 7.37 Uhr. Nicole, was tut sich?
1: Im Montafon tut sich was.
2: Ja, hallo, da ist der Wolfgang. Der Grund und Grund ist die Bundesstraße gesperrt, wegen der Baustelle vermutlich. Und da gibt es ein bisschen Chaos, da braucht man 5 bis 10 Minuten länger. Der ganze Verkehr muss durchs Rund fahren. Ich werde besser werden.
1: Ja, danke Wolfgang. Und wenn Sie Meldungen haben, 0800 20 4000.

0: Despacito.
1: Das ist Despacito.
2: Das ist aber auch nicht die Frage.
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2: Ab auf die Berge und Schlemmen. Sie müssten halt wissen, welches Lied wir da verdeutscht haben.
5: 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Jetzt bin ich mir sicher. Und ich kann es kaum erwarten, bis du an meine Tür klopfst.
1: Wieso klingt das immer so bedrohlich eigentlich? Das ist doch ein Sommerhit. Ja. Es ist wirklich ein Sommerhit, versprochen. Nur eben auf Deutsch übersetzt. Wenn Sie es erkannt haben, dann brauchen wir jetzt die richtige Antwort von Ihnen. Genau einen Song Zeit. Meatloaf, you took the words right out of my mouth. Die Gewinn-Hotline.
2: 05572 38 30.

0: Wenn nichts mehr hilft, dann wachklatschen mit Meatloaf. Das ist doch Hackbraten, oder?
1: Übersetzt. Ja, meinst du, das geht zum Barbecue Brunch?
0: Ich weiß es nicht, finden Sie es doch heraus für uns.
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0: 055 72 38 30. Unsere Hotline läuft so heiß wie der Grill bald da oben.
1: Guten Morgen, Clara aus Lauterach. Du hast gesehen, dass du gerade durch einen Tunnel fährst. Wo gehst du hin?
4: Ich bin gerade auf der deutschen Autobahn. Wir fahren gerade zum Flughafen.
1: Hey. Na, wo ane?
4: Nach New York.
1: Was?
0: Das geht's ja gar nicht.
4: Ja, auf der Fahrt auch wir los zum Radio Vorarlberg.
1: Cool.
0: Wir begleiten die in Urlaub. Ist das ein schönes Gefühl?
4: Ja.
0: Komm mir gerade selber vor, als Daddy am Empire State Building stehen mit der Carla Hand in Hand. Und jetzt erkennen wir im besten Fall auch noch den Sommerhit, der gelaufen ist, und dann tanzen wir gerade den Broadway ab.
4: Ja, das wäre schön.
5: Früher dachte ich, du liebst mich vielleicht. Jetzt bin ich mir sicher. Und ich kann es kaum erwarten, bis du an meine Tür klopfst.
1: Carla, was meinst du, was das für ein Lied ist?
4: Ich glaube, dass es Walking on Sunshine ist.
0: Ja, es ist Walking on Sunshine.
4: Du.
0: Wenn du aus dem Urlaub aus New York kommst, wartet gleich das nächste Highlight auf dich.
1: Ab auf den Golm im Montafon Barbecue Brunch. Wir wissen selber nicht genau, was das ist, aber es klingt spannend.
0: Und erklär amerikanisch. Also passt für dich ganz gut.
4: Ganz toll. Ja, super.
0: Carla,
4: ja, vielen Dank.
0: Wenn landen da ungefähr? Wenn sind da dort?
4: Also wir müssen heute also unsere Zeit 9 Uhr dort sein und dann ist es 3 am Nachmittag.
0: Sehr, sehr cool. Hey, ja. Genieße deinen New York Trip und natürlich den Brunch.
4: Ja, danke schön. Vielen Dank.
0: Nächste Chance gibt's für Sie heute Nachmittag.

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4: Am Mikrofon ist Miriam Reichel. Guten Morgen. Knapp ein Viertel der Kinder und Jugendlichen in Deutschförderklassen fallen durch. Das zeigt eine Auswertung des Bildungsministeriums. An den separaten Klassen und Kursen für Schüler mit mangelnden Deutschkenntnissen gibt es seit Jahren Kritik, etwa von der Bildungsforscherin Susanne Schwab von der Universität Wien.
5: Ich denke, die Zahlen zeigen einfach deutlich, dass wir ein Problem mit Sprachförderung in Österreich haben. Deutschförderklassen sind nicht der richtige Weg zu einer effektiven Förderung.
4: Viktoria Waldhäusl aus unserer Innenpolitikredaktion. Was gibt es denn da für Verbesserungsvorschläge? Ist da schon etwas geplant?
6: Vor allem sollten die Kinder nicht getrennt von den anderen unterrichtet werden, weil das einfach nicht als so effizient gilt. Da gibt das Bildungsministerium den Schulen ab Herbst jetzt auch mehr Gestaltungsspielraum. Sie können dann selbst entscheiden, ob sie die Kinder nicht doch integrativer fördern wollen. Und außerordentliche Schülerinnen und Schüler sollen auch leichter in die nächste Klasse aufsteigen können, wenn ihnen nur mangelhafte Deutschkenntnisse attestiert werden.
4: Auch für Bildungsminister Christoph Wiederkehr von den NEOS ist die Zahl der Sitzenbleiber in den Deutschförderklassen derzeit viel zu hoch, wie er sagt. Der Irankrieg scheint sich auf eine weitere Front auszuweiten. Die mit dem Iran verbündete Houthi-Miliz im Jemen hat im Roten Meer zwei saudi-arabische Öltanker beschossen. Der Ölexport aus Saudi-Arabien ist bereits durch die Blockade der Straße von Hormus stark eingeschränkt. Nach heftigen Stürmen auf dem Balkan sind in Albanien mindestens zwei Menschen ums Leben gekommen. Im benachbarten Nordmazedonien wurden Dutzende Menschen verletzt. Markus Langer berichtet.
7: In Himara an der Südküste Albaniens wurde ein Elektriker getötet, als er versuchte, eine durch den Sturm beschädigte Stromleitung zu reparieren. Die albanische Polizei teilte zudem mit, sie habe in der südlichen Region Saranda die Leiche eines Fischers gefunden, sein Boot war im Sturm gekentert. In Saranda wurden auch mehrere Menschen verletzt. In Nordmazedonien wurden durch Sturmböen mit Windgeschwindigkeiten von bis zu 134 km/h Bäume entwurzelt und Fahrzeuge beschädigt. Es gibt mehr als 30 Verletzte. In der Hauptstadt Skopje wurden der Präsidentensitz, mehrere Regierungsgebäude sowie der Flughafen beschädigt. In Bosnien-Herzegowina war der Süden des Landes am stärksten betroffen. Hier verursachte der Sturm massive Schäden an Gemüsefeldern und Obstgärten.
4: In Tirol ist ein 18-Jähriger auf der Nordkette tödlich verunglückt. Der Ungar war mit zwei Freunden unterwegs. Die Gruppe hatte die Orientierung verloren und wollte absteigen, als der 18-Jährige etwa 150 Meter abstürzte. Seine Kameraden schlugen Alarm, ein Notarzt konnte nur noch den Tod feststellen. Das waren die Nachrichten mit Miriam Reichel.
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8: Wir machen uns gleich mit Gipfele auf den Weg, versüßen Ihnen den Tag, da sind wir Profis drin. Verschönern?
9: Das ja, es sind einige Wolken am Himmel. Ah. Die Sonne kommt aber auch durch bei bis zu 26 Grad. Im Moment 16 Grad in Bregenz, 15 in Fraxern und in Gaschurn im Montafon 11 Grad, bis zu 26 Grad. Heute, morgen dann bis zu 28 mit viel Sonne.
8: Sehr gut. 3.8, der Verkehrsservice.
9: Und da kommen Sie im Moment überall gut durch, wenn Sie Infos haben. 0800 20 4000.
8: Und los geht die wilde Fahrt.
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9: Mit Dominik.
8: Und Nicole. Sind das jetzt unsere Croissants, die wir jetzt liefern sollten?
9: Oder? Ah, natürlich nicht.
8: Das war wieder mit deinem Privatcroissant. Also, wir versuchen gerade da im Lustenauer Millenniumspark die Firma Krämer zu finden. Ich bin total froh, dass uns einmal jemand im Millenniumspark bestellt hat, weil das ist so ein Labyrinth.
9: Ja, aber ich hoffe, wir finden es.
8: Ist da. Millenniumpark 2, 4
9: Die Susanne hat uns angerufen unter 055 728 3830 und hätte gern die Firma, ich glaube, es ist für ihre Mann, für die Frühstück bestellen, weil die gerade einen Award gewonnen haben für Designküche.
8: Also ich glaube, wir kriegen auch einen Award, wenn wir sie gefunden haben. Okay, also wir haben ja zwei Songs noch Zeit, oder? Glaube ich.
5: Ja.
8: Und da will entweder ihr auch uns anrufen oder eine Mail schreiben, radio.vorarlberg.orf.at und Frühstück geliefert kriegen.

0: Kurzes Zwischenupdate. Da sind der Dominik.
1: Und Nicole.
0: Auf Frühstücksdate-Mission. Wir haben den Auftrag gekriegt, eine Küchenmanufaktur im Millenniumspark in Lustenau zu beliefern. Was wir nicht gewusst haben.
1: Wir finden es nicht.
0: Da findet man gefühlt gar nichts. Also der Millenniumpark ist wirklich ein Labyrinth. Welche Nummer ist es jetzt nochmal?
1: Acht.
0: Acht, okay. Also, ein Song noch und den haben wir hoffentlich.

0: auffälligste Gebäude im ganzen Millennium Park.
1: Okay, Lustenau, Millennium Park, wir waren erfolgreich. Susanne hat uns bestellt zu einer Küchenmanufaktur, die anscheinend Design Awards gewonnen hat und so ein tolles Team hat. Riechst du es?
0: Holz.
1: Holz, genau. Was noch fehlt, sind Menschen mit Hunger. Aber ich glaube, die finden wir da auch.
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1: Mit Nicole.
0: Und Dominik.
4: Guten Morgen.
1: Jürgen, bist du schon der Jürgen?
4: Ich bin der Jürgen, das hast
1: du
4: recht.
1: Bist du Susannes Jürgen?
4: Ich bin Susannes Jürgen, okay. Ja.
0: Magst du jetzt einmal eine Gipfeli, bevor wir loslegen?
4: Nimm ich gerne.
0: Was ist das besondere in eurer Firma? Was haben die da für Preise gewonnen?
4: Wir haben ganz unerwartet diesen Austrian Design Award gewonnen im Bereich Innenarchitektur, Küche und Küchenraum. Und das Schöne daran ist, dass wir durch das eigentlich eine gewisse Strahlkraft jetzt erreicht haben und nominiert sind für den German Design Award.
1: Also als Firma sind da schon ausgezeichnet. Jetzt möchten wir noch die ausgezeichneten Mitarbeiterinnen und Mitarbeiter kennenlernen.
5: Da haben wir auch
0: mal die Ramona. Hallo Ramona. Hi Jenny. Hast du gerne Stress heute oder gar?
6: Es geht gut.
0: Design.
6: Jetzt aktuell sind wir gerade an meinem Einfamilienhaus dran und dort zeichne ich jetzt gerade über die Gartengestaltung.
1: Ja, Jenny, können wir dir deinen Morgen mit einem Gipfeli versüßen?
6: Danke, sehr lieb.
0: In die Werkstatt. So, jetzt einatmen.
1: Holzwerkstatt.
7: Das ist der Paul.
0: Hey Paul, was machst denn du?
8: Ich war gerade nachher zusammen.
0: Magst du ein Frühstück?
8: Ja, natürlich, gerne.
9: Ich bin der Hannes.
1: Nein, hey, Hannes. Hey, läuft das Radio Vollgas, was da rennt bei euch in der Werkstatt?
9: Ja, genau, eigentlich jeden Tag.
10: Ja, was haben wir denn?
1: Ja, na, grüß dich, Frühstück ist da.
10: Ja, wunderbar, der hat die Säge.
1: Was hast du jetzt gerade gesägt?
10: Ah, stimmt, keine Hacksäge.
1: Ein Holz.
10: Mahlzeit.
1: Danke.
0: Jürgen.
1: Wir haben ja ein cooles Team.
4: Super Team, also ich kann mich glücklich schätzen mit denen alle da, wofür ich schaffen.
1: Und ein sattes Team.
4: Dank euch.
1: Ja.
4: Und der Susanne natürlich. Du, Susanne, vielen herzlichen Dank, dass du uns da überraschst. Ein Traum. Love you.
0: Mei.
1: So viel Liebe auf Bestellung. Gibt's bei uns, von uns.
0: 055 72 38 30, die Love Hotline.
1: Oder radio.vorarlberg.at.

0: 8.23 Uhr.
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0: Legende Madonna sorgt für einen legendären Start in diesen Donnerstag. Es ist 8.30 Uhr und wir bringen Sie auf den neuesten Stand. Alles Wichtige gibt's jetzt in den Frühnachrichten.
1: Ich bin Martina Huber, guten Morgen. Zum ersten Mal in der 80-jährigen Geschichte der Bregenzer Festspiele ging gestern Abend Giuseppe Verdis La Traviata über die Seebühne. Kritikerinnen und Kritiker aus dem In- und Ausland waren gekommen, um dem Spektakel zu folgen. Der Applaus des Publikums war aber endenwollend. Susanna Dal Monte war für uns mit dabei.
2: Regisseur Damiano Micheletto und Bühnenbildner Paolo Fantin verlegen die Handlung in die 1920er Jahre, die für ausschweifende Feste und Exzesse stehen. Alles gut und schön. Prägendes Element ist dieser riesige zerbrochene Spiegel als Sinnbild von Violettas Schicksal, der auch zur überdimensionalen Leinwand für Filmausschnitte und malerisch schöne Projektionen wird. Was aber nicht darüber hinwegtäuscht, dass sich während zwei Drittel der Oper nicht mehr als 1 bis 3 Menschen auf dieser riesigen Bühne befinden. La Traviata ist ein intimes Stück, auch wenn sich noch so viel drumherum abspielt.
1: Wie schwierig es ist, für eine PV-Anlage eine Förderung zu bekommen, hat der letzte Fördercall gezeigt. Der war nach nur 36 Sekunden ausgeschöpft. Von 28.000 Anträgen wurden lediglich 3.000 bewilligt. Der nächste Fördercall für Photovoltaikanlagen im Oktober werde wie bisher ablaufen. Wie die Förderung ab 2027 aussehen soll, wird noch verhandelt, sagt Staatssekretärin Elisabeth Zehetner. Eines kann sie ausschließen.
3: Eine Mehrwertsteuersenkung kommt nicht in Frage, einerseits weil wir ein Doppelbudget bereits beschlossen haben und andererseits weil es den Mitnahmeeffekt verstärkt und wir brauchen keine Förderungen, um Mitnahmeeffekte zu erzielen, sondern Förderungen müssen immer eine Steuerwirkung haben oder einen Lenkungseffekt, dass wir hin zu einem besseren Energiesystem kommen.
1: Während sich das Energieministerium mit der PV-Förderung beschäftigt, wird im Medienministerium gerade am Social-Media-Gesetz gefeilt. Frankreich hat ja seit dieser Woche ein Social-Media-Verbot für unter 15-Jährige als erstes EU-Land. Und Österreich will es auch. Für EU-Kommissar Magnus Brunner sind solche Verbote wichtig, weil sie Unmündige schützen. Ihm wäre zwar eine EU-weite Regelung lieber, die zu finden sei laut Brunner aber nicht so einfach.
4: 27 Mitgliedstaaten, 27 unterschiedliche Zugänge, auch 27 Herausforderungen natürlich. Und dort alle unter einen Hut zu bringen, einen Kompromiss zu finden, ist nicht so leicht. Aber wir bemühen uns weiter, weil es das Thema sehr wichtig ist. Unsere Kinder und Jugendlichen werden ganz stark auch von der organisierten Kriminalität online immer mehr angegangen. Und das zu verhindern, dem dagegen zu halten, glaube ich, ist durchaus notwendig.
1: Und wie gefährlich es online sein kann, zeigen Ermittlungen gegen ein internationales Missbrauchsnetzwerk. Die Vorarlberger Polizei beobachte die Entwicklung genau. Ein Vorarlberg-Bezug könne laut Landespolizeidirektion derzeit nicht ausgeschlossen werden. Dem Netzwerk werden mehr als 100 Männer zugerechnet, die ihre Partnerinnen betäubt, sexuell missbraucht und die Taten gefilmt haben. Beim Tennis-ITF-Turnier in Amstetten kämpft Julia Grabher heute um den Einzug ins Viertelfinale. Die Dornbirnerin hat eine taffe Gegnerin. Die Kroatin Iva Primorac-Pavicic ist nämlich an Nummer 1 gesetzt.
5: Wir sind gleich alt, kennen Sie schon sehr lange eigentlich. Ja, ich stelle mich wieder auf ein toughes Match ein, aber ich bin gut drauf und ich versuche natürlich wieder mein Bestes zu zeigen.
1: Die Partie überträgt ORF 1 live ab 11.50 Uhr.
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6: 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Sonne, Wolken und bis zu 26 Grad gibt es heute. Aktuell 17 Grad im Bregenz, 16 Grad im Bludenz und in Rankweil und 10 Grad in Wart.
0: Jetzt hüpfen wir gemeinsam durch den Donnerstagmorgen. 8.34 Uhr, der Blick auf die Straßen.
6: Keine Staus im Moment, wenn Sie Meldungen haben. 0800 20 4000.
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0: Ich finde das schon ein bisschen frech, ehrlich gesagt. Ich power mich da mit allen, die Radio Vorarlberg losen gerade, voll aus zu YMCA. Und Nicole, du bist am Shoppen während der Arbeitszeit. Geht's eigentlich noch?
1: Ah, ehrlich gesagt, ich bin echt verzweifelt. Ich bin am Gummistiefel suchen, die cool auslogend. Und viel Zeit habe ich noch mal. Nächste Woche, also genau heute in einer Woche, startet das Szene Open Air. Und da brauchst du Gummistiefel, ja, wenn auch nur sicherheitshalber. Und sie sind denn eh nicht nötig, egal.
0: Cooles Vorarlberger Line-Up gibt es ja beim Szene Open Air heuer. Die Sounded V-Gewinner Cordoba 78.
2: Guten Morgen, Vorarlberg. Wir sind Cordoba 78 und wir haben gewonnen und jetzt haben wir einen schwarzen Kaffee. Ja.
0: Da wird ganz, ganz viel schwarzer Kaffee beim Szene.
1: Ja, sicher.
0: Also, Frau Oberhauser, bitte weiter shoppen.
1: Danke.
0: Einfach weiter shoppen.

0: Schönen guten Morgen, es ist 10 vor 9 und unsere Verkehrshotline funktioniert nicht nur in eine Richtung, auch in die andere. 0800 20 4000. Hoi Mario, du bist gerade gestanden, gell?
1: Ich sag gestaut auf dem Albergpass. Ich glaube, die sind in der Galerie jetzt schon dran. Weißt du was?
0: Ja, weißt du was?
2: Ja, cool. ich habe alles gier wirklich. Straßenmeister, unser guter Freund, der Günther, ist glaube ich im Urlaub, der hat nicht abgenommen. Polizeiinspektion Leher Malberg, voll ein netter Herr war da dran und der hat gesagt, er weiß da gar nichts davon, aber er wird sich sofort drum kümmern.
1: Jawohl, also auf Innsbruck hin, der geht's wieder, also das muss der doch für sich.
0: Ah, okay, also in dem Fall gute Nachrichten Richtung Innsbruck geht's. Danke, falls Sie es natürlich wissen, falls Sie feststehen, 0800 20 4000.
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1: Am Mikrofon ist Miriam Reichel. Tausende Touristen sind im Südwesten Frankreichs auf der Flucht. In der Nähe von Bordeaux wütet ein riesiger Waldbrand. Laura Graf berichtet.
2: 7000 Menschen sind in der Nacht in Sicherheit gebracht worden. 6 Campingplätze und eine FKK-Siedlung mussten geräumt werden. Damit sind es insgesamt schon 12.000 Einwohner und Urlauberinnen, die das Gebiet nördlich von Cap Ferret verlassen mussten. Die Region ist ein beliebtes Reiseziel. Opfer gibt es laut Behörden nicht. Es ist mittlerweile aber eine Fläche so groß wie der Wörthersee abgebrannt. Das Feuer ist vorgestern ausgebrochen. Laut dem Bürgermeister der Gemeinde Le Porche durch ein Reinigungsfahrzeug auf einem Waldweg. Das hat die Feuerwehr aber noch nicht bestätigt. Die Behörden im Departement Gironde haben trotzdem alle Arbeiten im Wald verboten, bei denen Verbrennungsmotoren zum Einsatz kommen. Frankreich kämpft dieses Jahr mit besonders heftigen Bränden. 44.000 Hektar sind heuer schon abgebrannt. Das ist eine Fläche größer als Wien.
1: Bei Angriffen der Ukraine in der russischen Grenzregion Belgorod und auf der von Russland annektierten Krim sind mindestens 2 Menschen getötet worden. 7 weitere seien verletzt worden, heißt es von russischen Behörden. Russland meldet außerdem seinerseits Angriffe auf die ukrainische Hafenstadt Odessa. Nach Österreich. Da dürfte sich die Regierung bald auf eine Wehrdienstreform einigen. Am Montag könnten die Pläne präsentiert werden, berichtet die Austria Presseagentur. Einwände soll es vor allem noch von den NEOS geben. Sie waren anders als ÖVP und SPÖ zuletzt für ein Modell, das stark auf Freiwillige setzt. Kritik an der sogenannten Auszeit-WG in Wien für minderjährige Intensivtäter kommt jetzt aus dem Bezirk, in dem sie eingerichtet wurde. Der SPÖ-Bezirkschef von Simmering, Thomas Steinhardt, sagt, er habe von der geschlossenen Wohngemeinschaft erst aus den Medien erfahren. Außerdem fordert er ein offizielles Sicherheitskonzept. Die EU will mit dem Recht auf Reparatur die Nachhaltigkeit fördern und die Konsumenten besser schützen. In Österreich gelten deshalb ab Oktober strengere Regeln für Unternehmen. Das Reparieren von Waschmaschinen oder Geschirrspülern soll damit einfacher und günstiger werden. Gerhard Janser berichtet.
3: Reparieren statt wegwerfen. Dafür soll es ab 1. Oktober Anreize geben, denn das Recht auf Reparatur tritt in Kraft. Hersteller sind dann verpflichtet, Haushaltsgeräte auch nach Ablauf der gesetzlichen Gewährleistung zu reparieren. Und zwar zu einem angemessenen Preis, heißt es aus den Werkstätten.
4: Außerhalb der Gewährleistung müssen Hersteller zukünftig 7 bis 10 Jahre lang reparieren. Hersteller müssen über diese Reparaturmöglichkeiten informieren. Sie müssen auch Richtpreise zukünftig für Reparaturen anbieten.
3: Dafür gibt es ein Reparaturformular, aus dem Mangel und Preis hervorgehen sollen. Das Recht auf Reparatur gilt künftig für Waschmaschinen, Kühlschränke oder Geschirrspüler, nicht aber für Kleingeräte wie Kaffeemaschinen oder Toaster.
1: Das waren die Nachrichten mit Miriam Reichel.
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5: Ja, da haben wohl ein paar Himmelhunde Häufchen gemacht, die Haufen Wolken. Die ziehen aber bald ab und dann wird es recht sonnig am Nachmittag. Da bilden sich über den Bergen wieder ein paar Wolken. Regen gibt es aber, wenn überhaupt, höchstens im Silvrettergebiet. Aktuell liegen die Temperaturen noch zwischen 11 Grad in Lech und 19 Grad am Auerspitz. Sie steigen heute aber noch auf 21 bis 26 Grad. Morgen am Freitag und am Samstag, da wird es wieder sommerlich. Mit viel Sonne und am Samstag bis zu 31 Grad. Ja, am Samstagabend und am Sonntag, da kann es dann aber stellenweise recht kräftig gewittern. Mit Radio Vorarlberg sind Sie sicher unterwegs um 9:04 und da hat uns die Polizei keine Störungen gemeldet. Sollte Ihnen was auffallen, wir sind da kostenlos erreichbar unter 0800 20 4000.
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5: Ja, schönen Vormittag. Falls Sie nächste Zeit in Urlaub fahren, dann habe ich gleich die richtige Einstimmung für Sie. Desireless gehen bei uns gleich auf Reisen.
7: Voyage, voyage.
5: Übrigens, falls Sie überlegen, Reisetabletten zu kaufen, die bringen gar nichts. Ich habe vor der Sendung gleich 5 genommen, bin aber immer noch hier.
8: Halten Sie das für witzig?
5: Nee, aber ich dachte, Girls just wanna have fun, hier ist Cyndi Lauper.

0: Musik aus Österreich, genau genommen aus Mödling in Niederösterreich. Flowrag waren das mit Helden. Apropos Helden, waren Sie gestern zufällig dabei bei der großen Premiere zur La Traviata auf der Bregenzer Seebühne? Dann haben Sie ja auch eine Heldengeschichte zu sehen oder zu hören bekommen. Da geht es ja um Liebe, Opfer und Tod in Paris des 19. Jahrhunderts. Die Kurtisane Violetta, die verliebt sich da unsterblich in Alfredo, wobei unsterblich ist vielleicht das falsche Wort. Am Schluss wird sie ja hustend von der Tuberkulose dahingerafft. Davor verzichtet sie auf das Liebesglück, weil Alfredos Vater sie bittet, das Ansehen der Familie zu wahren. Ja, eine echte Heldengeschichte, allerdings ohne Happy Ends. Wo bleibt der Hustenettenbär, wenn man ihn mal braucht?
1: Gute Frage.
0: Die Premiere war gestern ein voller Erfolg und das Publikum hat die Seebühne mit einem brennenden Herzen verlassen. Wir sind Survivor mit Burning Heart.
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0: Applaus für die legendären Blues Brothers. Es ist 9.30 Uhr. 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
1: Mit Martina Huber. Nach der Premiere von La Traviata auf der Seebühne gibt es nun Kritikerstimmen. So herrscht bei Musikredakteuren etwa Uneinigkeit, ob das Stück für die Seebühne geeignet ist oder nicht. Denn der Großteil der Oper wird in kleiner Besetzung auf der sehr großen Bühne gespielt. Einigkeit herrscht beim Star des Abends. Den größten Applaus erntete Majuka Teponen für ihren Auftritt als Violetta. Staatssekretärin Elisabeth Zehetner schließt eine Mehrwertsteuersenkung auf PV-Anlagen aus. Das wurde aus der PV-Branche nach dem jüngsten Fördercall gefordert. Da war der Topf nach 36 Sekunden leer. Nur 3.000 von 28.000 Antragstellern haben eine Förderung bekommen. Im Oktober wird es noch einmal solch einen Fördercall geben. Für das nächste Jahr erarbeite man eine neue Lösung. Liechtenstein verlängert den Schutz für Kriegsflüchtlinge aus der Ukraine bis mindestens März 2028. Neu gilt, Männer, die wegen der Wehrpflicht die Ukraine eigentlich nicht verlassen dürften, erhalten diesen Schutz in der Regel nicht mehr. Derzeit leben rund 950 Menschen mit diesem Schutzstatus in Liechtenstein.
0: Also wenn Sie nicht weg müssen, dann rate ich, im Land zu bleiben. Das mache ich auch, obwohl ich eine Australienreise gewonnen habe. 2 Tage für 14 Personen, aber bei dem Wetter. Da bleibe ich lieber hier, die Haufenwolken, die ziehen nämlich bald ab und dann wird es sehr sonnig. Am Nachmittag, da bilden sich über den Bergen wieder ein paar Wolken. Regen gibt es aber, wenn überhaupt, höchstens im Silvretta-Gebiet. Aktuell liegen die Temperaturen noch zwischen 12 Grad bei unserer ORF-Wetterstation Laternskap Vol und 19 Grad in Bregenz. Sie steigen heute aber noch auf 21 bis 26 Grad. Morgen am Freitag und am Samstag, da wird es wieder sommerlich mit viel Sonne und am Samstag bis zu 31 Grad. Am Samstagabend und am Sonntag, da kann es dann stellenweise recht kräftig gewittern. Mit Radio Vorarlberg sind Sie sicher unterwegs um 9.32 Uhr. Da ist nichts los. Zumindest hat die Polizei nichts gemeldet. Falls Ihnen was auffällt, wir sind da kostenlos erreichbar unter 0800 20 4000.
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0: Vielleicht gibt es eine Nummer, an die muss ich immer denken, wenn ich in den Spiegel schaue. Da sehe ich da meine Augenbrauen und Wolf Alambros vor mir mit Langsam wachs ma zamm. Die Pointers ist das. Die sind aber davor dran. I'm so excited. Schönen Vormittag.

0: Schau, schau, wusste ich gar nicht. Die Band ist ein Jahrgänger von mir. Gegründet im Jänner 1965. Ja, da bin ich auch gezeugt worden. Wobei eher im Februar, geschlüpft dann im Oktober 65. Der Bandname ist in dem Fall zwar nicht sehr appetitlich, aber passend. Lovin' Spoonful, ich zitiere Wikipedia, soll angeblich eine Ejakulation umschreiben, heißt es da. Und Sie werden sagen, das ist too much information. Ja, und da stimme ich Ihnen vollkommen zu. Wobei das Lied Summer in the City immerhin gute Laune versprüht. Das tut das nächste aber auch. Hier sind Aha.
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0: ganz große Nummer für Ihren Donnerstagvormittag. Journey mit Don't Stop Believin'. Nach 10 beten wir zwar kein Ave Maria, aber immerhin ein
1: Mamma Mia.
0: Mamma Mia, genau. Jetzt freuen wir uns mit Earth and Fire aufs Weekend.
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1: Am Mikrofon ist Miriam Reichel. Der Krieg zwischen dem Iran und den USA weitet sich auf eine neue Front aus, und zwar am Roten Meer. Die mit dem Iran verbündeten Houthis im Jemen haben dort zwei saudische Tanker angegriffen. Ein Schiff brennt, Hartmut Fiedler berichtet.
2: Die Houthi-Miliz im Jemen hat dem Nachbarland Saudi-Arabien eine Seeblockade angedroht, sprich eine Sperre der Meerenge an der Südspitze des Roten Meeres. Und gestern Abend haben die Houthis zwei saudische Tanker mit Drohnen und Raketen beschossen. Die Route über das Rote Meer ist eine wichtige Alternative für Schiffe, die die Straße von Hormuz im Persischen Golf wegen des Krieges meiden. Für Saudi-Arabien besonders wichtig für den Export von Öl. Die Auseinandersetzungen im Persischen Golf gehen ebenfalls weiter. Die USA haben in der Nacht neuerlich iranische Stellungen angegriffen, wie jedes Mal. Seit 1,5 Wochen.
1: Die EU-Staaten haben sich nach langen Verhandlungen auf ein neues Sanktionspaket gegen Russland geeinigt. Geplant sind unter anderem weitere Einschränkungen für den russischen Finanz- und Energiesektor und ein Einreiseverbot für russische Soldaten. Nach Österreich, da wird die Kritik am Wiener Wirtschaftskammerpräsident Walter Ruck jetzt auch aus den eigenen Reihen immer lauter. Vorarlbergs Landeshauptmann Markus Wallner von der ÖVP spricht in Zeitungsinterviews von keinem guten Bild. Er fordert Ruck zwar nicht direkt zum Rücktritt auf, sagt aber, wenn Feuer am Dach sei, könne man sich erwarten, dass der Betroffene selbst die richtige Reaktion setzt, zum Wohl der ÖVP und der Wirtschaftskammer. In Wels beginnt in diesen Minuten der Prozess gegen einen Arzt, dem grob fahrlässige Tötung vorgeworfen wird. Er soll einer Krebspatientin fragwürdige Wirkstoffe empfohlen und Off-Label-Medikamente verschrieben haben. Die 44-Jährige ist wenig später gestorben. Dem Arzt drohen bis zu 3 Jahre Haft. Waldbrände, schlechte Ernten, zu wenig Grundwasser. In ganz Europa ist es viel zu trocken. Ein internationales Forschungsnetzwerk hat sich jetzt angeschaut, welche Rolle die Klimaerwärmung dabei spielt. Mehr von Ruth Hutsteiner.
3: Zwar hat es in den vergangenen Monaten in Europa auch zu wenig geregnet, dass es heuer aber so trocken ist, liegt vor allem an der extremen Hitze. Wochenlang Temperaturen weit über 30 und teilweise sogar 40 Grad Celsius haben die Atmosphäre besonders durstig gemacht. Die heiße Umgebungsluft saugt Böden und Flüsse förmlich aus. Im Grunde steckt dahinter einfache Physik, erklärt der Umweltsystemwissenschaftler Dominik Schumacher von der ETH Zürich.
4: Das kennen Sie wahrscheinlich, wenn Sie Wäsche draußen trocknen. Bei 10, 15 Grad passiert nicht viel, es dauert ewig, aber im Sommer bei 25 Grad oder mehr trocknet das dann relativ schnell, selbst im Schatten. Und das ist im Prinzip genau der entscheidende Unterschied.
3: Die Klimaerwärmung verstärkt nicht nur Hitzewellen, sondern auch die Verdunstung zusätzlich. Die Böden sind dadurch deutlich trockener, als sie in einer Welt ohne Klimaerwärmung wären, so das Ergebnis der Analyse.
1: Und das waren die Nachrichten mit Miriam Reichel.
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5: Ja, es ist viel zu trocken, haben wir gerade gehört. Wenn Sie zu Hause heute die Blumen gießen, dann machen die wahrscheinlich Schlürfgeräusche. Die Haufenwolken, die ziehen bald ab und dann wird es sehr sonnig. Am Nachmittag bilden sich über den Bergen wieder ein paar Wolken. Regen gibt es aber, wenn überhaupt, höchstens im Silvrettergebiet. Die Temperaturen, die steigen heute noch auf 21 bis 26 Grad. Morgen am Freitag und am Samstag, da wird es wieder sommerlich mit viel Sonne und am Samstag bis zu 31 Grad. Am Samstagabend und am Sonntag, da kann es dann aber stellenweise recht kräftig gewittern. Mit Radio Vorarlberg sind Sie sicher unterwegs um 10:04. Da haben wir eine Meldung für Schrunz bekommen. In Schrunz messen die Verkehrssensoren derzeit 20 Minuten Zeitverlust auf der Badlockstraße Richtung Bahnhofstraße. Sollte Ihnen sonst wo was auffallen, wir sind da kostenlos erreichbar unter 0800 20 4000.
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5: Können Sie sich noch daran erinnern, wie Sie mit 16 waren? Also vom süßen 16 konnte bei mir da nicht die Rede sein. Ja, da war ich mitten in der Pubertät oder wie man es bei mir nannte, Gehirn vorübergehend geschlossen. Der gute Billy Idol, der neigt dazu, dieses Alter etwas zu verklären. Hier ist er mit Sweet 16. Feinen Vormittag, Vorarlberg.

0: Das hat auch die Frau von Mozart, die Konstanze, oft gesagt, wenn sie nicht in die engen Röcke des 18. Jahrhunderts reingekommen ist. Come on, rock me. Komm, hilf mir in den Rock, Amadeus.
1: Bitte Blödsinn.
0: Okay, gestern Abend ist ja auch nicht um Mozart, sondern um Giuseppe Verdi gegangen. La Traviata hatte Premiere bei den Bregenzer Festspielen. Ja, und was man zu so einem Event anzieht, Rock oder Hose, ist Ihnen, wenn Sie keine Karten mehr bekommen haben, wahrscheinlich Jacke wie Hose. Wir haben die Modeexpertin, die Stefanie Walser, trotzdem gefragt, was zieht man zu den Festspielen an? Ich würde da zu einer Ritterrüstung tendieren, da brechen sich die Mücken auf der Seebühne den Stachel dran. Wäre halt ein bisschen unbequem.
2: Ich finde, bei den Festspielen ist sehr vieles erlaubt. Die Freizeitmode darf aber zu Hause bleiben. Ich würde mich so kleiden, dass ich mich wohlfühle und dem Anlass entsprechend, aber auch durchaus ein bisschen schick machen.
0: Also, ein bisschen schick sollte es sein, aber auch angenehm zu tragen. Da würde ich meinen Anzug im Kasten lassen. Der ist nämlich von einem chinesischen Modedesigner mit dem Namen

0: Blues aus den 80ern. Baltimore mit ihrem Tarzan Boy. Jetzt ist es 10.30 Uhr. Wir sind bei den Radio Vorarlberg Vormittagsnachrichten.
1: Mit Martina Huber, schönen Vormittag. Frankreich hat als erstes EU-Land ein Social-Media-Verbot für Kinder und Jugendliche unter 15 Jahren beschlossen. In Österreich soll es 2027 soweit sein. EU-Kommissar Magnus Brunner findet solche Verbote wichtig, weil sie Unmündige schützen. Das hat er im Rahmen seines Festspielbesuchs gesagt. Er hätte aber lieber eine EU-weite Regelung. 27 Länder vom Gesetzesentwurf zu überzeugen, sei aber nicht einfach. Die Ermittlungen gegen ein internationales Missbrauchsnetzwerk könnten auch Vorarlberg betreffen. Die Landespolizeidirektion schließt einen Vorarlberg-Bezug nicht aus. Dem Netzwerk werden mehr als 100 Männer zugerechnet, die ihre Partnerinnen betäubt, sexuell missbraucht und die Taten gefilmt haben. Beim Tennis-ATP-Turnier in Kitzbühel kämpft Joel Schwärzler heute im Doppel um den Einzug ins Halbfinale. Im Einzel gab es ja ein frühes Aus für ihn. Der Harder und sein Partner treffen auf das Duo Herbert und Krawitz, das an Nummer 1 gesetzt ist. Im Vorjahr schaffte es Schwärzler in Kitzbühel bis ins Finale des Doppelbewerbes. Heutiger Spielbeginn ist um 11 Uhr.
0: Ja, wir drücken natürlich die Daumen. Der Joel, der sollte sich auf jeden Fall gut eincremen, sonst macht er farblich dem roten Sand in Kitzbühel rasch Konkurrenz. Auch bei uns wird es jetzt immer sonniger, auch wenn sich am Nachmittag über den Bergen ein paar Wolken bilden. Regen gibt's, wenn überhaupt heute, höchstens im Silvrettergebiet. Aktuell liegen die Temperaturen noch zwischen 14 Grad in Schröcken und 21 Grad in Feldkirch. Sie steigen aber noch auf 21 bis 26 Grad. Morgen am Freitag und am Samstag, da wird es wieder sommerlich mit viel Sonne und am Samstag bis zu 31 Grad. Am Samstagabend und am Sonntag, da kann es dann stellenweise aber recht kräftig gewittern. Mit Radio Vorarlberg sind Sie sicher unterwegs um 10.32 Uhr und da dauert es derzeit ein bisschen in Schruns. Die Verkehrssensoren messen da etwa 20 Minuten auf der Badlockstraße Richtung Bahnhofstraße und sollten Sie sonst wo was entdecken, wir sind da kostenlos erreichbar unter 0800 20 4000.
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0: Das ist Rockiges von Melissa Etheridge. Like the way I do.

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1: Keine Ahnung, warum ich bei dem Lied immer an Donald Trump denken muss. Vielleicht, weil der mit seinen 80 Jahren immer noch im Greisenhaus rumfuhrwerkt, anstatt seine alte Seele in einem Schaukelstuhl baumeln zu lassen. Aber nein, der Karawal Gandalf arbeitet in Sachen Iran immer noch an der Apokalypse. Mehr dazu hören Sie dann in den Radio Vorarlberg Nachrichten um 11. Ja, aber vielleicht hören wir am Ende seiner Amtszeit ja eine Entschuldigung für alles, was er aufgeführt hat.
2: Das glaubst du ja selber nicht.
1: Nee, das glaube ich nicht wirklich. Noch dazu, wo schon Chicago wussten. It's hard to say I'm sorry.

0: Das war die großartige Celine Dion mit That's the way it is. Und nach den Nachrichten gibt's die nicht weniger großartige Bonnie Tyler. Und die hier sind auch mit dabei. Bell Book and Candle. Mit Rescue Me. Der Mann heißt Carlin Jeffries.
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1: Am Mikrofon ist Miriam Reichel. Im Krieg zwischen den USA und dem Iran ist kein Ende in Sicht. Washington bombardiert den Iran seit 12 Tagen. Teheran greift US-Stützpunkte an. Die Straße von Hormus ist blockiert, der Ölpreis steigt. Sind Verhandlungen jetzt vom Tisch? Rosa Leyen hat den Sprecher des iranischen Außenministeriums gefragt.
2: Damit Dialog stattfinden kann, braucht es eine Grundlage. Die Vereinigten Staaten haben diese Grundlage zerstört. Vergessen wir nicht, es ist das dritte Mal im vergangenen Jahr, dass wir von den Vereinigten Staaten und Israel angegriffen werden, während wir Verhandlungen führen. Diesmal, nachdem die Absichtserklärung unterzeichnet worden war, persönlich vom Präsidenten der Vereinigten Staaten. Dennoch schließt der Sprecher des iranischen Außenministeriums Verhandlungen nicht aus. Die Botschaft, die Ismail Barak nicht müde wird zu wiederholen: Bevor der Iran angegriffen wurde, gab es kein Chaos in der Straße von Hormus. Die Aggression stamme aus den USA und Israel. Der Iran wäre immer nur auf zivile Nutzung von Atomkraft ausgewiesen und verteidige lediglich seine Souveränität.
1: In New York starten heute die Hearings zur Nachfolge von UNO-Generalsekretär Antonio Guterres. Seine zweite und damit letzte Amtszeit läuft Ende des Jahres aus. 4 Kandidatinnen und 2 Kandidaten sind nominiert. Guterres betont, es sei eindeutig Zeit für die erste Frau an der Spitze der Vereinten Nationen. Nach Österreich. Viele Kinder und Jugendliche in Deutschförderklassen fallen durch. Das zeigt eine Auswertung des Bildungsministeriums. Zuletzt wurden österreichweit 48.000 Schülerinnen und Schüler mit mangelnden Deutschkenntnissen in solchen separaten Klassen oder Kursen unterrichtet. Viktoria Waldhäusl berichtet.
3: Rund 22% aller Kinder und Jugendlichen, die wegen mangelnder Deutschkenntnisse separate Förderklassen oder Kurse zusätzlich zum regulären Unterricht besucht haben, mussten die Schulstufe wiederholen. Fast jede vierte Schülerin bzw. jeder vierte Schüler mit außerordentlichem Status fällt also durch, wie die Austria Presseagentur berichtet. Dazu Bildungsforscherin Susanne Schwab von der Uni Wien.
4: Ich denke, die Zahlen zeigen einfach deutlich, dass wir ein Problem mit Sprachförderung in Österreich haben. Deutschförderklassen sind nicht der richtige Weg zu einer effektiven Förderung.
3: Das von den NEOS geführte Bildungsministerium plant für das kommende Schuljahr, den Aufstieg mit nur mangelhaften Deutschkenntnissen zu erleichtern. Außerdem sollen Schulen selbst entscheiden können, ob sie jene mit Förderbedarf in separaten Klassen oder auf integrativere Art unterrichten.
1: Bei einer Bundesheerübung in Oberösterreich hat eine Leuchtgranate einen Waldbrand ausgelöst. Beim Truppenübungsplatz Ramsau bei Mollen hat sich das Feuer auf eine Fläche von 500 Quadratmetern ausgebreitet. 7 Feuerwehren waren bis in die frühen Morgenstunden im Löscheinsatz. Das waren die Nachrichten mit Miriam Reichel.
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5: Ja, statt mit Leuchtgranaten zu hantieren, sollten die im Bundesheer gescheite Arschbomben üben. Davon ist noch nie ein Waldbrand entstanden. Badewetter gibt's nicht nur heute bei bis zu 26 Grad. Auch morgen, am Freitag und am Samstag wird's wieder sommerlich mit viel Sonne und am Samstag sogar bis zu 31 Grad. Am Samstagabend und am Sonntag kann's dann aber stellenweise recht kräftig gewittern. Mit Radio Vorarlberg sind Sie sicher unterwegs um 11:04. Und da dauert es heute durch Schrunz durch. Ja, der Grund sind da gleich mehrere Sommerbaustellen. Teilweise dauert es bis zu einer halben Stunde länger. Sollte Ihnen sonst wo was auffallen, wir sind da kostenlos erreichbar unter 0800 20 4000.
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5: Für den Spruch, hoch die Hände, Wochenende, ist es vielleicht noch ein bisschen früh, aber dieser gute Laune-Hit, der geht immer.
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5: Otto Wern mit Hands Up sind gleich dran und ich muss an die Überschrift denken, die ich vorhin gerade auf einer Autofahrerseite im Netz gelesen habe. Da ist gestanden, bei Alkohol Hände weg vom Steuer.
8: Na und?
5: Das ist doch Irrsinn, betrunken sein und auch noch freihändig fahren. Okay, freuen Sie sich jetzt auf Bonnie Tyler. Hier ist sie mit Total Eclipse of the Heart. Schönen Vormittag.

0: Das muss ein venöser Hit von Soul Sister sein. The Way to Your Heart. Ja, die Venen sind es ja, die sauerstoffarmes Blut vom Körper zum Herzen bringen. So viel weiß ich noch aus dem Geo-Unterricht. Oder was, Biologie? Egal. Wenn Sie es auch gewusst haben, Respekt. Aretha Franklin gibt's gleich.
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1: Ja, das, was jetzt kommt, ist nicht so leiwand.
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1: Also mühsam gestaltet sich nämlich heute das Autofahren durch und rund um Schruns herum, da beginnen gleich mehrere Sommerbaustellen den Verkehr. Am längsten dauert es auf der Badlockstraße nach Schruns und auf der Montafoner Straße talauswärts. Ja, jeweils eine Viertelstunde brauchen Sie da länger. Wir verkürzen Ihnen die Zeit allerdings. Mit Musik von Billy Joel, We Didn't Start the Fire.

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1: Mit Martina Huber, schönen Vormittag. Im neuen Photovoltaik-Fördersystem soll das Glücksspiel ein Ende haben, sagt Hansesan-Sprecher Andreas Müller nach dem Treffen mit Energiestaatssekretärin Elisabeth Zehedner. Ein Entwurf des neuen Fördersystems soll es noch im Herbst geben. Im Rahmen des Festspielbesuchs hat sie eine Mehrwertsteuersenkung abgelehnt. Beim letzten Fördercall war der Topf nach 36 Sekunden leer. Für Kinder unter 14 sind TikTok, Snapchat oder Instagram bald tabu. Die Bundesregierung will vor Gewalt, Mobbing und schädlichen Inhalten schützen. Der Gesetzesentwurf wird derzeit begutachtet. Das umstrittene Verbot soll 2027 in Kraft treten, begleitet von mehr Medienkompetenz an Schulen. Als schwierig gelte laut Vorarlbergs Kinder- und Jugendanwalt Christian Netzer die Alterskontrolle und die technische Umsetzung. Liechtenstein verlängert den Schutz für Kriegsflüchtlinge aus der Ukraine bis mindestens März 2028. Neu gilt, Männer, die wegen der Wehrpflicht die Ukraine eigentlich nicht verlassen dürften, erhalten diesen Schutz in der Regel nicht mehr. Derzeit leben rund 950 Menschen mit diesem Schutzstatus in Liechtenstein.
0: Falls Sie am Nachmittag auch frei haben und drum schon die Badehose drunter tragen, dann fühlen Sie vielleicht auch so ein Ziehen Richtung Ausgang. Meine Badebuchse kann es jedenfalls kaum mehr erwarten. Badewetter gibt es nicht nur heute bei bis zu 26 Grad. Auch morgen und am Samstag wird es wieder sommerlich mit viel Sonne und am Samstag bis zu 31 Grad. Am Samstagabend und am Sonntag, da kann es dann aber stellenweise recht kräftig gewittern. Mit Radio Vorarlberg sind Sie sicher unterwegs um 11.32 Uhr. Ja, Schruns ist heute der Stau-Hotspot. Da behindern gleich mehrere Sommerbaustellen den Verkehr. Am längsten dauert es auf der Badlockstraße nach Schruns rein. Das sind etwa 20 Minuten oder von Schruns raus, ich weiß es jetzt nicht genau. Und auf der Montafoner Straße talauswärts, da dauert es etwa 10 Minuten. Sollte Ihnen sonst wo was auffallen, wir sind da kostenlos erreichbar unter 0800 20 4000.
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0: Diese Dame heißt Gianna Nannini und hier ist sie mit Fotoromanza.

nochmal die Verkehrssensoren gecheckt. Neben den Problemen in und um Schons dauert es auch eine Viertelstunde länger, und zwar auf der Lichtensteiner Straße in Feldkirch vor der Bärenkreuzung stadteinwärts. Gute Fahrt.

0: Ring of Ice von Jennifer Rush ist gut, aber als Nachtisch zum Mittag wäre mir eigentlich Schokoeis lieber, so 6 bis 7 Kugeln, allerdings ohne Sahne. Muss ein bisschen auf die Figur achten.
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2: Grüß Gott, meine Damen und Herren, hier spricht der Blutschink. Ich hoffe, das Mittagessen heute duftet schon, aber ein bisschen hast du noch buckeln, gell? Also, pfiat euch.

0: In den Mittagsnachrichten, da stellen Sie uns Radiomachern vom ORF wieder ein gutes Zeugnis aus. Danke jetzt schon dafür, wobei ich ja immer wusste, Radio ist besser als Fernsehen, Zeitung lesen oder Internet surfen. Fernsehen im Auto schadet zum Beispiel der Gesundheit, Internet surfen beim Liebemachen schadet der Beziehung und Zeitung lesen beim Duschen der Zeitung.
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0: Die Gemeinde Fussach befindet sich am südlichen Ufer des Bodensees in Vorarlberg. Sie wurde bereits im 9. Jahrhundert urkundlich erwähnt und war im Mittelalter einer der wichtigsten Warenumschlagsplätze im Bodenseeraum. 1854 ereilte eine Brandkatastrophe die Gemeinde. Viele Häuser und die Kirche brannten ab. Nach dem Wiederaufbau musste die Kirche bald erneut renoviert werden und Mitte des 20. Jahrhunderts wurde sie wegen Baufälligkeit abgebrochen und ein moderner Kirchenraum errichtet und in engem Kontakt mit Künstlern und Künstlerinnen gestaltet. Diese neue Kirche wurde, wie auch schon die vorhergehenden Kirchenbauten, dem heiligen Nikolaus geweiht. Von der alten Pfarrkirche in Fussach in Vorarlberg blieb der Turm erhalten, in dem heute 5 Glocken läuten.
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2: Herzlich willkommen zum Mittagsjournal, heute mit diesen Themen. In Österreich gibt es nach wie vor keine einheitlichen Qualitätsstandards für Feriencamps. In der französischen Urlaubsregion unweit von Bordeaux wüten massive Waldbrände und rund 2 Millionen Menschen hören am Tag die ORF-Regionalradios. Aus dem Journalstudio begrüßt sie Andreas Lechner. In den Sommerferien wird die Kinderbetreuung für berufstätige Eltern oft zur Herausforderung, denn jedes Kind verbringt durchschnittlich eine Woche im Jahr laut Arbeiterkammer in einem Feriencamp. Einheitliche und verpflichtende Qualitätsstandards gibt es aber nicht. Viktoria Waldhäusl, warum ist das so?
3: Das liegt wie so oft daran, dass hier nicht der Bund, sondern die Länder zuständig sind. Die Grünen haben trotzdem eine Anfrage an die Familienministerin gestellt und warnen vor, Zitat, esoterischen, freikirchlichen und sozial-utopischen Angeboten. Die Familienministerin Claudia Bauer von der ÖVP verweist da jetzt unter anderem auf ein österreichweites Gütesiegel, das an Organisationen, die Ferienbetreuung anbieten, vergeben werden kann.
2: Und ist dieses Gütesiegel verpflichtend?
3: Eben nicht. Dieses Gütesiegel wird für Kinderschutzkonzepte vergeben, die die Organisationen freiwillig machen können. Mit Stand heute wurden da 12 Organisationen zertifiziert und zumindest vorerst wird das aber auch freiwillig bleiben, denn schon zu Beginn der Sommerferien haben mehrere Jugendorganisationen, darunter die Kinderfreunde, Pfadfinder und Jungschar, verpflichtende Kinderschutzkonzepte gefordert. Von der Familienministerin wurde das aber abgelehnt mit dem Argument, dass der bürokratische Aufwand für kleinere Vereine zu groß sei.
2: Berichtet Viktoria Waldhäusl. Der anhaltende russische Angriffskrieg gegen die Ukraine hat die EU-Staaten jetzt dazu veranlasst, ein weiteres Sanktionspaket zu schnüren. Die Pläne sehen unter anderem weitere Maßnahmen gegen den russischen Finanz- und Energiesektor sowie ein Einreiseverbot für russische Soldaten in die EU vor. Darauf haben sich die Botschafter der 27 EU-Staaten in Brüssel verständigt. In Frankreich, in der Nähe von Bordeaux, wüten massive Waldbrände. Sie haben in der beliebten Urlaubsregion bereits eine Fläche von 2400 Hektar vernichtet. Aus diesem Grund mussten auch 12.000 Menschen, darunter viele Touristen, vor dem Feuer in Sicherheit gebracht werden. Denn Brand aus kann noch lange nicht gegeben werden, berichtet in Frankreich Leonie Heitz.
4: Die Löschfahrzeuge sind Tag und Nacht im Einsatz. Trotzdem ist das Feuer außer Kontrolle. Ziel der Feuerwehr, die Flammen vor dem Badeort Lèche-Cap-Ferré am Becken von Arcachon bei Bordeaux zu stoppen. 12.000 Menschen wurden vorsorglich in Sicherheit gebracht. Von Campingplätzen, Urlaubszentren und aus den umliegenden Gemeinden. In ganz Frankreich wurde heuer bereits im Juli ein trauriger Rekord gebrochen. 44.000 Hektar sind verbrannt, 12.500 Brände wurden gezählt. So Innenminister Laurent Nunez. So früh im Jahr war die Feuerbilanz in Frankreich noch nie so verheerend. Das Land hat heuer bereits 3 Hitzewellen erlebt, die erste schon im Mai.
2: Radio hören ist in Österreich weiterhin sehr beliebt. Der aktuelle Radiotest zeigt nämlich, dass die Hörerinnen und Hörer zuletzt noch länger dran geblieben sind als zuletzt, im Durchschnitt 3 Stunden und 19 Minuten pro Tag. Ein gutes Zeugnis gibt es einmal mehr für die ORF-Radioprogramme, wie Sebastian Pockhoff berichtet.
5: Rund 2 Millionen Menschen schalten täglich ihr ORF-Regionalradio ein. Ein Viertel aller in Österreich gehörten Radiominuten entfällt auf die Programme von Radio Steiermark, Niederösterreich, Oberösterreich, Salzburg, Tirol, Vorarlberg, Kärnten, Burgenland und Wien. ORF-Generaldirektorin Ingrid Thurnherr spricht von innovativen Angeboten des ORF, von gut recherchierten Beiträgen und einem Gespür für den Publikumsgeschmack. Ö3 ist die klare österreichweite Nummer 1 mit mehr als 2,4 Millionen Hörerinnen und Hörern täglich. Ö1 erreicht mit seinem Info-, Kultur- und Wissensprogramm rund 740.000 Menschen. Mehr als 300.000 schalten FM4 ein. Der Radiotest, aus dem diese Daten stammen, ist eine gemeinsame Untersuchung des ORF und der Privatradios.
2: Das war das Mittagsjournal mit Andreas Lechner. 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
6: Auf gemäßigte 18 bis 27 Grad erwärmt sich die Luft heute. Sie strömt von Deutschland und von Tschechien her zu uns. Dabei frischt der Wind zeitweise lebhaft.
7: Ja, wir interessieren uns aber mehr fürs Wetter bei uns. Wir haben auch Badewetter. Ja, heute gibt es bis zu 26 Grad, morgen am Freitag und am Samstag. Da wird es wieder sommerlich mit viel Sonne und am Samstag bis zu 31 Grad. Am Samstagabend und am Sonntag kann es dann aber stellenweise recht kräftig gewittern. Wir schauen auf die Straße. Mit Radio Vorarlberg sind Sie sicher unterwegs um 11:56. Schruns ist heute der Stau-Hotspot. Da behindern gleich mehrere Sommerbaustellen den Verkehr. Am längsten dauert es auf der Padlockstraße nach Schruns. Etwa 20 Minuten brauchen Sie da länger. Und 10 Minuten dauert es auf der Lichtensteiner Straße in Feldkirch vor der Bärenkreuzung.
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7: Mahlzeit Vorarlberg, lassen Sie es sich schmecken und essen Sie vor allem langsam, sonst brauchen Sie danach einen Schnaps. Und ich kann Ihnen nur einen Williams servieren. Robbie Williams mit Supreme gibt's gleich. Davor noch einen kleinen Tipp, wie beim Essen mehr reingeht. Einfach vorher immer den obersten Hosenknopf aufmachen und falls Sie befürchten, dass Sie den dann nicht mehr zukriegen, keine Angst, der geht immer zu. Eventuell müssen Sie die Hose dazu halt ausziehen.
9: Das ist eine tolle Idee, danke, vielen Dank.
7: Steh immer gern mit Rat und Tat zur Seite und mit guter Musik. Hier ist Lionel Richie mit All Night Long. Ein guter Vorarlberg.

0: Der reine Fendrich war das. Der Himmel würfelt leider nicht. Ja, Gott sei Dank hat der Himmel gestern bei der Premiere von La Traviata nicht gewürfelt. So wurde die Verdi-Oper nicht verhagelt. Aber apropos Bregenzer Festspiele. Die haben lange als Schauplatz für Promis und Politik gegolten. Quasi alles, was Rang und Namen hat, war da vertreten. Nur werden die Ränge niedriger, Martina Huber.
1: Und das ist für die Politik eine verpatzte Chance, sagt Politologe Peter Filzmaier. Von 21 Mitgliedern der Bundesregierung hätten es gestern gerade einmal 4 nach Bregenz geschafft. Das waren schon einmal deutlich mehr. Dabei wäre es laut Filzmaier eine Chance für die Bundesregierung, um an ihrem Image zu arbeiten.
0: Mehr dazu dann in den Mittagsnachrichten von Radio Vorarlberg um 12.30 Uhr.
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0: Große Nummer aus den 80ern. ABC, The Look of Love. 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
1: Die Eröffnung der Bregenzer Festspiele hat gestern nur 4 Mitglieder der Bundesregierung nach Vorarlberg gelockt. Für Politologe Peter Filzmaier eine vertane Chance. Und Vorarlberg gehen die Friseurlehrlinge aus. In den letzten 20 Jahren hat sich die Zahl halbiert. Mein Name ist Katharina Badlock. Einen schönen Mittag. Es war der gesellschaftliche Höhepunkt in Vorarlberg gestern, die Eröffnung der Bregenzer Festspiele. Hochprominent war die Festspieleröffnung heuer aber nicht besetzt. Gerade aus politischer Sicht haben sich viele die Reise gespart. Eine verpasste Chance, sagt Politologe Peter Filzmaier. Der höchste Politiker, Bundespräsident Alexander Van der Bellen, war zwar da, viele andere haben aber gefehlt, Thomas Giesinger.
2: Die österreichische Bundesregierung hat mit allen Ministerinnen und Staatssekretären insgesamt 21 Mitglieder. Gerade mal 4 von ihnen waren bei der Eröffnung der Bregenzer Festspiele. Das sind nicht einmal 20%, eine sehr maue Beteiligung. Vizekanzler Andreas Babler war da, Bundeskanzler Christian Stocker nicht. Und das, obwohl er diese Woche in Vorarlberg ist. In Zeiten der Teuerung würden Politiker Festivitäten eher scheuen, sagt Politikwissenschaftler Peter Filzmaier.
3: Dass Bundeskanzler und Vizekanzler zwar beide in Vorarlberg sind, aber nur einer, der Kulturminister, bei der Festspieleröffnung und sie nicht gemeinsam auftreten, ist eine gemeinsame Chance. Denn die Bundesregierung hat ein eher Negativ-Image. Da kann nicht einer für sich punkten, sondern sie bräuchte dringend Termine, um gemeinsam geschlossen, auch symbolisch, aufzutreten.
2: Diese Chance hat man verpasst. Von den Neos war gar niemand bei der Festspieleröffnung. Für Filzmaier kein gutes Bild.
3: Es ist derzeit eine Stimmungslage entstanden, wo man nicht mehr sicher ist, kocht jeder in der Bundesregierung sein eigenes Süppchen, auch kommunikativ. Und das ist das Dilemma, denn die Bundesregierung muss ja ein gemeinsames Ziel haben, irgendwie ihre Mehrheit zu halten. Dieses Ziel symbolisiert man nun mal auch mit Bildern, also auch mit gemeinsamen Bildern bei der Festspieleröffnung in Bregenz. Diese Gelegenheit hat man verpasst, weil nur das Vorarlberg zu weit weg von Wien wäre. Das ist ja nicht als Ausrede geltend.
2: Wenn man sich auf vielen kleinen lokalen Festen zeigt, hätte sich die Bundesregierung auch in Bregenz zeigen können oder sogar müssen. Ein hartes Urteil für die doch lasche Beteiligung von Politologe Peter Filzmaier.
1: Eine der 4 Politikerinnen und Politiker, die bei der Eröffnung der Festspiele in Bregenz mit dabei war, ist ÖVP-Finanzstaatssekretärin Barbara Aibinger-Miedl. Ihr Besuch fällt in eine Zeit, in der die heimische Wirtschaft mit großen Problemen kämpft. Lange wurde darum eine Senkung der Lohnnebenkosten gefordert. Die plane die Bundesregierung jetzt mit einem Gesamtvolumen von 2 Milliarden Euro.
4: Es gibt ja Untersuchungen für ganz Österreich, wo berechnet wurde, dass die Senkung um einen ganzen Prozentpunkt, so wie wir das jetzt vornehmen, 10.000 bis 12.000 neue Jobs bringen kann. Also es ist wirklich ein positives Zeichen, das wir damit setzen wollen.
1: Vor allem die Exportindustrie stehe unter Druck. Die Handelspolitik sei unter US-Präsident Donald Trump unberechenbar geworden, sagt Aibinger-Miedl.
4: Österreich ist ein Exportland. Es wird auch in Zukunft notwendig sein, dass wir auf internationalen Märkten erfolgreich sind. Umso wichtiger ist es, dass wir einerseits mit innovativen Produkten weiterhin punkten können und auf der anderen Seite, dass wir den europäischen Markt sehr gut bearbeiten und neben unseren traditionellen Handelspartnern wie eben die Vereinigten Staaten von Amerika uns auch auf andere Märkte begeben. Hier gibt es unterschiedliche Instrumente, beispielsweise auch die Exportförderung, die wir über das Finanzministerium unterstützen,
1: sagt Staatssekretärin Barbara Aibinger-Miedl. Waschen, schneiden, föhnen. So ein Termin beim Friseur könnte in ein paar Jahren immer schwieriger zu bekommen sein. Es entscheiden sich nämlich immer weniger Menschen für den Beruf. Die Zahl der Lehrlinge hat sich seit 2005 mehr als halbiert, Jürgen Seebö.
5: Ein Grund für den Lehrlingsmangel bei Friseuren sei, dass im Land von den 540 Friseurbetrieben nur mehr 60% Lehrlinge ausbilden, weil viele Betriebe ein Einpersonenunternehmen sind, sagt Innungsmeister Günther Pleikner. Dazu kommen noch die niedrige Bezahlung in dieser Branche.
6: Also gut, wir haben immer noch durch das große Thema die Industrie, die natürlich wesentlich mehr bezahlt. Da können wir nicht mithalten, mit sehr vielen anderen Handwerksbetrieben aber auch nicht. Auch es ist eine gewisse Härte im Beruf, also wie gesagt, den ganzen Tag mehr oder weniger stehen. Das ist eigentlich nicht so wirklich was Einfaches.
5: Eine Studie der Innung hat ergeben, dass viele junge Menschen der direkte Kontakt mit Kunden abschrecke. Für Günter Pleikner eine Folge der steigenden Digitalisierung.
6: Ich halte die Kommunikation untereinander sehr viel nur ins Handy, wenig mit den Personen selber. Also wir haben sehr viele interaktive diese Geschichten und das spielt vielleicht auch eine Rolle. Wir sind sehr, sehr digital geworden die letzten Jahre und es kann auch mitunter ein Beispiel dafür sein, dass sie nicht mehr so mit den Leuten können, wie es einfach früher war.
5: Bei der Lehrlingsausbildung nicht helfen dürfen die immer mehr werdenden Barbershops, weil sie mit den Herrenhaarschnitten nur etwa 10% des Ausbildungsumfanges eines Friseurbetriebes abdecken können, sagt der Innungsmeister.
1: Für uns ist heute wieder ein Tag, an dem wir Danke sagen dürfen, nämlich Ihnen fürs treue Zuhören. Bei mir ist jetzt ORF Vorarlberg-Chefredakteurin Angelika Simmer-Wallinger. Angelika, du hast die aktuellsten Zahlen, wie Radio Vorarlberg bei unserem Publikum ankommt.
7: Ja, wir haben immer ein bisschen später im Sommer eine Zeugnisverteilung. Das ist der sogenannte Radiotest. Eine Publikumsbefragung, mit der sich alle Radiostationen sozusagen vermessen lassen. Wer hört zu und wie lange wird zugehört?
1: Ja, und da dürfen wir uns über ein echtes Einsatzzeugnis freuen.
7: Ja, das freut uns als Team natürlich ganz besonders, dass wir so treue Hörerinnen und Hörer haben. Kein anderes Programm in Vorarlberg wird von allen Radiohörenden über 10 Jahre so lange gehört und von so vielen Personen eingeschaltet wie ORF Radio Vorarlberg. Konkret sind das 126.000 Hörerinnen und Hörer von Montag bis Freitag. Und wir sind damit die klare Nummer 1 im Vorarlberger Radiomarkt.
1: Und das trotz steigender Konkurrenz, Angelika.
7: Ja, das ist vielleicht gar nicht allen so bewusst, aber aktuell kann man sich in Vorarlberg zwischen rund 100 österreichischen Radiostationen entscheiden. Dazu noch die Programme aus der Schweiz und aus Deutschland. Und da fällt die Wahl, wie gesagt, sehr oft auf uns. Und das freut uns, dass wir Sie täglich mit verlässlichen Informationen und mit viel guter Laune durch den Tag begleiten dürfen.
1: Danke, Angelika Simmer-Wallinger.
0: Also ich weiß nicht, für wie viele Wetterstationen man sich hier in Österreich entscheiden kann. Wir haben uns aber auch heute wieder für die Geosphere Innsbruck entschieden. Und da sagt uns jetzt der Manfred Bauer, wie es wird. Mahlzeit, Manfred.
8: Schönen Mittag. Sonnig geht es weiter. Die Haufenwolken über den Bergen bleiben heute überschaubar. Die Wahrscheinlichkeit, dass daraus ein kurzer Regenspritzer entsteht, ist gering. Am ehesten könnte das in der Silvretta der Fall sein. Am Nachmittag lebt der Nordwestwind mäßig auf. Und die Temperaturen steigen noch auf 21 bis 26 Grad. Morgen Freitag und auch am Samstag wird es sehr sonnig. Die Temperaturen steigen am Samstagnachmittag bis zu 31 Grad. Gegen Abend und in der Nacht auf Sonntag sind aber einige teils kräftige Gewitter zu erwarten. Und der Sonntag selbst fällt unbeständig und weniger warm aus.
0: Danke, Manfred. Mit Radio Vorarlberg sind Sie sicher unterwegs um 12.38 Uhr. Und da dauert es heute in Schruns 20 Minuten, brauchen Sie da länger durch Schruns durch. Der Grund sind gleich mehrere Sommerbaustellen. Ansonsten kommen Sie überall unter 10 Minuten durch. Sollte Ihnen aber wo was auffallen, wir sind da kostenlos erreichbar unter 0800 20 4000.
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0: Ja, dafür, dass Sie unserem Sender so ein gutes Zeugnis ausgestellt haben. Ein großes
11: Dankeschön.
0: Dankeschön, ja. Und ich mache jetzt einen Freudenjump mit Van Halen.

0: Molto Dramatico. Mattia Bazar war das mit Dissento.
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0: Ein Anruf hat uns erreicht, und zwar unter unserer kostenlosen Hotline 0800 20 4000. Ein Herr meldet auf der Autobahn A14 Hohenems in Richtung Deutschland. Nach der Autobahnauffahrt liegen gefährliche Metallteile auf der Autobahn. Passen Sie da besonders gut auf. Da wäre das Motto, wisch mal wer hier. Bei mir heißt es aber, wish you were here. Pink Floyd sind dran, ich bin da mal weg. Hier übernimmt Ines Mäser und Bernhard Zillner wünscht einen feinen Donnerstagnachmittag. Dankeschön fürs Loser und

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1: Im Studio Andreas Lechner. Von Tag zu Tag wächst die Kritik am Wiener Wirtschaftskammerpräsidenten Walter Ruck. Postenschacher Freundelwirtschaft und sexistische Aussagen protokolliert nach einem Tonmitschnitt in kleiner Runde erhöhen den Druck, Konsequenzen zu ziehen, wie Volker Obermeier berichtet.
2: Im Fall Ruck hat sich nur noch SPÖ-Chef Vizekanzler Andreas Babler geäußert. Sein Parteifreund, der Wiener Bürgermeister Ludwig, steht weiter zum Wiener Wirtschaftskammerchef. Ludwigs Position wollte Babler nicht kommentieren. Inhaltlich schließe er sich den Aussagen von SPÖ-Frauenchefin und Ministerin Holzleitner an.
3: Seit der Herrenrunden, wo nicht auf Augenhöhe diskutiert wird, gleichberechtigt, die sind vorbei. Alle anderen Konsequenzen soll man dort fragen, wo sie hingehören, in die ÖVP Wien und in die Wirtschaftskammer Wien und nicht auf der Bundesebene.
2: Aus den Reihen der Volkspartei hat Markus Wallner Ruck kritisiert, wenn auch nicht zum Rücktritt aufgefordert. Der Landeshauptmann von Vorarlberg und derzeit Chef der ÖVP-dominierten Landeshauptleutekonferenz sagte gegenüber mehreren Zeitungen, die Kause helfe der Partei nicht. Es wirke alles miteinander sehr chaotisch.
1: Die Salzburger Landeshauptfrau Caroline Edtstadler von der ÖVP fordert unterdessen den Rücktritt des Wiener Wirtschaftskammerchefs. Edtstadler kritisiert besonders den Machtmissbrauch und Rucks mutmaßliches Verhalten gegenüber Frauen.
4: Wenn das stimmt, was kolportiert wird an Meldungen, dann sage ich ganz klar, das hat im 21. Jahrhundert in einer Politik in Österreich nichts verloren und da sind auch die entsprechenden Konsequenzen zu ziehen. Aus meiner Sicht, das müsste eigentlich jedem klar sein.
5: Entsprechende Konsequenz heißt Rücktritt.
4: Ja.
1: Sagt die Salzburger Landeshauptfrau. Die Europäische Union verhängt eine Strafe gegen Google in Höhe von 890 Millionen Euro wegen unfairer Geschäftspraktiken. Google wird vorgeworfen, Wettbewerbsregeln verletzt und eigene Angebote in den Suchergebnissen bevorzugt zu haben. Mit der Millionenstrafe riskiert die EU-Kommission allerdings erneute Spannungen mit Washington. Denn US-Präsident Donald Trump hat die Digitalgesetze der EU zuletzt scharf kritisiert und mit Gegenmaßnahmen gedroht. In fast allen europäischen Ländern sind derzeit Sommerferien. Das bedeutet, dass auf den klassischen Reiserouten am kommenden Wochenende mit mehr Verkehr zu rechnen ist. Bereits ab morgen Abend ist auf Österreichs Autobahnen deutlich mehr los. Staugefahr besteht vor allem auf den Nord-Süd-Transitstrecken und der Ost-West-Verbindung von Passau über Linz und Wien zur Grenze in Nickelsdorf sowie im Großraum Wien, heißt es von Seiten der Autofahrerclubs. Das waren die Nachrichten mit Andreas Lechner.
6: Die Sonne, die begleitet uns heute noch ein bisschen länger. Über den Bergen bilden sich aber langsam auch schon ein paar Wolken. Nur ganz vereinzelt ist da heute aber Regen dabei. Am ehesten Wandern im Montafon. Morgen wird es dann sehr sonnig bei bis zu 28 Grad. Sie sind sicher unterwegs mit Radio Vorarlberg um kurz nach 1 und in Schruns, da häufen sich gerade einige Baustellen. Darum brauchen Sie da durchs Ortsgebiet im Moment etwa 10 Minuten mehr. Und Vorsicht auch, wenn Sie auf der Autobahn unterwegs sind, da liegen in Richtung Deutschland auf Höhe Hohenems Metallteile auf der Fahrbahn. Sollten Sie sonst Meldungen für mich haben, dann gerne anrufen, kostenlos unter 0800 20 4000.
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6: Ja, diese Sommerurlaubszeit, die ist wahrscheinlich auch die Hochsaison für alle Klatsch- und Tratsch-Magazine, oder? Und genau in so einer Zeitschrift, ich gebe es zu, habe ich auch gelesen, dass Sommerfrüchte wie Wassermelonen oder frische Beeren nachweislich das Wohlbefinden steigern sollen. Also holen Sie sich jetzt einen feinen Nachtisch aus dem Kühlschrank und wenn dann auch noch Radio Vorarlberg dazu läuft, dann wird's eine feine Mittagspause.

0: Hoi, wir sind mitten in den Ferien. Einfach perfekte Sommertage sind das im Moment. Aber wir sind auch mitten in diesem Donnerstag und da dürfen Sie auch mal Ihrem ganz normalen Alltag nachgehen. Wir begleiten Sie überall sehr gerne mit der besten Musik.
1: Hallo, ich bin Brigitte. Ich mache gerade einen Apfelstrudel. In der Küche losen immer Radio Vorarlberg. Ich wünsche euch viel Spaß und schönen Nachmittag.
0: Ja, dann viel Spaß in der Küche. Apfelstrudel ist sowieso immer das Beste. Und ich habe dazu die beste Musik. Jetzt STS.

Radio Vorarlberg hier um kurz nach 2:30. Ein traumhafter Ferientag ist das. Und viele genießen das Wetter auch in den Bergen. In Schruns zum Beispiel ist im Moment einiges los. Und zusätzlich gibt es da auch noch ein paar Baustellen. Darum brauchen Sie durchs Schrunser Ortsgebiet im Moment 15 bis 20 Minuten länger. Aber ob in den Bergen oder am See, genießen Sie das Wetter mit diesem 80er hier von Michael Jackson.

Schönen Nachmittag hier bei Radio Vorarlberg. Jetzt mit Musik aus Österreich. Peter Cornelius ist nämlich 75 geworden. Und diesen Geburtstag, den feiert er natürlich, wie soll's auch anders sein mit 75, mit einer Tour durch ganz Österreich. Und er kommt auch zu uns nach Bregenz. Und zwar am 2. Oktober ins Festspielhaus. Mit allen seinen bekannten Hits. Diese zum Beispiel.

Alles richtige Banger in der österreichischen Musik. Die kann doch einfach jeder mitsingen, oder? Dieser Song hier, der ist beim Konzert ziemlich sicher auch dabei.

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1: Im Studio Andreas Lechner. Die EU-Kommission verhängt eine 890 Millionen Euro Strafe gegen Google. Der US-Internetriese habe nämlich durch unfaire Geschäftspraktiken EU-Wettbewerbsregeln verletzt und Konkurrenten benachteiligt, berichtet in Brüssel Tim Kupal.
2: Google muss Strafe zahlen, 890 Millionen Euro, das bestätigt EU-Kommissionssprecher Thomas Renier hier in Brüssel zu Mittag.
3: Google has just been fined 890 million.
2: Wegen zweier Verstöße gegen den Digital Markets Act, das EU-Gesetz über digitale Märkte.
3: For two breaches of the Digital Markets Act.
2: Erstens habe die Google-Suchmaschine in Bereichen wie Shopping, Hotels oder Transport immer eigene Ergebnisse in den Vordergrund gestellt.
3: Google is displaying its own services more prominently.
2: Zweitens hindere der Online-Riese App-Entwickler im Google Play Store daran, günstigere Angebote auf anderen Plattformen zu bewerben.
3: Outside of Google Play.
2: Google hat jetzt 60 Tage Zeit, Änderungen umzusetzen.
3: Google has now 60 days.
2: Andernfalls drohen dem US-Konzern regelmäßige Strafen von bis zu 5% des weltweiten Umsatzes.
1: Die massiven russischen Angriffe der jüngsten Vergangenheit sind dafür verantwortlich, dass die Häfen in der Ukraine vorerst nicht mehr von Schiffen angelaufen werden. Das sei keine Entscheidung des Staates, sondern der Schiffseigner, heißt es in Kiew. Bereits zu Kriegsbeginn im Februar 2022 ist der Schiffsverkehr in den ukrainischen Seehäfen stillgestanden. Einzig die Donauhäfen sind noch von Frachtern angelaufen worden. Die seit Anfang Juli geltende Mehrwertsteuersenkung für ausgewählte Grundnahrungsmittel dürfte von vielen heimischen Supermärkten an die Kunden weitergegeben werden. Zu diesem Schluss kommen zwei Überprüfungen der Arbeiterkammern Wien und Steiermark. Bereits Anfang des Monats ist die Nationalbank zu einem ähnlichen Ergebnis gekommen. Wegen der massiven Teuerung gilt für bestimmte Lebensmittel seit Juli ein Steuersatz von 4,9% und nicht wie üblich 10%. 4 Tage nach der lebensgefährlichen Fahrt von 3 jungen Burschen auf einem ICE-Zug der Choralmbahn gibt es nun weitere Ermittlungsergebnisse. Alle 3 mutmaßlichen Täter sind nun ausgeforscht und einvernommen worden, bestätigt die Staatsanwaltschaft Klagenfurt. Bei den sogenannten Train-Surfern handelt es sich um 3 junge Erwachsene aus Wien, berichtet Lisa Nadmesnik.
4: Die 3 jungen Burschen, 17, 19 und 20 Jahre alt, werden derzeit als Beschuldigte geführt. Ermittelt wird in dem Fall wegen des Verdachts der Gefährdung der körperlichen Sicherheit. Wegen der Aktion musste die Choralmbahn vergangenen Samstag für mehrere Stunden gesperrt werden. Es kam zu großen Verspätungen des Bahnverkehrs. Ein Abschlussbericht zu den Einvernahmen der 3 Täter liegt noch nicht vor. Ihnen drohen nicht nur Anzeigen, sondern auch saftige Rechnungen. Nicht nur die Kosten des Polizeieinsatzes müssen übernommen werden, auch die ÖBB behalten sich rechtliche Schritte vor, wie es heißt.
1: Das waren die Nachrichten mit Andreas Lechner.
5: Die Sonne, die begleitet uns heute noch ein bisschen länger. Über den Bergen bilden sich aber langsam auch ein paar Wolken, aber nur ganz vereinzelt ist da heute Regen dabei, am ehesten im Montafon. Morgen wird es dann sehr sonnig bei bis zu 28 Grad. Sie sind sicher unterwegs mit Radio Vorarlberg um 14:45 und 10 Minuten mehr brauchen Sie momentan von Lochau Richtung Bregenz am See entlang. Und in Schruns, da häufen sich auch einige Baustellen. Darum brauchen Sie da durchs Ortsgebiet im Moment 20 bis 30 Minuten mehr. Danke für alle Ihre Infos. Ich gebe die hier nämlich alle sehr gerne durch. Einfach anrufen unter 0800 20 4000. Da nehme dann ich ab. Ich bin Valentina Pisoni. Gute Fahrt jetzt aber mit der Fiction Factory.

Schönen Nachmittag, Radio Vorarlberg hier und es gibt manchmal so Tage, da braucht man einfach einen Gute-Laune-Schubs. Den bekommen Sie jetzt musikalisch von mir. And I go, ooh, ooh, ooh, ooh, I am flying. Perfekter Song, wenn Sie irgendwo gerade laut mitsingen können. Oder wenn Singen jetzt nicht so Ihr Ding ist, dann halt mit Trommeln oder Tanzen zu Sweet Dreams. Sweet Dreams are made of these. Who am I to disagree? Oder schauen Sie mal zum Fenster raus. Die Sonne scheint und manchmal hilft auch schon der Gedanke, wie schön wir es hier in Österreich haben als gute Laune Schubs. Und dazu Musik aus Österreich.

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0: Mit Culture Club und diesem 80er Sound geht's durch diesen feinen Nachmittag. Und jetzt geht's direkt zu den Radio Vorarlberg Nachrichten. Es ist nämlich 14.30 Uhr.
1: Mit Katharina Battlock, schönen Nachmittag. Für Politologe Peter Filzmaier war die Beteiligung der Bundespolitik an der Eröffnung der Bregenzer Festspiele mau. Es sei eine verpasste Chance, dass nur 4 von 21 Mitgliedern der Bundesregierung teilgenommen haben. Die Regierung hätte die Eröffnung nutzen können, um in einer Zeit, in der sie nicht besonders beliebt sei, ein einheitliches Bild zu zeigen, sagt Filzmaier. Immer weniger junge Menschen entscheiden sich für eine Friseurlehre. Innerhalb von 20 Jahren hat sich die Zahl der Lehrlinge halbiert. Als Gründe nennt Innungsmeister Günter Pleikner die niedrige Bezahlung, die harte Arbeit und dass immer weniger Betriebe Lehrlinge ausbilden. Das Fördersystem für PV-Anlagen soll geändert werden. Beim letzten Fördercall war der Fördertopf nach 36 Sekunden leer. Dieses Förderglücksspiel soll ein Ende haben, fordert Andreas Müller vom PV-Hersteller Hansesan nach einem Gespräch mit Energiestaatssekretärin Elisabeth Zehetner. Eine Mehrwertsteuersenkung schließt sie aus.
0: Wenn Ihnen sehr schnell sehr heiß wird, dann habe ich heute gute Nachrichten. Es ist zwar ein herrlicher Sommertag, es ist aber auch nicht zu heiß. Im Moment in Bludenz am wärmsten und da sind angenehme 25 Grad. Morgen wird es dann auch sehr sonnig bei bis zu 28 Grad. Sie sind sicher unterwegs mit Radio Vorarlberg um kurz nach 2:30 und in Schruns, da häufen sich einige Baustellen, darum brauchen Sie durchs Ortsgebiet im Moment 20 bis 30 Minuten mehr. Sonst sind aber alle Verzögerungen unter 5 Minuten, falls doch was sein sollte und Sie irgendwo länger brauchen. Ich bin erreichbar unter 0800 20 4000.
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0: Falco ist das hier bei Radio Vorarlberg. Schönen Nachmittag und eine ganze Stunde lang österreichische Musik, die können Sie bei Radio Vorarlberg heute am Abend ab 21 Uhr hören. Da haben wir ganz viel Abwechslung für Sie. Klassiker wie Wolfgang Ambros zum Beispiel.
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0: Aber wir haben auch ein paar österreichische Songs, die Sie sonst eher weniger bei Radio Vorarlberg hören. Rian zum Beispiel.
2: Das

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1: Im Studio Andreas Lechner. Die USA könnten morgen Freitag neue Zölle auch für Importe aus der Europäischen Union verhängen. Nach einer Entscheidung des US-Höchstgerichts gilt derzeit nämlich ein Provisorium in Höhe von 10% Aufschlag für jede Wareneinfuhr, wie Volker Obermeier berichtet.
2: Noch ist unklar, was genau auf die EU zukommt, wenn es um Lieferungen in den wichtigsten Überseemarkt geht. Eine Variante aus Sicht von WU und WIFO-Handelsexperten Harald Oberhofer: der ursprünglich vereinbarte Standardzoll von 4,8% plus 10% Aufschlag.
3: Aus der europäischen Sicht ist wichtig, dass man dem wohl zustimmen wird, solange es nicht höher als die 15% insgesamt sind, die man ja im Handelsvertrag letztes Jahr beschlossen hat.
2: Neben der Höhe des Zolls ist auch noch die Begründung offen. Als wahrscheinlich gilt, dass die USA behaupten, dass die EU nicht ausreichend gegen Importe von Waren aus Zwangs- oder Kinderarbeit vorgehen würde. Vorerst bestehen bleibt der 50% Aufschlag bei Aluminium sowie Stahlprodukten.
1: Die Leitzinsen im Euroraum bleiben unverändert. Der für Banken und Sparer wichtige Einlagenzins liegt damit weiterhin bei 2,25%, wie der Rat der Europäischen Zentralbank EZB vor kurzem in Frankfurt mitgeteilt hat. Experten rechnen allerdings nach dem neuerlichen Anstieg der Energiepreise damit, dass die EZB den Leitzins im September auf 2,5% erhöhen wird. In der österreichischen Landwirtschaft zählt die Rinderwirtschaft laut dem Branchenverband Rinderzucht Austria weiterhin zu den wichtigsten Bereichen. Der Produktionswert der Rinderproduktion hat im Vorjahr rund 1,2 Milliarden Euro erreicht, die Milchproduktion einen Wert von 2,2 Milliarden Euro. Gemeinsam stehen diese beiden Sparten für knapp ein Drittel der gesamten landwirtschaftlichen Wertschöpfung in Österreich, heißt es in einer Aussendung. Zu einem tödlichen Alpinunfall ist es auf der Nordkette oberhalb von Innsbruck gekommen. Dort ist ein 18-Jähriger aus Ungarn abgestürzt, nachdem er mit seinen beiden Begleitern die Orientierung verloren hatte, wie Reingard Diermeier berichtet.
4: Die jungen Männer hatten bereits eine stundenlange Wanderung von Innsbruck aus auf die Nordkette und über 1000 Höhenmeter hinter sich. Als sie dann in sehr steiles Gelände kamen, fiel ihre App aus, mit der sie sich orientierten. Sie kannten sich dann nicht mehr aus. Die drei 18-jährigen Ungarn stiegen in steilem, weglosen Gelände in Richtung eines Gipfelkreuzes weiter auf. Am Nachmittag entschieden sie sich umzukehren. Beim Abstieg stürzte ein Gruppenmitglied 150 bis 200 Meter über Fels durchsetztes Gelände ab. In einer Schotterrinne blieb der junge Mann leblos liegen. Ein Begleiter setzte einen Notruf ab, ein weiterer stieg zu ihm ab. Der Notarzt konnte nur mehr den Tod des 18-jährigen Mannes feststellen. Seine Begleiter wurden mit dem Hubschrauber ins Tal geflogen.
1: Das waren die Nachrichten mit Andreas Lechner.
5: Die Sonne, die begleitet uns heute noch ein bisschen länger. Über den Bergen bilden sich aber auch langsam schon ein paar Wolken. Und es ist nicht zu heiß, im Moment in Bludenz am wärmsten mit 25 Grad. Morgen wird es dann wieder sehr sonnig bei bis zu 28 Grad. Sie sind sicher unterwegs mit Radio Vorarlberg um kurz nach drei und in Schruns, da häufen sich einige Baustellen. Darum brauchen Sie da durchs Ortsgebiet im Moment circa 20 Minuten länger. Und 10 Minuten sind es in Feldkirch auf der Lichtensteiner Straße stadteinwärts. Falls sonst noch was sein sollte oder Sie irgendwo länger brauchen, ich bin erreichbar unter 0800 20 4000.
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5: Schönen Nachmittag an diesem herrlichen Sommertag. Fühlt sich doch manchmal auch daheim ein bisschen wie Urlaub an, oder? Vor allem, wenn man es mal ruhiger angehen lassen kann. Dieses Gefühl, das nennt man in Italien il dolce far niente, heißt also das süße Nichtstun. Und dazu dann noch dieses Lied, è perfetto.

0: Und wie textsicher sind sie?
1: Das ist doch Ding, wie heißt das nochmal?
2: Ich weiß es.
1: 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Ich glaube, ich hab's.
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0: Das sollten Sie Sommerhits erkennen. Einzige Schwierigkeit, wir haben sie auf Deutsch übersetzt. Hat heute Morgen bei der Carla aber schon ziemlich gut geklappt. Die hat den Song Walking on Sunshine einfach so bei der Fahrt in den Urlaub erkannt und so einen Barbecue-Brunch am Golm gewonnen. Und wenn Sie jetzt auch sagen, ja, das ist überhaupt gar kein Problem für mich, dann haben wir heute schon die nächste Spielrunde für Sie um kurz nach 5.
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0: Wir geben nicht auf. Schon gar nicht an so einem schönen Nachmittag um 15.30 Uhr. Für Sie jetzt die Nachrichten.
1: Mit Katharina Battlock. Die Bundesregierung plant, die Lohnnebenkosten zu senken. Das hat ÖVP-Finanzstaatssekretärin Barbara Aibinger-Miedl im Rahmen ihres Festspielbesuchs in Bregenz angekündigt. Damit wolle man ein positives Zeichen setzen, denn laut Untersuchungen könnte die Senkung um einen Prozentpunkt österreichweit 10.000 bis 12.000 neue Jobs bringen. Immer weniger junge Menschen entscheiden sich für eine Friseurlehre. Innerhalb von 20 Jahren hat sich die Zahl der Lehrlinge halbiert. Als Gründe nennt Innungsmeister Günter Pleikner die niedrige Bezahlung, die harte Arbeit und dass immer weniger Betriebe Lehrlinge ausbilden. Im benachbarten deutschen Oberallgäu könnte ein Bär unterwegs sein. Laut BR-Studie Allgäu soll in den Wäldern bei Oberstdorf nahe dem Kleinwalsertal Kot gefunden worden sein, der jetzt im Labor untersucht werden soll. In Vorarlberg wurde zuletzt im Juni im Brandnertal und im Silbertal je ein Bär mit einer Wildkamera abgelichtet.
0: So fein dieser Mix aus Sonne und Wolken im Moment. Und es ist auch nicht zu heiß mit maximal 25 Grad in Bludenz. Aber vor allem im Montafon und in der Silvretta sind kurze Schauer heute nicht ganz ausgeschlossen. Morgen wird es dann wieder sehr sonnig bei bis zu 28 Grad. Sie sind sicher unterwegs mit Radio Vorarlberg um kurz nach 3:30 und in Schruns. Da brauchen Sie durchs Ortsgebiet im Moment 20 Minuten länger. Grund sind da einige Baustellen. 10 Minuten sind es in Bregenz rund um den Kreisverkehr beim Hafen, vor allem aber, wenn Sie von Lochau unterwegs sind. Und 10 Minuten auch in Feldkirch auf der Lichtensteiner Straße und von Tosterstadt einwärts. Falls sonst noch was sein sollte und Sie doch irgendwo noch länger brauchen, ich bin erreichbar unter 0800 20 4000.
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Schönen Nachmittag zu Ihnen auf die Arbeit. Schauen Sie sich jetzt mal um. Die Arbeitskollegen, was tragen die denn so? Lange Hosen, Hemden oder sogar noch Jacken drüber? Bei den sommerlichen Temperaturen kann das schon mal warm werden. Und das ist auch Thema aktuell in Tokio. Dort ruft jetzt nämlich sogar offiziell die Regierung dazu auf, auf Krawatten und Jacketts zu verzichten und stattdessen Shorts, T-Shirts und Turnschuhe im Büro zu tragen. Ja, und wenn Sie jetzt immer noch mit den Langarmhemden arbeiten, dann jetzt am besten hochkrempeln, dann können Sie sich auch viel besser zur Musik bewegen.

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2: Im Studio Andreas Lechner. Ein Kernstück der Gesundheitsreform sind die geplanten Facharztzentren. Solche Gemeinschaftspraxen mit Kassenstellen sollen in den kommenden Jahren quer durch Österreich entstehen. Das soll schnellere Termine für Patientinnen und Patienten bringen und die Spitäler entlasten. Die Finanzierung ist aber noch offen. Hören Sie mehr von Viktoria Waldecker.
3: Von der Augenärztin bis zum Hautarzt. In den Facharztzentren soll es künftig gleich mehrere Fachrichtungen an einem Standort geben. Und das bezahlt mit der E-Card. Die Steiermark wäre hier gerne eine Modellregion. Aber das brauche es gar nicht, meint der Obmann der österreichischen Gesundheitskasse Andreas Huss.
4: Weil wir gerne in jedem Bundesland starten wollen, weil wir damit Wartezeiten verkürzen können.
3: Bedingung dafür sei aber, dass es längere Öffnungszeiten in den Facharztzentren gibt und auch rund um die Uhr Notfall- und Bereitschaftsdienste.
4: Das muss nicht eine Vorortversorgung sein, das kann auch Telemedizin sein.
3: Hier laufen Verhandlungen. Ebenfalls noch nicht geklärt ist die Frage der Finanzierung. Hier arbeiten Bund, Länder und Sozialversicherung gerade an einem Modell. Wenn es nach der Sozialversicherung geht, soll ein Teil der Gelder für die Spitäler künftig an die Facharztzentren gehen, denn sie sollen die Spitäler ja entlasten.
2: Die Bundesregierung ringt weiter um eine Einigung in puncto Wehrdienstreform. Im Fokus steht das von Bundeskanzler Christian Stocker ins Spiel gebrachte 6+3-Kompromissmodell für die Wehrpflicht, dessen Umsetzung weder an SPÖ noch NEOS scheitern werde, wie es von Seiten der beiden Parteien hieß. Wesentlich strittiger ist da schon eine Verlängerung des Zivildienstes, gegen die sich vor allem die NEOS stellen. Ziel ist es jedenfalls, die Wehrdienstreform beim Sommerministerrat am kommenden Montag zu präsentieren. Die Familie jener geflüchteten selbsternannten Schamanin aus Niederösterreich, die ihre Opfer um Millionen gebracht haben soll, sieht ihre beschlagnahmtes Millionenvermögen nicht wieder. Das hat der Verfassungsgerichtshof heute entschieden. Die Beschwerde der verurteilten Angehörigen wurde abgewiesen, wie Verena Bruha berichtet.
5: Konkret geht es um knapp 6 Millionen Euro an Bargeld und Wertsachen. Die Familie der gesuchten 45-jährigen mutmaßlichen Haupttäterin hat sich beim Verfassungsgerichtshof gegen die Beschlagnahmung gewehrt. Doch der VfGH hat jetzt klargestellt, die Maßnahme ist verfassungskonform. Wenn eine illegale Herkunft überwiegend wahrscheinlich ist, darf der Staat verdächtiges Vermögen rechtmäßig einziehen. Die selbsternannte Schamanin soll ihren Opfern Millionen für angebliche Reinigungsrituale abgeknöpft haben. Die Frau befindet sich nach wie vor auf der Flucht. Ihr Ex-Mann und ihr Sohn sind im vergangenen Dezember zu jeweils 3 Jahren Haft verurteilt worden, der Großteil davon bedingt. Die Schwiegertochter, die ebenfalls als angebliche Schamanin tätig war, ist zu 4 Jahren unbedingter Haft verurteilt worden.
2: ÖFB-Teamspieler Xaver Schlager hat einen neuen Verein gefunden. Der 28-Jährige wechselt von RB Leipzig zu Nottingham Forest in die Premier League. Sein Trainer dort ist ein oberösterreichischer Landsmann Oliver Glasner. Schlager hat unter Glasner bereits von 2019 bis 2021 beim VfL Wolfsburg in Deutschland gespielt. Das waren die Nachrichten mit Andreas Lechner.
6: Ja, da gibt es zwar über den Bergen ein paar mächtige Wolkentürme, aber dass da draußen ein paar Regenspritzer kommen, das ist eher die Seltenheit. Meistens geht es trocken und sehr sonnig in den Feierabend und dabei bleibt es. Morgen und übermorgen ist es sehr sonnig und wird auch wieder sommerlich heiß mit 30 bzw. 31 Grad. Der Sonntag, der ist dann ein bisschen weniger warm und auch unbeständig. Sie sind sicher unterwegs mit dem Radio Vorarlberg Verkehrsservice um 3:03. Da brauchen Sie im Moment 15 Minuten länger auf der L190, wenn Sie von Locher nach Bregenz möchten, oder auf der Montafoner Straße taleinwärts vor Schruns bei einer Baustelle. Und 10 Minuten länger auch in Feldkirch auf der Lichtensteiner Straße stadteinwärts. Falls Sie sonst noch was entdecken, gerne anrufen 0800 20 4000.
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6: Ja, und ab auf die Zielgerade Richtung Feierabend. Und das machen wir jetzt ganz gemütlich. Schritt für Schritt. Die letzten Aufgaben des Tages dazu. Und das hier ist der Bruce Springsteen. Der begleitet uns mit I'm on Fire. Schönen Nachmittag.

0: Das ist die unverwechselbare Jana Nannini und ihr Latin Lover für ihren Donnerstag. Hoffentlich bald Feierabend. Und wir schicken Sie zum Barbecue-Brunch mit Aperol, so viel Sie möchten.
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0: Der Barbecue-Brunch mit Aperol Flatrate für zwei gibt's im Restaurant Feineck am Golm in Montafon, inklusive Berg- und Talfahrt natürlich. Sie müssen nur erkennen, welchen Song haben wir hier so kreativ für Sie ins Deutsche übersetzt.
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0: Okay, also ein bisschen textsicher muss man schon sein und dann auch noch das Ganze ins Deutsche übersetzen. Sie wissen, welcher Sommerhit das sein könnte. Dann spielen Sie jetzt mit. 055 72 38 30. Den Sieger bzw. die Siegerin kümmern wir dann um kurz nach 5.
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0: Das ist Bon Jovi für Ihren Donnerstagnachmittag hier mit Radio Vorarlberg. Es ist 16.30 Uhr und das hier ist alles Wichtige zu diesem Donnerstagnachmittag, was Sie wissen müssen.
1: Im Studio Katharina Bartluck, schönen Nachmittag. Waschen, schneiden, föhnen. So ein Termin beim Friseur könnte in ein paar Jahren immer schwieriger zu bekommen sein. Seit 2005 hat sich die Zahl der Lehrlinge in Vorarlberg nämlich halbiert. Laut Innungsmeister Günter Pleikner liegt das unter anderem daran, dass von den 540 Friseurbetrieben nur mehr 60% Lehrlinge ausbilden. Dazu kommen die niedrige Bezahlung.
2: Also gut, wir haben immer noch natürlich das große Thema, die Industrie, die natürlich wesentlich mehr bezahlt. Da können wir nicht mithalten, mit sehr vielen anderen Handwerksbetrieben aber auch nicht. Auch es wird eine gewisse Härte im Beruf, also wie gesagt, den ganzen Tag mehr oder weniger stehen. Das ist eigentlich nicht so wirklich was Einfaches.
1: Viele junge Menschen würden auch den Kontakt zu den Kundinnen und Kunden scheuen, sagt Pleikner. Für Politologe Peter Filzmaier war die Beteiligung der Bundespolitik an der Eröffnung der Bregenzer Festspiele mau. Es sei eine verpasste Chance, dass nur 4 von 21 Mitgliedern der Bundesregierung teilgenommen haben. Die Regierung hätte die Eröffnung nutzen können, um in einer Zeit, in der sie nicht besonders beliebt sei, ein einheitliches Bild zu zeigen, sagt Filzmaier. Die Bundesregierung plant, die Lohnnebenkosten zu senken. Das hat ÖVP-Finanzstaatssekretärin Barbara Aibinger-Miedl am Rande ihres Besuchs bei den Bregenzer Festspielen angekündigt. Die Senkung wurde lange gefordert, jetzt wird sie also geplant mit einem Gesamtvolumen von 2 Milliarden Euro.
3: Es gibt ja Untersuchungen für ganz Österreich, wo berechnet wurde, dass die Senkung um einen ganzen Prozentpunkt, so wie wir das jetzt vornehmen, 10.000 bis 12.000 neue Jobs bringen kann. Also es ist wirklich ein positives Zeichen, das wir damit setzen wollen.
1: Ein ausführliches Interview mit Finanzstaatssekretärin Barbara Aibinger-Miedl gibt es am Abend in Vorarlberg heute zu sehen, ab 19 Uhr in ORF 2. ORF Radio Vorarlberg bleibt die Nummer 1 im Vorarlberger Radiomarkt. Kein anderes Radio wird laut Radiotest in Vorarlberg täglich von mehr Menschen gehört. Im inländischen Verbreitungsgebiet schalten werktäglich 126.000 Personen ORF Radio Vorarlberg ein. Das macht ORF Radio Vorarlberg im Erhebungszeitraum von Juli 2025 bis Juni 2026 zum Reichweitensieger. Beim Tennis-ITF-Turnier in Amstetten ist Julia Grabherr souverän ins Viertelfinale eingezogen. Die an Nummer 1 gesetzte Dornbirnerin hat die Kroatin Iva Primorac-Pavicic mit 6:1 und 6:0 besiegt.
4: Heute war es auf jeden Fall schwerer zu spielen als in der ersten Runde. Es war ein bisschen windig und es war unangenehm. Ich habe mich jetzt auch nicht super gefühlt, aber genauso Matches, da muss man halt die Bälle reinspielen und das habe ich gemacht. Ich habe ihr, glaube ich, ein schweres Match gemacht. Bin sehr zufrieden und freue mich morgen im Viertelfinale hier zu sein.
1: Gegnerin im Viertelfinale ist die US-Amerikanerin Vivian Wolf.
0: Und wir drücken natürlich die Daumen. Ja, und beim Wetter, da ändert sich genau gar nichts. Es ist sonnig und sommerlich warm und dabei bleibt es auch vorerst. Manfred Bauer aus der GSW in Innsbruck. Schönen Nachmittag.
5: Schönen Nachmittag. Das Hoch wird stärker und somit wird es morgen sonnig und wärmer. Kommende Nacht ist es trocken, es kühlt wieder kräftig aus. Temperaturen morgen früh bei 8 bis 13 Grad. Es wird morgen den ganzen Tag sonnig, mit nur wenigen kleinen Haufen Wolken. Es wird wärmer als heute, mit Höchstwerten bei 23 bis 28 Grad. Am Samstag werden sogar bis zu 31 Grad erreicht. Zuerst ist es sehr sonnig, am Nachmittag nehmen die Haufenwolken zu. Und gegen Abend und in der Nacht auf Sonntag sind dann einige teils kräftige Gewitter zu erwarten. Der Sonntag selbst fällt unbeständig aus mit Schauern und Gewittern und es ist nicht mehr so warm mit Höchstwerten bei rund 25 Grad.
0: 3:05 ist es. Wir schauen kurz auf Vorarlbergstraßen und da brauchen Sie bis zu 20 Minuten länger auf der L188 der Montafoner Straße taleinwärts. Da gibt es eine Baustelle bei Schruns und vor der staut es sich da so. Bis zu 15 Minuten länger brauchen Sie da im Nachmittagsverkehr auf der L190, wenn Sie von Locher nach Bregenz unterwegs sind oder in Feldkirch auf der Lichtensteiner Straße stadteinwärts. 10 Minuten sind es dann ebenfalls in Feldkirch auf der Illstraße in Feldkirch stadteinwärts. Wenn Sie sonst noch was entdecken, rufen Sie gerne an, kostenlos unter 0800 20 4000. Da bin ich dann für Sie da. Mein Name ist Ines Meiser. Schönen Nachmittag.

Donnerstagnachmittag. Hier bei Radio Vorarlberg, gleich 16:45 ist es und da brauchen Sie ganz viel Geduld im Montafon, bis zu 40 Minuten länger auf der Montafoner Straße taleinwärts. Und zwar gibt es da eine Baustelle bei Schrunz und da staut es sich jetzt davor. Sie können ausweichen, wenn Sie möchten, bei St. Anton, nämlich über den Bartholomäberg. Das wäre möglich, dass Sie da ein bisschen dem Stau ausweichen. Danke für die Infos, immer gerne an den 0800 20 4000. Und wenn wir schon dabei sind beim Telefonieren, ist ja auch eines dieser Dinge, bei denen man sich denkt oder glaubt, dass es das so wohl in dieser Form nicht mehr so lange gibt. Macht ja keiner mehr, oder? Jeder schreibt nur noch oder schickt Sprachnachrichten. Schon erstaunlich, oder? Wie oft eigentlich Dinge und Sachen oder Tätigkeiten totgesagt werden und trotzdem gibt es sie immer noch. Zum Beispiel Schallplatten. Längst totgesagt. Jetzt bringt aber sogar jeder Künstler, der was auf sich hält, eine Schallplatten-Sonderedition raus für Sammler. Tja, und ganz ehrlich geht es auch hier beim Radio. Radio, totgesagt, als das Musikvideo erfunden worden ist. Und sie singen sogar drüber, die Bangles. Video killed the radio star. Was soll ich sagen? Musik, Video, Fernsehen gibt's nicht mehr. Aber Radio gibt's noch. Totgesagte leben länger.

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4: Herzlich willkommen zum Journal um 5, das sind unsere Themen. Die Bundesregierung will am kommenden Montag das neue Wehrdienstmodell präsentieren. Die EU gibt grünes Licht für das 21. Sanktionspaket gegen Russland und die Polizei untersagt eine Demo der Identitären in der Wiener Innenstadt. Aus dem Journalstudio begrüßt sie Andreas Lechner. Nach monatelangem Hin und Her könnte jetzt in die Debatte um die Wehrdienstreform tatsächlich Bewegung kommen. Wie es heißt, soll die Bundesregierung bei der Verlängerung des Wehrdienstes knapp vor einer Einigung stehen. Beim Zivildienst dürfte es allerdings weiterhin Gesprächsbedarf geben. Fraglich daher, ob bis zur geplanten Präsentation am kommenden Montag beim Sommerministerrat eine Einigung steht, wie Niklas Leicher berichtet.
5: Beim Wehrdienst stehen die Zeichen auf Verlängerung um 6+3, also 6 Monate Grundwehrdienst wie bisher und 3 Monate Milizübungen. Das ist der Kompromissvorschlag von Kanzler Christian Stocker von der ÖVP. Von den Koalitionspartnern hat die SPÖ bereits durchblicken lassen, dass sie sich damit anfreunden kann. Die Neos waren hier bisher auf der Bremse. Nun dürften sie ebenfalls eingelenkt haben, ist aus Verhandlerkreisen zu hören. Knackpunkt ist allerdings der Zivildienst, den vor allem die Neos bei 9 Monaten belassen und nicht verlängern wollen. Für die ÖVP kommt das wiederum nicht in Frage, weil Wehr- und Zivildienst dann gleich lang dauern und sich damit mehr junge Männer gegen das Bundesheer entscheiden würden. Und so wackelt der Zeitplan. Die Regierung will eigentlich am Montag in einer Kaserne in Salzburg die Reform beim Sommerministerrat präsentieren.
4: Die EU-Kommission hat jetzt grünes Licht für das 21. EU-Sanktionspaket gegen Russland gegeben. Nach mehreren 10 Verhandlungsrunden haben die EU-Botschafter in Brüssel eine Einigung erzielt. Die EU-Strafmaßnahmen richten sich vor allem gegen russische Finanz- und Energieunternehmen. Die Eckpunkte fasst in Brüssel Tim Kupal zusammen.
6: Russisches Öl kann weiter nur unter den Weltmarktpreisen verkauft werden. Der Ölpreisdeckel ist um 12 Monate verlängert worden. Auf der EU-Sanktionenliste finden sich mehr als 100 Banken und Kryptoanbieter, 50 Unternehmen der Rüstungsindustrie sowie 40 Schiffe der russischen Schattenflotte. Allerdings, einzelne Punkte sind stark abgeschwächt worden. Für russische Ex-Soldaten wird es vorerst keine Einreiseverbote in die EU geben. Hier hatten sich Frankreich und Italien quergelegt. Der Patriarch der russisch-orthodoxen Kirche Kyrill ist nach Widerstand Bulgariens von der Sanktionenliste gestrichen worden. Griechenland hatte bis zuletzt blockiert. Der Grund: drohende Milliardenverluste für eine griechische Reederei. Der Kompromiss: die Reederei darf weiter russisches Flüssiggas transportieren, aber nur im Rahmen von Lieferverträgen, die vor Beginn des Ukraine-Kriegs abgeschlossen worden sind.
4: In der EU sind heuer im ersten Halbjahr deutlich mehr neue Autos verkauft worden als vor einem Jahr. Laut Europäischen Branchenverband sind demnach in den ersten 6 Monaten insgesamt knapp 5,9 Millionen Neuwagen zugelassen worden. Das ist ein Plus von 5,7%. Dafür gibt es vor allem einen Grund: das starke Wachstum bei Elektroautos, wie es heißt. In Wien hat die Polizei die Demonstration der rechtsextremen Identitären am kommenden Samstag in der Innenstadt verboten. Die Polizei begründet das Verbot damit, dass für die Route schon eine Gegendemonstration angemeldet war, wie Barbara Ganzfuß berichtet.
7: Seit heute Nachmittag ist es fix, die Demo der Identitären darf nicht stattfinden, denn die Route hätte durch die Schutzzone der Gegendemo geführt und laut Versammlungsgesetz gibt es rund um eine angemeldete Versammlung einen gesetzlichen Schutzbereich, in dem keine anderen Versammlungen stattfinden dürfen. Laut Polizei haben die Identitären allerdings auf diese erste Route bestanden. Das Verbot sei die Folge gewesen. Diese Demo findet jeden Sommer in Wien statt. Laut Dokumentationsarchiv des österreichischen Widerstands ist sie ein Tummelplatz der Rechtsextremisten. Im Vorjahr gab es Sitzblockaden von Gegendemonstranten und 56 Festnahmen und mehr als 200 Anzeigen. Trotz der Absage heuer will die Polizei mit einem größeren Aufgebot präsent sein.
4: In Großbritannien sollen Pubs, Diskotheken und Konzertlocations künftig weniger Steuern zahlen. Laut dem neuen britischen Premierminister Andy Burnham soll die Gewerbesteuer für diese Betriebe um 20% gesenkt werden. Gegenfinanzieren will der Premier das nach eigenen Angaben mit mehr Belastungen für Unternehmen, die keinen positiven Beitrag für die Gemeinden leisten, etwa E-Zigarettengeschäfte. Das war das Journal um 5 mit Andreas Lechner.
8: Da gibt es zwar über den Bergen teils mächtige Wolkentürme, aber dass da draus ein Regenspritzer wird, eher unwahrscheinlich. Meistens geht es trocken und sehr sonnig in den Feierabend und dabei bleibt es morgen und übermorgen ist es sehr sonnig und wird auch wieder sommerlich heiß, morgen mit 28 und am Samstag sogar bis zu 31 Grad. Der Sonntag, der ist dann wieder etwas weniger warm und unbeständig mit Regenschauern und Gewittern. Sie sind sicher unterwegs mit dem Radio Vorarlberg Verkehrsservice, 5 nach 5 ist es und da brauchen Sie ganz viel Geduld im Montafon. 30 bis 40 Minuten länger nämlich auf der Montafoner Straße, taleinwärts. Vor einer Baustelle bei Schrunz ausweichen wäre möglich, zum Beispiel bei St. Anton im Montafon über den Bartholomäberg, wenn Sie nach Schrunz möchten. Bis zu 15 Minuten länger dauert es da im Feierabendverkehr auch in Feldkirch auf der Lichtensteiner und auf der Illstraße stadteinwärts und 10 Minuten länger dauert es auch auf der L190 von Lucha nach Bregenz. Wenn Sie sonst noch was entdecken, gerne anrufen. 0800 20 4000 wäre unsere kostenlose Hotline.
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8: Ja, und wir schicken Sie eben auf einen ganz besonderen Ausflug in die Berge. Genau genommen in die Montafoner Berge zum Barbecue-Brunch. Dafür testen wir aber Ihre Radio Vorarlberg Sommerhit Textsicherheit auf Deutsch. Wir übersetzen nämlich und heute klingt das so.
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8: Ja, also Sie haben eine Ahnung, welcher Song da gemeint sein könnte, dann rufen Sie doch an und spielen Sie mit 055 72 38 30.

0: Und wir gönnen Ihnen jetzt einen Barbecue-Brunch und Aperol bis zum Abwinken.
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0: Ja, alles, was Sie dafür tun müssen, Sie sollten unseren Radio Vorarlberg Sommerhit erkennen, den wir für Sie, ganz höflich wie wir sind, ins Deutsche übersetzt haben. Und ich meine so richtig ins Deutsche. Bereit? Los geht's.
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0: Ja, Sie haben eine Ahnung, welcher Song das sein könnte. 055 72 38 30. Die Elisabeth aus Mundlix. Elisabeth, was treibst du an diesem wunderschönen Tag?
4: Ich bin jetzt gerade vom Schaffen heimgekommen.
0: Ach, herrlich. Und dann hast du gerade unser kleines Spielchen gehört und hättest eine Idee, welchen Song wir da suchen?
4: Ja, genau.
0: Außer damit?
4: Ich glaube, es ist von Mr. President Coco Jumbo.
0: Richtig, ist es.
4: Cool.
0: Ja, gratuliere dir.
4: Danke.
0: Ja, jetzt muss ich aber sagen, hey, so einfach war das jetzt aber nicht, oder? Wie, kennst du deinen Text so gut, oder?
4: Ja, halt der englische Text und wo ich ihn übersetzt habe, haben wir gedacht, das kenne ich.
0: Sehr gut.
4: Ja.
0: Ja, hey Elisabeth, für dich geht es jetzt zum Barbecue Brunch am Golm ins Feineck mit Aperol, so viel du trinken kannst.
4: Cool, danke schön.
0: Wer nimmt Schmidt, weißt du schon?
4: Wahrscheinlich mein Marv.
0: Sehr gut, wunderbar. Na dann wünsche ich euch ganz einen schönen Tag und alles Liebe.
4: Dankeschön, danke.
0: Ja, und morgen gibt es nochmal zwei Runden Sommerhits mit tollen Preisen, also Ohrenspitzen und mitspielen.
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Irgendwann bleibe ich dann dort 6:08. Leider nicht ganz freiwillig. Sie stehen dann nämlich im Stau im Montafon. 30 bis 40 Minuten länger dauert es da auf der Montafoner Straße ab ganz Schiertal einwärts vor einer Baustelle bei Schruns. Ausweichen wäre möglich. Sie können ab St. Anton im Montafon über Bartholomäberg nach Schruns fahren. Bis zu 15 Minuten länger dauert es auch im Feierabendverkehr in Feldkirch auf der Lichtensteiner und auf der Illstraße stadteinwärts und 10 Minuten länger dauert es in Mäder ab der Grenze Richtung Altach und auf der L52 von Brederis Richtung Feldkirch Nord. Vielen Dank für Ihre Hinweise. Immer gerne an die 0800 20 4000.

0: Schönen Sprung in Richtung Feierabend hier mit Radio Vorarlberg. Es ist 17.30 Uhr und das hier ist alles Wichtige, was Sie zu diesem Donnerstag wissen müssen in den Radio Vorarlberg Nachrichten.
1: Mit Katharina Battlock. Es war wohl der gesellschaftliche Höhepunkt in Vorarlberg gestern, die Eröffnung der Bregenzer Festspiele. Politisch gesehen war sie aber mau besetzt. Von 21 Mitgliedern der Bundesregierung waren gerade einmal 4 da. Für Politologe Peter Filzmaier eine verpasste Chance, um ein einheitliches Bild zu zeigen. Und das gerade in Zeiten, in denen die Bundesregierung nicht gerade beliebt sei. Bei der Eröffnung der Salzburger Festspiele wird mehr politische Prominenz erwartet.
2: Salzburg hat wahrscheinlich noch etwas mehr internationale Bedeutung, auch wenn das in Bregenz ein bisschen wehtut, und ist die noch größere, nämlich auch internationale Medienbühne. Aber politische Repräsentanten können sich hier nicht nur auf ein Großereignis in der Kultur beschränken und sind bei vielen kleinen lokalen Festen, also hätte man auch in Bregenz präsenter sein können.
1: Bei der Eröffnung in Bregenz dabei war Energiestaatssekretärin Barbara Aibinger-Miedl von der ÖVP, Finanzstaatssekretärin Barbara Aibinger-Miedl von der ÖVP. Sie hat angekündigt, dass die Bundesregierung plant, die Lohnnebenkosten zu senken. Damit wolle man ein positives Zeichen setzen, denn laut Untersuchungen könnte die Senkung um 1 Prozentpunkt österreichweit 10.000 bis 12.000 neue Jobs bringen. Neue Lehrlinge werden in Vorarlberger Friseurbetrieben gefragt. Seit 2005 hat sich die Zahl nämlich halbiert. Das liege nicht nur an der niedrigen Bezahlung, sagt Innungsmeister Günther Pleikner, sondern auch daran, dass der Kontakt mit Kundinnen und Kunden viele junge Menschen abschrecke.
3: Ich halte die Kommunikation untereinander sehr viel nur ins Handy, wenig mit den Personen selber. Also wir haben sehr viele interaktive Geschichten und das spielt auch eine Rolle. Wir sind sehr, sehr digital geworden die letzten Jahre und es kann auch mitunter ein Beispiel dafür sein, dass sie nicht mehr so mit den Leuten können, wie es einfach früher war.
1: Hinzu kommt, dass von den 540 Friseurbetrieben nur mehr 60% Lehrlinge ausbilden, sagt Pleikner. Viele sind nämlich Ein-Personen-Betriebe. ORF Radio Vorarlberg bleibt die Nummer 1 im Vorarlberger Radiomarkt. Kein anderes Radio wird laut Radiotest in Vorarlberg täglich von mehr Menschen gehört. Im inländischen Verbreitungsgebiet schalten werktäglich 126.000 Menschen ORF Radio Vorarlberg ein. Das macht ORF Radio Vorarlberg im Erhebungszeitraum von Juli 2025 bis Juni 2026 zum Reichweitensieger. Gesiegt hat auch Tennisspielerin Julia Grabherr beim ITF-Turnier in Amstetten. Die Nummer 1 gesetzte Dornbirnerin hat die Kroatin Iva Primorac-Pavicic mit 6:1 und 6:0 besiegt und ist damit souverän ins Viertelfinale eingezogen.
4: Heute war es auf jeden Fall schwerer zu spielen als in der ersten Runde. Es war ein bisschen windig und es war unangenehm. Ich habe mich jetzt auch nicht super gefühlt, aber genauso Matches, da muss man halt die Bälle reinspielen und das habe ich gemacht. Ich habe ihr, glaube ich, ein schweres Match gemacht. Bin sehr zufrieden und freue mich, morgen im Viertelfinale hier zu sein.
1: Gegnerin im Viertelfinale ist die US-Amerikanerin Vivian Wolf.
0: Ja, da drückt man natürlich die Daumen. Und jetzt geht es da überall sonnig und trocken in den Feierabend. Es könnte rein theoretisch einzelne Regenspritzer geben, wenn dann aber nur über den Bergen. Morgen am Freitag dann wieder überall sehr sonnig und warm mit bis zu 28 Grad. Am Sonn-Samstag sind dann sogar bis zu 31 Grad möglich. Da steigt dann aber am Abend dann wieder die Wahrscheinlichkeit für Gewitter. Unbeständig mit Regenschauern und Gewittern dann der Sonntag. Sie sind sicher unterwegs mit dem Radio Vorarlberg Verkehrsservice um gleich 4 Minuten nach 5:30 und da brauchen Sie ganz viel Geduld im Montafon. 30 bis 40 Minuten länger, nämlich auf der Montafoner Straße ab Ganschiertal einwärts vor einer Baustelle bei Schrunz. Ausweichen wäre möglich und zwar bei St. Anton im Montafon über den Bartholomäberg nach Schrunz. Ja, das dauert dann aber auch ein bisschen länger. Bis zu 15 Minuten länger brauchen Sie derzeit in Fänklich auf der Lichtensteiner und auf der Illstraße stadteinwärts und 10 Minuten sind es auf der L52 von Brederis Richtung Fänklich Nord und auch rund um den Kreisverkehr Dornbirn Nord. Vielen Dank für Ihre Hinweise, nehmen wir natürlich immer gerne und zwar kostenlos unter 0800 20 4000.
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0: Hallihallo.

0: Schönen Sprung in Richtung Feierabend mit Musik aus den 70ern. Und jetzt haben wir ganz einen tollen Song aus Österreich für Sie.
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Das ist Duran Duran mit White Boys um 10 vor 6 und das ist ihr verlässlicher Blick auf Vorarlbergstraßen zum Feierabend. Kaum Entspannung gibt's da immer noch im Montafon. Bis zu 40 Minuten länger brauchen Sie da auf der Montafoner Straße ab Ganschiertal einwärts länger. Grund ist eine Baustelle bei Schruns und da wird der Verkehr händisch geregelt. Im Rest des Landes wird's aber besser. Da gibt's noch eine Stelle, wo es 15 Minuten länger dauert, nämlich in Feldkirch auf der Lichtensteiner Straße stadteinwärts. Alle anderen Verzögerungen sind derzeit unter 10 Minuten. Gute Fahrt.

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2: Am Mikrofon Arthur Treinacher. Guten Abend. Besonders innerhalb der ÖVP nimmt die Kritik am Wiener Wirtschaftskammerchef Walter Ruck zu. Morgen Abend will sich der Bundesparteivorstand mit der Causa befassen. Als wahrscheinlich gilt ein Parteiausschluss. Volker Obermeier berichtet.
3: Machtmissbrauch, Postenschacher oder frauenfeindliches Verhalten. Die kolportierten Aussagen von Walter Ruck haben weit über die Wiener Landesgrenzen Kritik ausgelöst. Die negative Wirkung sei bundesweit groß, so Stimmen aus dem ÖVP-Führungskreis. Daher werde der Bundesparteivorstand Ruck wegen parteischädigenden Verhaltens ausschließen. Auch heute haben hochrangige ÖVP-Politiker dem Wiener empfohlen zu gehen, so auch Ministerin Claudia Bauer.
4: Dieses Bild, das hier gezeichnet wurde in diesen Aufnahmen, wenn sich das bestätigt, dann ist es alternativlos, dass man hier auch die Konsequenzen daraus personell zieht.
3: Sollte der ÖVP-Bundesparteivorstand Walter Ruck morgen ausschließen, kann er dennoch als außerordentliches Mitglied Teil des Wirtschaftsbundes bleiben und ebenso Präsident der Wiener Wirtschaftskammer.
2: Mitten im Irankrieg hat US-Präsident Trump mit seinem Atomdeal mit Saudi-Arabien für Aufsehen gesorgt. Wenige Stunden später machte er das Abkommen überraschend von einer Normalisierung der Beziehungen zwischen dem Golfstaat und Israel abhängig. Saudi-Arabien müsse dafür den hoch angesehenen und erfolgreichen Abraham-Abkommen beitreten, schrieb Trump. Ob Saudi-Arabien auf die Bedingung eingeht, ist fraglich. Ein kurioser Pensionierungsfall beschäftigt die Behörden in Nordrhein-Westfalen. Eine Lehrerin, die seit über 16 Jahren durchgehend krankgeschrieben ist, weigert sich beharrlich, in den Ruhestand zu treten. Jetzt muss ein Gericht klären, ob die Frau weiter im Dienst bleiben kann. Aus Deutschland Andreas Pfeiffer.
5: Die krankgeschriebene Lehrerin hatte an einer Berufsschule in der Stadt Wesel das Fach Gesundheitswesen unterrichtet, in Abwesenheit seit über 16 Jahren und bei vollen Bezügen. Nach einer amtsärztlichen Untersuchung hat die Schulbehörde nun beschlossen, die Beamtin in den Ruhestand zu versetzen. Dagegen setzt sie sich vor dem Arbeitsgericht zur Wehr. Eine Hausdurchsuchung durch die Polizei nährt nun den Verdacht, dass die leidende Lehrerin in einer nicht genehmigten Nebentätigkeit als Heilpraktikerin gearbeitet hat. Eine Verurteilung könnte finanzielle Folgen haben, sagt der Rechtsexperte Philipp Rayon.
6: Bei einer Haftstrafe von über einem Jahr endet der Beamtenstatus. Beamte im Ruhestand verlieren dann ihre Pensionsansprüche.
5: Der nordrhein-westfälische Landtag will nun ein neues Gesetz verabschieden zur Prävention gegen Langzeitkrankheiten mit vergleichbaren Symptomen.
2: Ein technischer Defekt hat am Nachmittag einen Railjet auf der Weststrecke bei Prinzersdorf in Niederösterreich gestoppt. Rund 500 bis 600 Fahrgäste mussten den Zug verlassen und wurden von der Feuerwehr zum Bahnhof begleitet. Nach rund 45 Minuten war die Strecke wieder frei. Die Reisenden wurden mit nachfolgenden Zügen weitergebracht. Das waren die Nachrichten mit Arthur Treinacher.
7: Ja, da gibt es zwar ein paar dicke Wolken über den Bergen, Regenschauer bleiben aber die absolute Ausnahme. Die Nacht, die ist dann wieder angenehm frisch bei 8 bis 13 Grad und morgen Freitag ist es dann schon wieder wie gehabt, sehr sonnig und warm mit bis zu 28 Grad. Der Samstag, der ist dann der sonnigere Tag vom Wochenende, es wird auch nochmal heiß mit bis zu 31 Grad. In der Nacht auf Sonntag gibt es dann aber teils kräftige Gewitter und damit der Sonntag selbst unbeständig mit Regenschauern und Gewitter. Und nicht mehr ganz so heiß. 6:03 ist es. Wir schauen kurz auf Vorarlbergstraßen und da brauchen Sie immer noch ganz, ganz viel Geduld im Montafon. 40 bis 45 Minuten länger brauchen Sie nämlich auf der Montafoner Straße ab Ganschir bis nach Schrund. Da werden Sie vor einer Baustelle umgeleitet. Ausweichen ist möglich, aber nur großräumig ab St. Anton im Montafon über den Bartholomäberg bis nach Schrund. 10 bis 15 Minuten länger dauert es dann noch auch in Feldkirch auf der Lichtensteiner und auf der Illstraße statt einwärts im Feierabendverkehr. Ansonsten hat sie es aber gut beruhigt. Sie sind überall in unter 10 Minuten durch. Falls Sie was entdecken, gerne anrufen. 0800 20 4000 wäre unsere kostenlose Hotline.
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7: Ja, und wir stimmen uns schon ein bisschen ein. Ist ja schließlich bald Wochenende oder Urlaub, je nachdem. Der passt für beides. Der Rock-DJ Robbie Williams. Und die beiden, die passen da auch gut dazu. Ricky e Poveri. Mit Sara Berge ti amo. Und gibt's alles gleich nach diesem 80er-Kult-Hit von Prince.

0: Ja, wir rocken uns schon in Richtung Wochenende, gedanklich zumindest. Und dieses Wochenende haben Sie die Qual der Wahl. Es gibt so viele Veranstaltungen und gleich zweimal geht es um Wein. Zum Beispiel beim Winzerfest in Bludenz. Daniel Leb vom Weinpunkt Bludenz. Es ist ja immerhin das erste Winzerfest in Bludenz.
1: Richtig, richtig.
0: Erzähl.
1: Ja, wir sind jetzt mitten in der Vorbereitung, am Aufbau. Die Weine sind da, die Winzer kommen aus verschiedenen Ländern und sind jetzt langsam am Eintreffen. Ist in der Innenstadt, in der Rathausgasse und im Bayerischen Garten. Mhm. Sind Winzer da aus Portugal, aus Italien, aus Deutschland, aus Österreich. Der Eduardo kommt extra aus dem Durotal in der Nähe von Porto, fliegt da hoch und da machen wir was richtig Cooles.
0: Daniel, was würdest du sagen, was ist denn die Spezialität, was man unbedingt probieren muss bei euch?
1: Also die Rieslinge von der Mosel, was wir dabei haben, und die Weißweine vom Eduardo aus Porto. Und die ganzen österreichischen Klassiker, was alles von kleinen geführten Familienweingütern da ist. Ja.
0: Das heißt, morgen 15 Uhr in Bludenz darf man sich durchprobieren.
1: Genau.
0: Toi, toi, toi für das allererste Winzerfest in Bludenz.
1: Vielen Dank und hoffentlich kommt ihr alle.
0: Das erste Winzerfest also in Bludenz dieses Wochenende. Und in Hohenems, da ist es heute schon losgegangen. Nico, du organisierst nämlich das Weinfest da in Hohenems. Erzähl.
2: Jawohl, Weinfest Hohenems, das sechste Mal. Die Innovation dahinter war, mit den Winzern persönlich den Austausch zu haben, einfach Emotionen mitzubringen, denn Wein ist ja nicht nur ein bisschen mit Alkohol verbunden, sondern eben die Emotionen, wo kommt man her und warum sind die Weine so unterschiedlich.
0: Und wir können alle gemeinsam Anteil haben, und zwar das ganze Wochenende in Hohenems am Kirchplatz.
2: Richtig, genau. Und wir haben 16 verschiedene Winzer aus der Region Steiermark, Niederösterreich und dem Burgenland.
0: Also ein rein österreichisches Weinfest dort. Das Wetter passt ja, oder?
2: Das Wetter ist wunderbar und ich freue mich. Wir haben tolle Live-Musik jeden Tag, 2-3 verschiedene Bands. Wir lassen uns einfach überraschen, wer kommt und spielt.
0: Sehr gut, ich denke, wird es auf jeden Fall ein Fest. Vielen Dank und ein schönes Wochenende.
2: Vielen herzlichen Dank. Pfiat dich, servus.

0: Schönen Abend. Hier ist Radio Vorarlberg. Es ist 18.30 Uhr und das hier ist alles Wichtige zusammengefasst vom Tag in den Radio Vorarlberg Nachrichten.
1: Mit Katharina Bartlock. Schönen Abend. Für Politologe Peter Filzmaier war die Beteiligung der Bundespolitik an der Eröffnung der Bregenzer Festspiele mau. Es sei eine verpasste Chance, dass nur 4 von 21 Mitgliedern der Bundesregierung teilgenommen haben. Die Regierung hätte die Eröffnung nutzen können, um in einer Zeit, in der sie nicht besonders beliebt sei, ein einheitliches Bild zu zeigen, sagt Filzmaier. Ein Dannwut-Fertighausvertriebsunternehmen in Fusach ist insolvent. Die anerkannten Forderungen belaufen sich laut Wirtschaftspresseagentur auf rund 1 Million Euro. Bei der Verfahrenseröffnung im April haben sich die Verbindlichkeiten noch auf 300.000 Euro belaufen. 17 Gläubiger sind betroffen. Mit dem Lustenauer Gino Vetter und dem Sateinser Matteo Freisel hat der österreichische Turnverband heute 2 Vorarlberger für die Turn-EM Mitte August in Zagreb nominiert. Bei den Frauen ist mit der Hohenemserin Leni Bohle auch eine Vorarlbergerin mit dabei.
0: Ja, mit viel Sonne geht's rein in diesen Feierabend und sonnig geht's auch die nächsten Tage weiter. Morgen Freitag mit bis zu 28 Grad, am Samstag dann sogar mit bis zu 31 Grad. Da steigt dann aber am Abend wieder die Wahrscheinlichkeit für Gewitter und unbeständig mit Gewittern und Regenschauern, nicht mehr ganz so warm, dann der Sonntag vorübergehend. Sie sind sicher unterwegs mit dem Radio Vorarlberg Verkehrsservice um kurz nach 6:30 und Sie brauchen da 30 bis 40 Minuten länger auf Ihrem Weg ins Montafon, nämlich auf der Montafoner Straße ab Ganschir bis nach Schrunz. Da werden Sie vor einer Baustelle umgeleitet. Ausweichen wäre möglich, aber nur großräumig ab St. Anton im Montafon über den Bartholomäberg nach Schrunz. Dafür ist ansonsten nichts mehr los auf Vorarlbergstraßen. Falls doch, falls Sie was entdeckt haben, wo es länger dauert, rufen Sie gerne an, kostenlos unter 0800 20 4000.
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0: mit I Will Survive für ihren Sprung in Richtung Feierabend. Was ist denn das Verrückte, was Sie heute gemacht haben? Hm? Vielleicht den Kaffee nach 15 Uhr getrunken? Ja, genau so. Oder so ähnlich komme ich mir vor, wenn ich neben diesem verrückten jungen Mann stehe.
1: Servus, Havidire, ich bin Elias Schwärzler, Extremsportler vom Regenzerwald. Und her gestern in der Früh ein World's First gemacht, bin als erster Mensch der Welt auf einem Heißluftballon mit dem Fahrrad von Oberaber gefahren. Und die Bilder dazu gibt es heute Abend in Vorarlberg heute. Ich wünsche euch allen noch einen ganz schönen Abend.
0: Ja, zum ersten Mal in der Menschheitsgeschichte das sagen zu können, ist schon ziemlich krass in der heutigen Zeit. Und dann auch noch, Entschuldigung, mit dem Mountainbike von einem Heißluftballon. Nicht vom Korb und nicht, wenn der Heißluftballon am Boden steht, sondern ganz oben auf dem Balkon, Ballon und das während der schwebt. Müssen Sie sich anschauen. Ich jedenfalls bleibe beim Kaffee nach 15 Uhr. Oh, ziemlich krass, finde ich.

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1: Mikrofon Arthur Treinacher. Während der Wiener ÖVP-Wirtschaftsbund zur Causa seines Chefs Walter Ruck weiter schweigt, mehren sich kritische Stimmen auch aus der Volkspartei. Jetzt steht ein Parteiausschluss im Raum. Kanzler und ÖVP-Chef Stocker erklärt, der Bundesparteivorstand werde in der Causa tagen.
2: Jetzt ist eine Woche vergangen. Es ist Zeit, dass man eine Entscheidung trifft. Und am Freitag, wird der Parteivorstand dazu tagen. Ich habe eine klare Meinung, aber die werde ich zuerst den Mitgliedern des Vorstandes unterbreiten.
1: So der Bundeskanzler. Ruck selbst hat sich seit Bekanntwerden der Vorwürfe des Amtsmissbrauchs und Sexismus noch nicht geäußert. In Regensburg hat ein Banküberfall mit Geiselnahme für einen Großeinsatz der Polizei gesorgt. Wie die Bild-Zeitung berichtet, hat ein 20-jähriger Mann eine Bank überfallen. Ein Mitarbeiter der Bank wurde dabei tödlich verletzt. Der mutmaßliche Täter wurde laut der Bild inzwischen festgenommen. Gegen ihn wird wegen eines Tötungsdeliktes ermittelt. Im Irankrieg zeichnet sich eine weitere Front ab, und zwar im Jemen. US-Präsident Trump hat den jemenitischen Houthi-Rebellen eine bedeutende militärische Bestrafung angedroht, nachdem die Miliz zwei saudi-arabische Öltanker im Roten Meer attackiert hat. Rafaela Steinbach berichtet.
3: Von der Houthi-Miliz sei er sehr enttäuscht, schreibt Trump auf seiner Online-Plattform. Sollten die pro-iranischen Islamisten erneut Schiffe angreifen, würden sie und auch der Iran militärisch bestraft. Die Houthis hätten sich von den Iranern zu ihren Angriffen im Roten Meer verleiten lassen, meint dazu US-Außenminister Rubio. Zuvor hatten die Houthi-Rebellen den Beschuss von zwei saudi-arabischen Öltankern in der Meerenge von Bab al-Mandab im Roten Meer bekannt gegeben. Neben der Straße von Hormus ist diese Meerenge eine der wichtigsten Seewege weltweit. Nun droht auch hier die Schifffahrt einzubrechen. Mit der Aktion wollen die Houthis ihren Erzfeind Saudi-Arabien weiter vom Ölexport abschneiden. Für den weltweiten Handel bedeutet das nichts Gutes. Der Ölpreis hat wieder die 100-Dollar-Marke erreicht.
1: Zum Fußball. Perfekter Auftakt für die Wiener Austria in der zweiten Runde für die Conference League. Wolfgang Eichinger, die Austria gewinnt vor kurzem in Lettland gegen Liepāja mit 2:0.
4: Regen im lettischen Badeort Jūrmala, ein Stadion, das eigentlich ein Trainingsplatz ist und einem Europacup nicht würdig ist. Alles für die Austria kein Problem. Souveräner Sieg durch Treffer von Florian Wustinger in der ersten Hälfte und von Heimkehrer Moritz Wels in den zweiten 45 Minuten. Ein höherer Sieg wäre auf jeden Fall möglich gewesen. Leider kann die Austria einige sehr gute Chancen nicht nützen. Nach diesem 2:0 Auswärtssieg darf der Aufstieg in die dritte Quali-Runde im Heimspiel in einer Woche kein Problem sein. Jetzt startet Rapid in Andorra gegen Santa Coloma. Das Vorhaben: Qualifikation für die Conference League.
1: Das waren die Nachrichten mit Arthur Treinacher.
5: Ja, da wartet ein feiner Feierabend auf uns. Die Wolken über den Bergen, die fallen wieder in sich zusammen. Und damit wird es oft sternenklar heute Nacht und kühl. Die Temperaturen, die sinken auf 8 bis 13 Grad. Herrlich. Morgen Freitag und übermorgen Samstag ist es dann schon wieder sonnig und sommerlich. Der Freitag bei bis zu 28 und der Samstag sogar bis zu 31 Grad. Der Sonntag dann ein unbeständiger Tag mit Gewittern und Regenschauern, nicht mehr ganz so warm. Schauen wir noch kurz auf Vorarlbergstraßen um 6:35 und da brauchen Sie immer noch ganz viel Geduld. Im Montafon bis zu einer halben Stunde länger dauert es nämlich auf der Montafoner Straße ab ganz Schier bis nach Schruns. Da werden Sie vor einer Baustelle umgeleitet. Ansonsten im ganzen Land keine Verzögerungen mehr. Falls Sie noch irgendwelche Infos für uns haben, gerne anrufen. 0800 20 4000 wäre die kostenlose Hotline hier ins Studio.
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7: 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Ja,
5: und Sie sind jetzt genau richtig, nämlich für unser kleines Feierabendspielchen. Erkenne den Song nach der allerersten Sekunde. Und heute habe ich eine, wieder mal nicht ganz so einfache Sekunde, wie ich finde, für Sie. Aber entscheiden Sie einfach selbst. Welcher Song ist das hier? Na, also entspannt ist die Nummer auf jeden Fall, aber wie heißt sie? 055 72 38 30.

0: Gute Laune der 70er hier bei Radio Vorarlberg. Some Girls von Racy und wir sind mittendrin in unserem kleinen Spielchen. Erkenne den Song nach der allerersten Sekunde. Heute bin ich auf der Suche nach dieser Sekunde. Und am Telefon habe ich jetzt Joey aus Lustenau. Du bist gerade im Auto unterwegs, gell?
1: Das stimmt, ja, genau.
0: Von wo nach wo? Erzähl.
1: Ja, ich fahre gerade vom Schaffen heim und habe Radio gelosert und mir gefällt das Spiel so gut. Echt lässig. Und ich kenn das Lied.
0: Okay, also Joey, dann her damit. Was?
1: Ich glaube, das ist Kammer Chameleon heißt das, glaube ich.
0: Na, leider ist es nicht.
1: Hi.
0: Nein. Na, gemein. Ich hab gewusst, es ist nicht ganz einfach. Aber Joey, hey, ich wünsche dir einen ganz feinen Abend und ich bin gespannt. Ratest einfach weiter mit, oder?
1: Ja, auf jeden Fall. Dankeschön, wünsche dir auch.
0: Tschüss, bitte.
1: Ja, bald. Tschüss, ciao.
0: Und das heißt für Sie, wir haben noch keine Antwort. 055 72 38 30. Wie heißt dieser Song? Bin gespannt.

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Der Kaffee ist fertig, klingt es nicht unheimlich zärtlich.

0: nach diesem Song hier. 055 72 38 30 gewählt hat jetzt die Belinda aus Rankweil.
1: Hallo.
0: Du, wir wissen schon, es ist nicht Karma Chameleon.
1: Ja, ich weiß, was es ist. Es ist von Bob Marley, The Waivers, Could You Be Love.
0: Wieso glaubst du, dass das der Bob Marley ist?
1: Weil ich das jetzt kenne. Es ist schon das Glaub.
0: Ja, Belinda. Sag mal, hey, wie aus der Pistole geschossen.
1: Ja, ich habe gedacht, das muss ich auch rufen.
0: Sehr gut. Ja, super. Ja, ich gratuliere dir. Ich verneige
1: Danke.
0: Mich vor deiner Musikkenntnis.
1: Ja, super, ich mich auch. Hey.
0: Was bringt die Arbeit noch? Erzähl.
1: Jetzt will ich jetzt mein Kind abholen und dann gemütlich. Ein feiner Arbeit.
0: Ja, das klingt ja richtig fein. Ihr zwei Mädels, wünsche euch noch eine feine Arbeit und Hans fein.
1: Ja, super, danke. Euch auch, gell?
0: Tschüss.

0: Das ist der Final Countdown in Richtung Feierabend. Es ist 19.30 Uhr und das sind die Radio Vorarlberg Nachrichten für Sie.
1: Mit Katharina Battlock, schönen Abend. Der Rankweiler Motorkomponentenhersteller Elko König hat alle knapp 180 Mitarbeiter zur Kündigung beim AMS angemeldet. Das sei aber eine reine Vorsichtsmaßnahme. Momentan würden keine Kündigungen ausgesprochen, sagt Anja Jenner, Mitglied der Unternehmensleitung. Das Unternehmen befinde sich seit Eröffnung des Sanierungsverfahrens 2024 im Restrukturierungsprozess. Man wolle das Unternehmen zukunftsfähig machen. Im benachbarten deutschen Oberallgäu könnte ein Bär unterwegs sein. Laut BR-Studio Allgäu soll in den Wäldern bei Oberstdorf nahe dem Kleinwalsertal Kot gefunden worden sein, der jetzt im Labor untersucht werden soll. In Vorarlberg wurde zuletzt im Juni im Brandnertal und im Silbertal je ein Bär mit einer Wildkamera abgelichtet. Mit dem Lustenauer Gino Vetter und dem Sateinser Matteo Freisel hat der österreichische Turnverband heute zwei Vorarlberger für die Turn-EM Mitte August in Zagreb nominiert. Bei den Frauen ist mit der Hohenemserin Leni Bohle auch eine Vorarlbergerin mit dabei.
0: Da geht es fast überall recht sonnig in den Feierabend. Die Nacht, die ist dann oft sternenklar und angenehm kühl bei 8 bis 13 Grad. Ja, und sonnig geht es auch weiter. Morgen Freitag mit bis zu 28 Grad. Am Samstag sind dann sogar bis zu 31 Grad möglich. Da steigt aber dann am Abend wieder die Wahrscheinlichkeit für Gewitter, vor allem in der Nacht auf Sonntag. Und der Sonntag selbst, der ist dann unbeständig mit Gewittern und Regenschauern und nicht mehr ganz so warm wie die nächsten Tage. Sie sind sicher unterwegs mit dem Radio Vorarlberg Verkehrsservice um kurz nach 7:30. Da habe ich gute Nachrichten. Da läuft es jetzt überall ganz ohne Verzögerungen. Gute Fahrt.
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ja, hätte ich fast vergessen. Herzlich willkommen in den Hundstagen. Die haben nämlich mit heute, am 23. Juli, begonnen und die dauern noch bis zum 23. August und gelten als die heißesten Tage des Jahres. Haben übrigens nichts mit Hundswetter zu tun, sondern sind benannt nach dem Sternbild großer Hund, das jetzt am Himmel zu sehen ist. Und diese Hundstage sind ganz eng verbunden mit zahlreichen Bauernregeln rund um die heißeste Zeit des Jahres. Denn obwohl die Tage ja eigentlich schon wieder kürzer werden und sollten ja eigentlich damit schon wieder kühler werden, haben zum Beispiel alle Gewässer, also die Meere und Seen, sich jetzt erst so richtig aufgewärmt und damit kann es nochmal so richtig heiß werden. Und wie die Langzeitprognose zeigt, könnten die Hundstage 2026 ihrem Ruf wieder gerecht werden. Es wird nämlich wieder heiß. Ab nächster Woche steht dann schon die nächste Hitzewelle an. Also, wir genießen jetzt einfach jede kühle Nacht, so wie die heutige. 8 bis 13 Grad klingen doch einfach himmlisch, oder? In diesem Sinne, schönen Abend.

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1: Am Mikrofon Arthur Treinacher. Die FPÖ darf das Dokumentationsarchiv des österreichischen Widerstands doch nicht als pseudowissenschaftlich bezeichnen. Das hat der Oberste Gerichtshof entschieden. Das Höchstgericht hebt damit anderslautende Urteile des Handelsgerichts und des Oberlandesgerichts Wien auf. Felix Nowak berichtet.
2: Der Rechtsstreit geht auf den August 2023 zurück. Anlass war der Rechtsextremismusbericht, den das Dokumentationsarchiv, kurz DÖF, für das Innenministerium erstellen sollte und in dem die freiheitlichen Regeln mäßig vorkommen. Die FPÖ hat das DÖF in einer Aussendung damals als ideologisch geprägte pseudowissenschaftliche Institution bezeichnet. Das DÖF hat daraufhin geklagt und in erster und zweiter Instanz vor Gericht verloren. Mit einer außerordentlichen Revision hat sich das DÖF an den Obersten Gerichtshof gewandt und der hat ihm jetzt Recht gegeben. Für die Behauptung bestehe auch keine schmale Tatsachengrundlage, so die Begründung. Die FPÖ darf die Aussagen nicht wiederholen, sie muss einen Widerruf veröffentlichen und die Verfahrenskosten zahlen.
1: Die Regierung ringt weiter um eine Einigung bei der Wehrdienstreform. Im Fokus steht das von Bundeskanzler Stocker vorgeschlagene 6+3-Modell für die Wehrpflicht. Laut SPÖ und NEOS werde dessen Umsetzung nicht an ihnen scheitern. Strittig bleibt eine Verlängerung des Zivildienstes, die vor allem die NEOS ablehnen. Ziel ist, die Reform beim Sommerministerrat am Montag zu präsentieren. Das Atomabkommen zwischen den USA und Saudi-Arabien dürfte doch an politische Forderungen geknüpft sein. Saudi-Arabien müsse dafür die Beziehungen zu Israel normalisieren, fordern jetzt die USA. Aus Washington, Markus Müller.
3: Das Atomabkommen hängt davon ab, ob Saudi-Arabien den Abraham Accords beitritt, also normale diplomatische und wirtschaftliche Beziehungen zu Israel aufnimmt. Das schreibt Präsident Donald Trump auf seinem Kanal True Social. Die USA hatten vor wenigen Tagen ein Abkommen mit Saudi-Arabien zur zivilen Nutzung von Atomenergie abgeschlossen, also zum Bau von Atomkraftwerken. Darin wurde die Anreicherung von Nuklearmaterial aber nicht explizit ausgeschlossen. Das wäre die Vorstufe zum Bau einer Atombombe. Dieser Teil des Abkommens hat vor allem in Israel zu massiver Kritik geführt. Israel ist bisher das einzige Land in der Region mit eigenen Atomwaffen. Was die Aussagen des Präsidenten für das Abkommen bedeuten, das bereits unterschrieben worden ist, ohne Erwähnung der Abraham Accords, ist vorerst offen.
1: Am Flughafen von Mallorca sind Teilstreiks angekündigt worden. Die Beschäftigten der Bodenabfertigung fordern bessere Arbeitsbedingungen. Am kommenden Dienstag und an mehreren Tagen im August sollen jeweils stundenweise gestreikt werden. Reisende müssen mit Verzögerungen rechnen. Das waren die Nachrichten mit Arthur Treinacher.
4: Ja, da geht es jetzt fast überall noch sonnig in den Feierabend. Die Nacht ist dann oft sternenklar und angenehm kühl bei 8 bis 13 Grad. Ja, und sonnig geht es auch die nächsten Tage weiter. Morgen Freitag mit bis zu 28 Grad. Am Samstag sind dann sogar bis zu 31 Grad möglich. Da steigt dann aber am Abend und vor allem in der Nacht wieder die Wahrscheinlichkeit für teils kräftige Gewitter. Unbeständig mit Gewittern und Regenschauern, aber nicht ganz so kühl, sondern eher noch recht warm dann der Sonntag. Sie sind sicher unterwegs mit dem Radio Vorarlberg Verkehrsservice um 7:35. Da läuft's ganz ohne Verzögerungen. Gute Fahrt.
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5: Am Mikrofon ist Konstantin Hahn. Die Europäische Union hat neue Strafen gegen Russland beschlossen. Die neuen Strafen betreffen unter anderem russische Banken und russische Energiefirmen. Außerdem dürfen russische Soldaten nicht mehr in die EU einreisen. Die EU will damit die Wirtschaft in Russland schwächen. Damit soll Russland der Krieg gegen die Ukraine erschwert werden. Der Waldbrand an der Atlantikküste im Südwesten von Frankreich hat sich weiter ausgebreitet. Die Behörden haben in diesem Gebiet schon 20.000 Touristen aus Ferienzentren und Campingplätzen in Sicherheit gebracht. Außerdem wurden mehrere Orte geräumt. Der Brand hat sich schon auf eine Fläche von 2.400 Hektar ausgebreitet. 500 Feuerwehrleute sind im Einsatz gegen das Feuer. Auch in Italien sind wegen der großen Hitze mehrere Waldbrände ausgebrochen. Ein 18-jähriger Ungar ist gestern bei einer Bergtour in Tirol tödlich verunglückt. Der junge Mann war gemeinsam mit zwei Freunden auf der Innsbrucker Nordkette unterwegs. Beim Abstieg in sehr steilem Gelände ist er fast 200 Meter abgerutscht und ist leblos liegen geblieben. Einer seiner Freunde hat den Notruf gewählt. Der Notarzt konnte aber keine Lebenszeichen mehr feststellen. Die drei Männer waren in den Bergen mit Hilfe einer App am Handy unterwegs. Im steilen Gelände ist die App plötzlich ausgefallen und die Männer haben die Orientierung verloren. Im Wiener Tiergarten Schönbrunn sind 4 Straußenküken geschlüpft. Es sind Küken der seltenen nordafrikanischen Rothalsstraußen. Die Straußeneltern haben die Küken auf natürliche Weise ausgebrütet. Das ist etwas Besonderes für den Zoo. Der nordafrikanische Rothalsstrauß ist der größte und schwerste Vogel der Welt. Die Männchen können bis zu 150 Kilogramm schwer werden. Das waren die Nachrichten in einfacher Sprache, gelesen von Konstantin Hahn.
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1: Am Mikrofon Arthur Treinacher. Seit 1. Juli gilt auf ausgewählte Grundnahrungsmittel ein niedrigerer Mehrwertsteuersatz. Statt 10% sind es 4,9%. Überprüfungen zeigen nun, viele Supermärkte haben die Senkung an ihre Kundinnen und Kunden weitergegeben. Vanessa Gruber berichtet.
2: Milch, Joghurt sowie ausgewählte Obst- und Gemüsesorten sind seit Juli günstiger. Das zeigen Untersuchungen der Arbeiterkammern Wien und Steiermark. Demnach haben viele Supermärkte die Steuersenkung an ihre Kundinnen und Kunden weitergegeben. Die günstigeren Preise seien aber nur von kurzer Dauer, sagt WIFO-Ökonom Josef Baumgartner.
3: Aufgrund der Effekte durch den Iran-Krieg, die Nahrungsmittelproduktion in Österreich ist sehr energie-, also maschinenintensiv und damit energieintensiv. Damit werden sich die höheren Treibstoffkosten auch bei den Endproduktpreisen wiederfinden.
2: Die hohen Treibstoffpreise würden erst mit einer gewissen Verzögerung in den Supermärkten ankommen, also ab Herbst. Daher rechnen Fachleute wieder mit steigenden Lebensmittelpreisen.
1: Die Kärntner FPÖ hat ihren Jugendobmann Viktor Erdes aus der Partei ausgeschlossen. Auslöser sind Rechtsextremismusvorwürfe. Erdes soll vor 6 Jahren mit einem Wehrmachtsfoto zu einer Veranstaltung eingeladen haben. Nach einem persönlichen Gespräch habe die Vertrauensbasis nicht mehr bestanden, begründen die Kärntner Freiheitlichen den Ausschluss. Der entlassene ukrainische Verteidigungsminister Fedorow will in sein Amt zurück. Ein anderes Regierungsamt habe er abgelehnt, erklärte der 35-Jährige. Nur als Verteidigungsminister könne er Korruption bekämpfen und die Reform der Armee fortsetzen. Fedorow war vergangene Woche im Zuge einer Regierungsumbildung entlassen worden. Seine Absetzung löste Proteste in der Ukraine aus. Die Waldbrände im Süden Europas weiten sich weiter aus. Besonders betroffen ist neben Spanien und Italien die Region um Bordeaux im Westen Frankreichs. Dort mussten inzwischen bis zu 20.000 Bewohner und Touristen in Sicherheit gebracht werden. Auf Sizilien facht der starke Scirocco-Wind zahlreiche Waldbrände immer wieder an. Zum Fußball. Auswärtssiege gibt es heute für Rapid und Austria in der zweiten Quali-Runde für die Conference League. Wolfgang Eichinger, die Austria gewinnt in Lettland und Rapid vor kurzem in Andorra gegen Santa Coloma.
4: Im Endeffekt geht der Erfolg der Hütteldorfer in Ordnung, aber Rapid hat sich lange schwer getan, ein Tor zu erzielen. Kurz nach der Pause ist es Royao, der einen Eckball per Kopf zur Führung verwandelt. Kurzfristig trifft die Mannschaft aus Andorra zum Ausgleich. Aber dann ist es Yusuf Demir, der im Strafraum genau ins Eck trifft zum 2:1. Und kurz vor Schluss erzielt Haidara das Tor zum Endstand von 3:1. Die Austria feiert in Lettland gegen Liepāja einen souveränen 2:0 Erfolg. Die Torschützen Wustinger und Wels. Damit sollten beide Wiener Mannschaften souverän in die dritte Conference League Qualifikation Runde aufsteigen. Die Rückspiele am nächsten Mittwoch zu Hause für Rapid. Am Donnerstag ist dann die Austria wieder dran.
1: Das waren die Nachrichten mit Arthur Treinacher. Zum Wetter.
5: Die letzten Schauer und Gewitter in der Osthälfte klingen bald ab und dann wird es frisch. Die Temperaturen sinken auf 15 bis 5 Grad, die 15 in der Wiener Innenstadt. Morgen am Freitag nähert sich ein Hochdruckgebiet von Westen her und das bringt viel Sonne und vielerorts sogar wolkenlosen Himmel von Vorarlberg bis Kärnten. Auch weiter im Norden und im Osten wird das Wetter ruhiger als heute. Zwar immer wieder mit Wolken, aber diesmal höchstens vereinzelt mit Regentropfen. Die Höchstwerte so wie heute 20 bis 28 Grad. So viel zum Wetter von Daniel Stanker.
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1: Zum Nachtjournal begrüßt Sie Arthur Treinacher. Das sind einige der Themen. Die ÖVP berät morgen über einen möglichen Parteiausschluss von Wiens Wirtschaftskammerchef Ruck. Die Bundesregierung könnte am kommenden Montag das neue Wehrdienstmodell präsentieren. Im Irankrieg droht eine weitere Front, und zwar im Roten Meer durch die Houthi-Miliz. Und das Wetter morgen bringt viel Sonnenschein. Von Tag zu Tag wächst die Kritik am Wiener Wirtschaftskammerpräsidenten Walter Ruck. Besonders innerhalb der ÖVP ist der Unmut bereits groß. Morgen Abend will sich der Bundesparteivorstand mit der Causa befassen. Volker Obermeier berichtet.
2: Machtmissbrauch, Postenschacher oder frauenfeindliches Verhalten. Die kolportierten Aussagen von Walter Ruck haben weit über die Wiener Landesgrenzen Kritik ausgelöst. Die negative Wirkung sei bundesweit groß, so Stimmen aus dem ÖVP-Führungskreis. Daher werde der Bundesparteivorstand Ruck wegen parteischädigenden Verhaltens ausschließen. Auch heute haben hochrangige VP-Politiker dem Wiener empfohlen zu gehen, so auch Ministerin Claudia Bauer.
3: Dieses Bild, das hier gezeichnet wurde in diesen Aufnahmen, wenn sich das bestätigt, dann ist es alternativlos, dass man hier auch die Konsequenzen daraus personell zieht.
2: Sollte der ÖVP-Bundesparteivorstand Walter Ruck morgen ausschließen, kann er dennoch als außerordentliches Mitglied Teil des Wirtschaftsbundes bleiben und ebenso Präsident der Wiener Wirtschaftskammer.
1: Bundeskanzler Stocker hat den morgigen ÖVP-Bundesparteivorstand bestätigt und sagt dazu:
4: Jetzt ist eine Woche vergangen. Es ist Zeit, dass man eine Entscheidung trifft. Und morgen am Freitag wird der Parteivorstand dazu tagen. Ich habe eine klare Meinung, aber die werde ich zuerst den Mitgliedern des Vorstandes unterbreiten.
1: So der Bundeskanzler. In die gefühlt ewige Debatte um die Wehrdienstreform dürfte nun aber wirklich Bewegung kommen. Die Dreierkoalition soll bei der Verlängerung des Wehrdienstes knapp vor einer Einigung stehen. Beim Zivildienst dürfte es allerdings weiter Gesprächsbedarf geben. Mehr von Niklas Lercher.
5: Beim Wehrdienst stehen die Zeichen auf Verlängerung um 6+3, also 6 Monate Grundwehrdienst wie bisher und 3 Monate Milizübungen. Das ist der Kompromissvorschlag von Kanzler Christian Stocker von der ÖVP. Von den Koalitionspartnern hat die SPÖ bereits durchblicken lassen, dass sie sich damit anfreunden kann. Die Neos waren hier bisher auf der Bremse. Nun dürften sie ebenfalls eingelenkt haben, ist aus Verhandlerkreisen zu hören. Knackpunkt ist allerdings der Zivildienst, den vor allem die Neos bei 9 Monaten belassen und nicht verlängern wollen. Für die ÖVP kommt das wiederum nicht in Frage, weil Wehr- und Zivildienst dann gleich lang dauern und sich damit mehr junge Männer gegen das Bundesheer entscheiden würden. Und so wackelt der Zeitplan. Die Regierung will eigentlich am Montag in einer Kaserne in Salzburg die Reform beim Sommerministerrat präsentieren.
1: Im Irankrieg zeichnet sich eine weitere Front ab, und zwar im Jemen. US-Präsident Trump hat den jemenitischen Houthi-Rebellen eine bedeutende militärische Bestrafung angedroht, nachdem die Miliz 2 saudi-arabische Öltanker im Roten Meer attackiert hat. Rafaela Steinbach.
6: Von der Houthi-Miliz sei er sehr enttäuscht, schreibt Trump auf seiner Online-Plattform. Sollten die pro-iranischen Islamisten erneut Schiffe angreifen, würden sie und auch der Iran militärisch bestraft. Die Houthis hätten sich von den Iranern zu ihren Angriffen im Roten Meer verleiten lassen, meint dazu US-Außenminister Rubio. Zuvor hatten die Houthi-Rebellen den Beschuss von 2 saudi-arabischen Öltankern in der Meerenge von Bab al-Mandab im Roten Meer bekannt gegeben. Neben der Straße von Hormus ist diese Meerenge eine der wichtigsten Seewege weltweit. Nun droht auch hier die Schifffahrt einzubrechen. Mit der Aktion wollen die Houthis ihren Erzfeind Saudi-Arabien weiter vom Ölexport abschneiden. Für den weltweiten Handel bedeutet das nichts Gutes. Der Ölpreis hat wieder die 100-Dollar-Marke erreicht.
1: Die Wiener Polizei hat die Demonstration der rechtsextremen Identitären am kommenden Samstag verboten. Begründet wird das Verbot damit, dass für die geplante Route bereits eine Gegendemonstration angemeldet war. Barbara Ganzfuß informiert.
7: Seit heute Nachmittag ist es fix, die Demo der Identitären darf nicht stattfinden. Denn die Route hätte durch die Schutzzone der Gegendemo geführt und laut Versammlungsgesetz gibt es rund um eine angemeldete Versammlung einen gesetzlichen Schutzbereich, in dem keine anderen Versammlungen stattfinden dürfen. Laut Polizei haben die Identitären allerdings auf diese erste Route bestanden. Das Verbot sei die Folge gewesen. Diese Demo findet jeden Sommer in Wien statt, laut Dokumentationsarchiv des Österreichischen griechischen Widerstands ist sie ein Tummelplatz der Rechtsextremisten. Im Vorjahr gab es Sitzblockaden von Gegendemonstranten und 56 Festnahmen und mehr als 200 Anzeigen. Trotz der Absage heuer will die Polizei mit einem größeren Aufgebot präsent sein.
1: Österreichs Forschungsstation in der Arktis startet in den intensiven Forschungssommer. Studierende der Universität Graz eröffnen die Saison. Von der sogenannten Sermilik-Station aus gehen sie ins Gelände und sammeln Daten für ihre Forschung. Paul Siehorsch ist bei den Expeditionen auf der größten Insel der Welt dabei.
8: Es gibt viel zu entdecken in der Gegend. So treiben riesige Eisberge an der Station vorbei. Sie kommen teilweise von Grönlands Inlandseisschild. Mit dem Boot sind wir auf dem Weg genau dadurch.
9: Und wir sehen da ein bisschen das Eisschild von Grönland.
10: Ich war noch nie so weit im Norden, habe noch nie vorher Eisberge gesehen. Sehr beeindruckend.
8: Der Sermilik-Fjord hat dann noch eine Überraschung für uns bereitgehalten.
11: Jetzt kommt er gleich raus.
8: Ein Wal ist direkt vor unseren Booten aufgetaucht. Die Buckelwale haben unter anderem rund um Grönland ihr Sommerquartier. Nach einer kleinen Mittagspause dann Termin bei der Freiluftvorlesung zum Thema Grönlands Gletscher. Bei Gletscherforscher Wolfgang Schöner.
12: Und wenn man da schaut, sieht man, die Gletscher sind auch sehr viel mit Schnee bedeckt. Aber wir sind ja auch erst am Anfang der Abschmelzsaison.
13: Am Abend geht es zurück zur Station und am nächsten Tag wieder raus in Grönlands Natur.
1: Berichtet aus der Arktis Paul Siehorsch. Die Sportmeldungen jetzt von Wolfgang Eichinger.
14: Ja, souveräne Auswärtssiege für die Wiener Clubs in der zweiten Qualifikationsrunde für die Conference League. Rapid gewinnt in Andorra gegen Santa Coloma 3:1 durch Tore von Rojao, Yusuf Demir und Haidara. Die Austria siegt in Lettland gegen Liepāja ebenfalls souverän 2:0, die Treffer durch die jungen Wustinger und Wels. Die Rückspiele zu Hause dann nächste Woche, Rapid am Mittwoch, die Austria am Donnerstag. Teamspieler Xaver Schlager wechselt von Red Bull Leipzig in die englische Premier League zu Nottingham Forest. Schlager unterzeichnet einen 2-Jahres-Vertrag und trifft in Nottingham auf den österreichischen Trainer Oliver Glasner. Im Tennis erreicht Jüngster Lili Tacker beim WTA-Turnier in Prag das Viertelfinale. Die Osttirolerin besiegt Mai Hontam aus Japan mit 6:4 und 6:4. Beim Turnier in Amstetten stürmt Julia Grabja durch ein 6:1 und 6:0 über die Kroatin Primorac ins Viertelfinale. Und bei der Tour de France gewinnt Richard Carapaz aus Ecuador die 18. Etappe mit einer Bergankunft. Der in der Gesamtwertung führende Slowene Tadej Pogacar hat im Hauptfeld seine Kräfte für die Königsetappe gespart. Morgen geht's rauf nach Alp d'Huez.
1: Zum Abschluss noch die Wetteraussichten von und mit Daniel Stanker.
15: Großteils ruhig geht es weiter durch die Nacht. Vereinzelt fallen in der Steiermark und im Burgenland noch ein paar Regentropfen. Bis morgen in der Früh wird es frisch. Die Tiefstwerte liegen zwischen 15 Grad in Wien und 5 Grad, zum Beispiel im Lungau. Der morgige Freitag bringt einige Sonnenstunden, ganz besonders von Vorarlberg bis Kärnten. Hier zeigt sich der Himmel meist strahlend blau. Ein paar Wolken mischen hingegen weiter im Norden und im Osten mit, und zwar im Bereich von Oberösterreich bis ins Burgenland. Hier wird es außerdem windig. Das Ganze bei 20 bis 28 Grad.
1: Vielen Dank, Daniel Stanker. Und das war ein Nachtjournal mit Arthur Treinacher. Es ist 22.08 Uhr.
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1: Am Mikrofon Arthur Treinacher. Die FPÖ darf das Dokumentationsarchiv des österreichischen Widerstands doch nicht als pseudowissenschaftlich bezeichnen. Das hat der Oberste Gerichtshof entschieden. Das Höchstgericht hebt damit anderslautende Urteile des Handelsgerichts und des Oberlandesgerichts Wien auf. Felix Nowak berichtet.
2: Der Rechtsstreit geht auf den August 2023 zurück. Anlass war der Rechtsextremismusbericht, den das Dokumentationsarchiv, kurz DÖF, für das Innenministerium erstellen sollte und in dem die Freiheitlichen regelmäßig vorkommen. Die FPÖ hat das DÖF in einer Aussendung damals als ideologisch geprägte pseudowissenschaftliche Institution bezeichnet. Das DÖF hat daraufhin geklagt und in erster und zweiter Instanz vor Gericht verloren. Mit einer außerordentlichen Revision hat sich das DÖF an den obersten Gerichtshof gewandt und der hat ihm jetzt Recht gegeben. Für die Behauptung bestehe keine, auch keine schmale Tatsachengrundlage, so die Begründung. Die FPÖ darf die Aussagen nicht wiederholen, sie muss einen Widerruf veröffentlichen und die Verfahrenskosten zahlen.
1: Das US-Repräsentantenhaus hat Präsident Trump erneut zum Ende des Iran-Krieges aufgefordert. Mit knapper Mehrheit verabschiedeten die Abgeordneten eine Resolution, die den Militäreinsatz begrenzen soll. Rechtliche Folgen hat das Votum aber nicht, weil eine ähnliche Vorlage im Senat gescheitert ist. Hintergrund ist die Kritik, dass Trump den Einsatz ohne Zustimmung des Kongresses angeordnet hat. Grünes Licht gibt es für das 21. EU-Sanktionspaket gegen Russland. Nach 10 Verhandlungen haben sich die EU-Botschafter in Brüssel auf neue Strafmaßnahmen geeinigt. Sie richten sich vor allem gegen russische Finanz- und Energieunternehmen. Die Eckpunkte fasst Tim Kupal zusammen.
3: Russisches Öl kann weiter nur unter den Weltmarktpreisen verkauft werden. Der Ölpreisdeckel ist um 12 Monate verlängert worden. Auf der EU-Sanktionenliste finden sich mehr als 100 Banken und Kryptoanbieter, 50 Unternehmen der Rüstungsindustrie sowie 40 Schiffe der russischen Schattenflotte. Allerdings, einzelne Punkte sind stark abgeschwächt worden. Für russische Ex-Soldaten wird es vorerst keine Einreiseverbote in die EU geben. Hier hatten sich Frankreich und Italien quergelegt. Der Patriarch der russisch-orthodoxen Kirche Kyrill ist nach Widerstand Bulgariens von der Sanktionenliste gestrichen worden. Griechenland hatte bis zuletzt blockiert. Der Grund: drohende Milliardenverluste für eine griechische Reederei. Der Kompromiss: die Reederei darf weiter russisches Flüssiggas transportieren, aber nur im Rahmen von Lieferverträgen, die vor Beginn des Ukraine-Kriegs abgeschlossen worden sind.
1: Ein Railjet mit bis zu 600 Fahrgästen ist am Nachmittag in der Nähe des Bahnhofs Prinzersdorf im Bezirk St. Pölten evakuiert worden. Wegen eines technischen Problems mit dem Stromabnehmer war der Zug auf der Weststrecke stehen geblieben. Die Fahrgäste wurden mit Hilfe der Feuerwehr zum Bahnhof Prinzersdorf gebracht. Nach etwa 45 Minuten wurde die Strecke wieder freigegeben. Das waren die Nachrichten mit Arthur Treinacher. Zum Wetter.
4: Die Nacht verläuft ruhig und es wird frisch in den frühen Morgenstunden. Die Temperaturen sinken auf 15 bis 5 Grad. Morgen am Freitag scheint die Sonne für viele Stunden, von Vorarlberg bis Kärnten sogar ohne Unterbrechung. Weiter im Norden und im Osten hingegen sind zwar ein paar Wolken dabei, aber die verdichten sich höchstens für wenige Stunden. Es wird wieder warm mit 20 bis 28 Grad. Noch wärmer bzw. heiß wird es am Samstag mit bis zu 32 Grad und viel Sonne. Der Sonntag wird unbeständig mit Schauern und Gewittern. So viel zum Wetter. Von Daniel Stanker.
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1: Freitag, der 24. Juli im Nachrichtenstudio Arthur Dreinacher. Die US-Regierung kündigt neue Einfuhrzölle gegen 60 Handelspartner an, darunter auch auf bestimmte Produkte aus der Europäischen Union. Das ist vor kurzem bekannt geworden. Je nach Produkt sollen künftig Zölle von 10 oder 12,5% gelten. Washington begründet den Schritt mit aus seiner Sicht unzureichenden Maßnahmen der betroffenen Staaten gegen Zwangsarbeit. Die ÖVP-Bundesspitze beschäftigt sich heute mit der Causa Walter Ruck. Der Bundesparteivorstand soll den Wiener Wirtschaftskammerpräsidenten wegen parteischädigenden Verhaltens aus der Bundespartei ausschließen. Der Schritt folgt auf deutliche Kritik aus den eigenen Reihen. Peter Unger aus unserer Innenpolitikredaktion. Spät aber doch zieht die ÖVP die Notbremse.
2: Nach den Causen Wöginger und Mahrer hat der ÖVP ein weiterer Imageverlust gedroht und auch die Autorität von Parteichef Christian Stocker, die ist da ein Stück weit in Frage gestellt. Er hat am Montag Konsequenzen gefordert. Bis heute sind die nicht eingetreten. Walter Ruck hat sich nicht einmal öffentlich entschuldigt. Sein Frauenbild zum Beispiel und eben diese Haltung des Einbetonierens, die ist viel in der ÖVP sauer aufgestoßen. Und so sind die Wortmeldungen von Tag zu Tag klarer geworden,
1: sagt Peter Unger. Sollte der ÖVP-Bundesparteivorstand Walter Ruck ausschließen, kann er dennoch als außerordentliches Mitglied Teil des Wirtschaftsbundes bleiben und ebenso Präsident der Wiener Wirtschaftskammer. Bei einem russischen Bombenangriff auf die südukrainische Stadt Saporischschja sind mindestens 25 Menschen verletzt worden. Unter den Verletzten sind nach ukrainischen Angaben auch 6 Kinder, darunter ein 3 Monate altes Baby. Das russische Militär soll 5 Gleitbomben auf die Stadt abgeworfen haben. Unterdessen will der entlassene ukrainische Verteidigungsminister Fedorow in sein Amt zurück. Ein anderes Regierungsamt habe er abgelehnt, erklärte der 35-Jährige. Nur als Verteidigungsminister könne er Korruption bekämpfen und die Reform der Armee fortsetzen. Das Atomabkommen zwischen den USA und Saudi-Arabien dürfte doch an politische Forderungen geknüpft sein. Saudi-Arabien müsse dafür die Beziehungen zu Israel normalisieren, fordern jetzt die USA. Aus Washington, Markus Müller.
3: Das Atomabkommen hängt davon ab, ob Saudi-Arabien den Abraham Accords beitritt, also normale diplomatische und wirtschaftliche Beziehungen zu Israel aufnimmt. Das schreibt Präsident Donald Trump auf seinem Kanal True Social. Die USA hatten vor wenigen Tagen ein Abkommen mit Saudi-Arabien zur zivilen Nutzung von Atomenergie abgeschlossen, also zum Bau von Atomkraftwerken. Darin wurde die Anreicherung von Nuklearmaterial aber nicht explizit ausgeschlossen. Das wäre die Vorstufe zum Bau einer Atombombe. Dieser Teil des Abkommens hat vor allem in Israel zu massiver Kritik geführt. Israel ist bisher das einzige Land in der Region mit eigenen Atomwaffen. Was die Aussagen des Präsidenten für das Abkommen bedeuten, das bereits unterschrieben worden ist, ohne Erwähnung der Abraham Accords, ist vorerst offen.
1: Nach der tödlichen Messerattacke in einer Bankfiliale in Regensburg steht fest, das Opfer war ein Mitarbeiter der Bank. Ein 20-jähriger Deutscher soll mehrfach auf den Mann eingestochen haben, der später im Krankenhaus starb. Der Tatverdächtige wird heute dem Haftrichter vorgeführt. Die Ermittler vermuten einen versuchten Raubüberfall als Hintergrund der Tat und ermitteln wegen eines Tötungsdeliktes. Nachdem in der Gemeinde Dunkelsteiner Wald in Niederösterreich eine Verunreinigung im Trinkwasser festgestellt worden ist, konnte nun großteils Entwarnung gegeben werden. Nur für die Katastralgemeinde Krapfenberg liegt noch kein Ergebnis vor. Tobias Hollerer.
4: Am Montag wurden in den Orten Himberg, Gansbach, Hessendorf und Krapfenberg Darmbakterien im Trinkwasser festgestellt. Die Bewohnerinnen und Bewohner mussten das Wasser abkochen. Die Gemeinde hat unterdessen an der Behebung des Problems gearbeitet. Jetzt wurde das Trinkwasser erneut getestet und in den Orten Himberg, Gansbach und Hessendorf liegt auch schon das Ergebnis vor. Dort ist laut Bürgermeister Josef Berger keine Verunreinigung mehr festgestellt worden. Das Wasser kann also wieder ganz normal verwendet werden. Ausständig ist noch das Ergebnis für Krapfenberg.
1: Das waren die Nachrichten mit Arthur Dreinacher. Zum Wetter.
5: Frisch wird die zweite Nachthälfte mit Tiefstwerten zwischen 15 Grad in der Wiener Innenstadt und 5 Grad in höher gelegenen Tälern. Heute tagsüber erwartet uns einiges an Sonnenschein, besonders im Bereich von Vorarlberg bis Kärnten. Hier zeigt sich der Himmel strahlend blau. Ein paar Wolken mischen hingegen weiter im Norden und im Osten mit, von Oberösterreich bis ins Burgenland. Hier wird es auch wieder windig. Die Höchstwerte 20 bis 28 Grad. Der morgige Samstag ist im ganzen Land sonnig von früh bis spät und heiß mit bis zu 32 Grad. So viel zum Wetter von Daniel Stanker.

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1: Am Mikrofon Adam Michalech. Es ist 1 Uhr. Wegen eines außer Kontrolle geratenen Waldbrandes ruft Spanien in der Region Madrid und einer benachbarten Provinz jetzt den nationalen Notstand aus. Mehr als 3.500 Menschen mussten bereits aus einer Gemeinde nahe Madrid in Sicherheit gebracht werden. Zehntausende Hektar Land sind verwüstet worden. Weil nach den Hitzewellen eine enorme Trockenheit herrscht, breiten sich die Flammen derzeit schnell aus. Schweden will jetzt PFAS, also Ewigkeitschemikalien, in Alltagsprodukten wie Kleidung, Geschirr, Make-up oder Skiwachs verbieten lassen, Moritz Strobel.
2: Ewigkeitschemikalien hätten in Alltagsprodukten nichts zu suchen, wenn es wirksame Alternativen gibt, begründet die schwedische Umweltministerin Romina Pourmokhtari das Verbot. Schweden wolle nicht länger akzeptieren, dass sich die Chemikalien in unseren Häusern, in der Natur und in unseren Körpern ausbreiten, so die Ministerin. Das Verbot soll 2028 in Kraft treten. Frankreich verbietet bereits seit Jänner den Einsatz bestimmter PFAS in Kleidung, Kosmetika und Skiwachs. Auch die EU-Kommission dürfte nächstes Jahr einen entsprechenden Vorschlag vorlegen. Wird dieser umgesetzt, soll er das schwedische Verbot ersetzen.
1: In die Debatte um die Wehrdienstreform kommt offenbar Bewegung. Die Dreierkoalition soll bei der Verlängerung des Wehrdienstes kurz vor einer Einigung stehen. Beim Zivildienst dürfte es aber weiterhin Gesprächsbedarf geben. Ob sich damit bis zur geplanten Präsentation am Montag beim Sommerministerrat eine Einigung ausgeht, bleibt fraglich. Niklas Lercher berichtet.
3: Beim Wehrdienst stehen die Zeichen auf Verlängerung um 6+3, also 6 Monate Grundwehrdienst wie bisher und 3 Monate Milizübungen. Das ist der Kompromissvorschlag von Kanzler Christian Stocker von der ÖVP. Von den Koalitionspartnern hat die SPÖ bereits durchblicken lassen, dass sie sich damit anfreunden kann. Die Neos waren hier bisher auf der Bremse. Nun dürften sie ebenfalls eingelenkt haben, ist aus Verhandlerkreisen zu hören. Knackpunkt ist allerdings der Zivildienst, den vor allem die Neos bei 9 Monaten belassen und nicht verlängern wollen. Für die ÖVP kommt das wiederum nicht in Frage, weil Wehr und Zivildienst dann gleich lang dauern und sich damit mehr junge Männer gegen das Bundesheer entscheiden würden. Und so wackelt der Zeitplan. Die Regierung will eigentlich am Montag in einer Kaserne in Salzburg die Reform beim Sommerministerrat präsentieren.
1: In der Nähe des Bahnhofs Prinzersdorf in Niederösterreich musste ein Zug mit mehr als 500 Fahrgästen auf der Weststrecke evakuiert werden. Der Railjet war wegen einer technischen Störung mit dem Stromabnehmer stehen geblieben. Und jetzt zum Wetter mit Thomas Wosthal.
4: Noch ist es relativ kühl, aber heute setzt sich bald überall die Sonne durch und es wird dann warm mit Höchstwerten von 20 bis 28 Grad. Einige dichte Wolken ziehen gelegentlich heute mit dem lebhaften Nordwestwind noch im Norden und im Osten von Österreich durch. Ein paar Regentropfen gibt es aber nur noch vereinzelt und kurz. Am Samstag noch etwas wärmer und viel Sonne, am Abend im Westen dann teils gewitterig und am Sonntag breiten sich von Westen her kräftige Schauer und Gewitter auf den Großteil Österreichs aus. Trocken bleiben könnte es ganz im Osten.
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1: Im Studio Adam Michalech, es ist 2 Uhr. Ein neues KI-Warnsystem namens Collision Eye soll die Leben von Pannenhelfern und Arbeitskräften schützen, die auf Autobahnen im Einsatz sind. Der Testbetrieb läuft bereits und wird jetzt ausgeweitet, berichtet Bernhard Walter.
2: Das System erkennt mithilfe künstlicher Intelligenz, wenn ein Fahrzeug direkt auf eine Baustellenabsicherung oder eine Panne zurast und schlägt 5 Sekunden vor der Kollision Alarm durch einen lauten Hubton und durch eine Vibration an der Kleidung der Arbeiter und Pannenhelfer, die sich so noch in Sicherheit bringen können. Bei der ASFINAG, die gemeinsam mit dem ÖAMTC diese österreichische Erfindung mitentwickelt hat, ist man stolz auf die bisherigen Testergebnisse, sagt ASFINAG-Sicherheitsexperte Bernhard Lautner.
3: Ja, die Tests verlaufen sehr gut und wir haben im Juni alleine schon bei uns 10 beinahe Unfälle damit verhindern können.
2: Jetzt sollen in Österreich 20 weitere Fahrzeuge ausgerüstet werden. Insgesamt sind in Europa und Nordamerika bereits 250 solcher Systeme im Testeinsatz.
1: Die US-Regierung hat neue Einfuhrzölle gegen 60 Handelspartner angekündigt, darunter auch auf Produkte aus der EU. Je nach Produkt sollen künftig Zölle von 10 oder 12,5% gelten. Als Grund für die Zölle nennt Washington unzureichende Maßnahmen der betroffenen Staaten gegen Zwangsarbeit. Marie Curie, Beethoven oder ein Eisvogel. Diese Motive könnten in Zukunft auf unseren Euroscheinen zu sehen sein. Europäerinnen und Europäer können jetzt für ihre liebsten Geldscheindesigns abstimmen. Moritz Strobel berichtet.
4: 10 Entwürfe für neue Geldscheine hat die Europäische Zentralbank präsentiert. In einer Online-Umfrage sollen bis 21. September die EU-Bürgerinnen und Bürger für das beste Design abstimmen. Dabei gibt es 2 grundsätzliche Designrichtungen, berühmte Europäerinnen und Europäer oder Flüsse und Vögel. Jeweils 5 Designvorschläge sind einem der Themen gewidmet. Neben Marie Curie könnten in Zukunft etwa auch Leonardo da Vinci oder Bertha von Suttner von den Geldscheinen blicken. Zum Eisvogel gesellen sich unter anderem noch Weißstorch und Mauerläufer. Mit dem neuen Design soll der Euro auch neue Sicherheitsmerkmale bekommen und für Menschen mit Sehbehinderung leichter zu nutzen sein. Bis die neuen Geldscheine im Umlauf sind, wird es wahrscheinlich noch mehrere Jahre dauern.
1: Und jetzt zu den Wetteraussichten und zu Thomas Wostal.
5: Der Freitag bringt uns einige Stunden Sonnenschein, die meisten von Vorarlberg über Tirol bis Kärnten. Im Norden und im Osten, da ziehen mit lebhaftem Nordwestwind noch ab und zu dichtere Wolken durch, bringen vielleicht vereinzelt und kurz auch noch ein paar Regentropfen. In den nächsten Stunden ist es heute frisch, am Nachmittag dann aber größtenteils warm bei 20 bis 28 Grad. Am Samstag noch wärmer und viel Sonne. Am Sonntag breiten sich von Westen her kräftige Schauer und Gewitter auf den Großteil Österreichs aus. Trocken bleiben könnte es ganz im Osten.